0: EU-Standards entsprechen. In Europa gibt es bald neue Fluggastrechte. Nach jahrelangen Verhandlungen haben sich die EU-Staaten und das Europaparlament geeinigt. Unter anderem sollen Familien im Flugzeug kostenlos Sitzplätze nebeneinander reservieren können. Außerdem sollen Ticketpreise übersichtlicher dargestellt werden, zum Beispiel beim Handgepäck. Beibehalten werden soll das Recht auf Entschädigung bei Verspätung. Die Folgen des Klimawandels treffen Kinder laut UNICEF besonders hart. Die UN-Organisation schreibt in einem Bericht, fast jedes Kind der Welt sei mindestens einer Klimagefahr ausgesetzt. Jedes zweite Kind sei sogar von mindestens drei Klimarisiken betroffen. Worum es genau geht, berichtet Katharina Wilhelm.
1: Allein im Jahr 2025 gab es 157 Extremwetterereignisse, beispielsweise Überschwemmungen in Südostasien oder Waldbrände in Südeuropa. Sie gefährden nicht nur unmittelbar das Leben von Kindern. Der Klimawandel verstärkt in einigen Regionen auch heißes und feuchtes Klima. Dadurch breiten sich mehr Mücken aus, die die tödliche Krankheit Malaria übertragen können. Der Bericht des Kinderhilfswerks soll ein Warnsignal sein, verbunden mit der Dringlichkeit, klimaschädliche Emissionen zu reduzieren, auf fossile Brennstoffe zu verzichten und Regionen, die besonders extremen Wetterereignissen ausgesetzt sind, besser anzupassen.
0: Das Wetter für Deutschland. In der Nacht wechselnd bewölkt, gegen Morgen westlich der Weser Schauer möglich, die Tiefstwerte 14 bis 6 Grad. Tagsüber im Norden bewölkt und trocken, in der Mitte und im Süden etwas Regen oder Gewitter, am Nachmittag freundlicher. In der Mitte gegen Abend lokal Gewitter mit Unwettergefahr, schwacher bis mäßiger Wind, dazu Temperaturen von maximal 16 bis 30 Grad. Und die Zeit, es ist 2.03 Uhr.
2: Hier ist der Verkehrsservice in der ARD-Hitnacht. Achtung, Falschfahrer auf der B36 Mannheim-Karlsruhe. Zwischen Rheinau und Rheinau-Süd kommt Ihnen ein Falschfahrer entgegen. Fahren Sie äußerst rechts und überholen Sie nicht. Auf der B36 Mannheim-Karlsruhe zwischen Rheinau und Rheinau-Süd ist ein Falschfahrer unterwegs. Die A1 Lübeck-Hamburg vor der Norderelbbrücke staut es sich in beiden Richtungen wegen eines Schwertransports. Die A4 Aachen Richtung Köln ist zwischen Kreuz Köln-West und Klettenberg nach einem Unfall gesperrt. Die A40 Duisburg-Essen ist zwischen Mülheim an der Ruhr, Winkhausen und Heißen in beiden Richtungen bis nächsten Montag gesperrt. Die A71 Richtung Schweinfurt ist zwischen Oberhof und Sulzeller-Mehlis wegen Wartungsarbeiten im Tunnel Hochwald bis ca. 6 Uhr früh gesperrt. Berlin, A111, dort ist die Autobahn zwischen Schulzendorfer Straße und am Festplatz bis 5 Uhr früh in beiden Richtungen gesperrt. Dort laufen Wartungsarbeiten. Soweit die Meldungen. Kommen Sie gut an Ihr Ziel.
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2: Das Ganze von MDR Sachsen aus Dresden und die Partie Uruguay gegen Saudi-Arabien ist gerade zu Ende gegangen. 8 Minuten sind da nochmal draufgekommen. 1:1 steht es, Punkteteilung. Und hier sind Dexys Midnight Runners.

ist der Verkehrsservice in der ARD-Hitnacht. Gute Nachrichten von der Straße. Entwarnung auf der B36 Mannheim-Karlsruhe. Kein Falschfahrer mehr zwischen Rheinau und Mannheim-Rheinau-Süd. Nelly Furtado ist hier. Say it right.

Die US-Band The Rembrandts mit ihrem geschmeidigen Radiohit Just the Way It Is Baby aus dem Jahre 1990. Wenige Jahre später sollte die Band mit dem Titelsong zur Kultserie Friends weltberühmt werden. Doch diese frühe Soundcollage, dieser Hit zeigt bereits ihr ganzes Talent für eingängige Melodien. Ja, der lockere West Coast Sound passt perfekt in die Musikmischung jetzt in dieser Nacht. Und wir reisen 15 Jahre weiter zurück in die schillernde, aufregende Glamrock-Zeit. Und zwar ins Jahr 75. Dieser stampfende, energiegeladene Rhythmus, der uns jetzt erwartet, beschreibt die pure Faszination und auch irgendwie die elektrisierende Energie der Metropole New York bei Nacht. Hier sind Hello mit dem legendären New York Groove in der ARD-Hitnacht.

Sacrifice. Elton John in der ARD-Hitnacht. Sehr melancholisch, dieses Lied von 1989. Später sagte er mal, das wäre sein, ja, doch bester und reifster Song gewesen, da er ohne kitschige Klischees ausgekommen ist. Und es war bezeichnenderweise auch sein allererster Nummer-1-Hit in der britischen Heimat, zu Hause also. Ein echtes Meisterwerk, wenn man so will. Und jetzt Bataillon d'Amour aus dem Jahre 1986 mit Silly, damals in der DDR, mit Tamara Danz aufgenommen.

0: Das war unser musikalischer Besuch aus Schweden, Ace of Base, 2.30 Uhr. Hier ist der Verkehrsservice in der ARD-Hitnacht um 14:30. Die A1 Lübeck-Hamburg vor der Norderelbbrücke staut es sich in beiden Richtungen wegen eines Schwertransports. Die A38 Halle Richtung Göttingen ist zwischen Kreuz Rippachtal und Leuna wegen eines defekten Schwertransports gesperrt. Die A40 Duisburg-Essen ist zwischen Mülheim an der Ruhr Winkhausen und Heißen in beiden Richtungen bis nächsten Montag gesperrt. Die A71 Richtung Schweinfurt ist zwischen Oberhof und Sulzellamelis wegen Wartungsarbeiten im Tunnel Hochwald bis ca. 6 Uhr in der Früh gesperrt. Berlin, die A111 ist zwischen Schulzendorfer Straße und am Festplatz bis 5 Uhr früh in beiden Richtungen gesperrt. Der Grund sind laufende Wartungsarbeiten. Soweit die Meldungen. Ihnen eine gute Fahrt. Kommen Sie gut an.
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0: Von MDR Sachsen aus Dresden aus dem Studio 1 hier an der Königsbrücker Straße. Und jetzt Milli Vanilli, Girl You Know It's True und Shania Twain gleich danach mit Kaching.

Großer Rockklassiker, The Final Countdown hier in der ARD-Hitnacht der schwedischen Band Europe von 1986. Ja, das ikonische Keyboard-Riff wurde ursprünglich von Frontmann Joey Tempest auf einem geliehenen Synthesizer komponiert und war eigentlich nur als spektakulärer Konzertöffner gedacht. Dass daraus ein weltweiter Nummer-1-Hit und eine der bekanntesten Sporthymnen aller Zeiten werden würde, das ahnte damals niemand. Ja, es kommt manchmal eben ganz anders und in diesem Fall ist es ein Superhit geworden. Und jetzt von der bombastischen Klanggestalt dieses Titels zu was ganz Minimalistischem und da reicht eine Akustikgitarre, eine Mundharmonika und die raue Stimme von Bob Dylan. Hier ist sein Klassiker Blowing in the Wind.

Casey and the Sunshine Band und Give It Up war das. Und wir kommen zur Auflösung unseres Rätsels. Ja, er braucht manchmal einen freien Kopf. Brauchen wir doch alle irgendwann, um neue Songtexte zu schreiben. Zumindest bei Bosse ist das so. Und wo verbringt er dann die Zeit, um Kraft zu tanken, regelmäßig neue Energie zu bekommen, wenn ihm im Musikgeschäft alles zu viel wird? A. Sylt, B. Amrum oder C. Borkum? Auf welche deutsche Nordseeinsel zieht es ihn? Die richtige Antwort, die lautet B. Das ist Amrum. Genau. Er war dort als Kind schon in einer Kurklinik, weil er schlecht Luft bekommen hat und fährt bis heute hin, um Freunde zu treffen, runterzukommen und sich dort so richtig zu erholen. Ja, viele haben es gewusst und wir haben ausgelost Jens Orem in Würselen. Er bekommt das Doppelalbum von Bosse, die aktuelle Platte. Vielen Dank allen fürs Mitmachen und an Jens ein herzlicher Gruß und herzlichen Glückwunsch. Jetzt bei uns Janet Jackson mit Together Again hier in der ARD Mitnacht. Hitnacht. Mitmacht auch nicht schlecht.

jetzt nach Janet Jackson, da wird es romantisch. Hier ist Barry Manilow mit Mandy und gleich danach noch vor unseren 3 Uhr Nachrichten hier in der ARD-Hitnacht. Yes, Owner of a Lonely Heart. Und um 3 Uhr fängt wieder ein WM-Spiel an. Iran trifft auf Neuseeland. Zu sehen im ZDF Live.

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1: Um 3 Uhr mit Christine Beith. In den USA beschuldigt Kaliforniens Gouverneur Newsom das Justizministerium, aus politischen Gründen gegen ihn zu ermitteln. Newsom gilt als potenzieller demokratischer Kandidat bei den Präsidentschaftswahlen in 2 Jahren. Aus Washington Antje Sieb.
2: Das US-Justizministerium hat sich zu der Angelegenheit bisher nicht geäußert. US-Medien zitieren allerdings nicht näher genannte Kreise, die Ermittlungen im Umfeld von Gouverneur Gavin Newsom bestätigen. Die Regierung in Washington habe damit aber nichts zu tun. Newsom hingegen wirft dem Präsidenten vor, Ermittlungen gegen seine Familie angezettelt zu haben. Der Grund sei, dass Newsom über eine Präsidentschaftskandidatur nachdenke. Er hat sich seit dem vergangenen Jahr als Gegner von Präsident Trump profiliert. Das US-Justizministerium hat unter Präsident Donald Trump bereits mehrfach Ermittlungen gegen politische Gegner des Präsidenten aufgenommen.
1: Außenminister Wadephul hat sich vorsichtig optimistisch über die Rahmenvereinbarung der USA und des Iran über ein Ende des Kriegs geäußert. Der CDU-Politiker sagte im ZDF-Heute-Journal, es sei eine gute Entwicklung, dass sich beide Seiten ernsthaft entschließen, weiter miteinander zu reden, und zwar in Zukunft direkt und nicht über Vermittler. Was in der Vereinbarung steht, wisse er aber nicht. Die USA und der Iran wollen sie am Freitag unterschreiben. Das bayerische Raumfahrtunternehmen ESA Aerospace hat einen für den Abend geplanten Start der Trägerrakete Spectrum erneut verschoben. Grund seien Probleme mit den Flüssigkeitssystemen. Die 28 Meter lange Rakete sollte 5 Satelliten ins All bringen. Bei der Fußball-WM in Nordamerika beginnt in diesen Minuten die Partie Iran gegen Neuseeland. Das Spiel in der US-Metropole

0: Los Angeles ist politisch aufgeladen. Kurz vorher haben rund um das Stadion Exil-Iraner mit alten Nationalflaggen gegen die aktuelle Regierung protestiert. Silke Heine berichtet.
1: Die Führung im Iran hatte im Vorfeld eindringlich vor solchen politischen Botschaften im Stadion gewarnt und die FIFA aufgefordert, das auch durchzusetzen. Und ein Gericht in Los Angeles hat wenige Stunden vor Anpfiff der Partie auch bestätigt, dass die FIFA die historischen Flaggen bei WM-Spielen verbieten darf. Inwieweit sie das kann, das bleibt natürlich abzuwarten. Sollte es Vorkommnisse im Stadion geben, hat der Iran auf jeden Fall mit Spielabbruch gedroht.
0: Und noch die bisherigen Ergebnisse des Tages. Spanien-Kapverde 0:0, Belgien-Ägypten 1:1 und Saudi-Arabien-Uruguay ebenfalls 1:1. Das Wetter für Deutschland. In der Nacht wechselnd bewölkt, gegen Morgen westlich der Weser Schauer möglich. Die Tiefstwerte 14 bis 6 Grad. Tagsüber im Norden bewölkt und trocken, in der Mitte und im Süden etwas Regen oder Gewitter, am Nachmittag freundlicher, in der Mitte gegen Abend lokal Gewitter mit Unwettergefahr. Dazu bis 30 Grad. Die Zeit 3:03 Uhr.
2: Hier ist der Verkehrsservice in der ARD-Hitnacht. Die A1 Lübeck-Hamburg vor der Norderelbbrücke staute sich in beiden Richtungen wegen eines Schwertransportes. Die A40 Duisburg-Essen ist zwischen Mülheim an der Ruhr Winkhausen und Heißen in beiden Richtungen bis nächsten Montag gesperrt. Die A71 Richtung Schweinfurt ist zwischen Oberhof und Sulzellamelis wegen Wartungsarbeiten im Tunnel Hochwald bis ca. 6 Uhr gesperrt. Berlin, die A111 ist zwischen Schulzendorfer Straße und am Festplatz bis 5 Uhr in beiden Richtungen gesperrt. Dort laufen Wartungsarbeiten. Soweit unsere Meldungen. Wir wünschen Ihnen eine gute Fahrt. Kommen Sie gut an.
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2: Für alle hier aus Dresden mit Frank-Michael Bauer von MDR Sachsen. Und jetzt bei uns Genesis. Jesus, he knows me.

Hier ist die ARD-Hitnacht. Das ging aber schnell. Nach 6 Minuten führt Neuseeland gegen die Islamische Republik Iran 1:0. 8 Minuten sind jetzt um. Es war gerade die britische Band 10cc mit Dreadlock Holiday von 78. Der Song basiert ja auf echten Jamaika-Urlaubserlebnissen der Bandmitglieder Eric Stewart und Graham Goldman. Und wir wechseln zu einer der erfolgreichsten Balladen der gesamten Filmgeschichte. Ins Jahr 1982 geht's da, ausgezeichnet mit einem Oscar und einem Grammy für den Soundtrack zum Film Ein Offizier und Gentleman. Das ist ein Duett. Joe Cocker zusammen mit Jennifer Warnes. Und hier sind sie mit Up Where We Belong.

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1: Ja, das war George Michael mit dem minimalistischen, vom klassischen Rockabilly inspirierten Titelsong seines legendären Solo-Debütalbums Faith. Das war aus dem Jahre 1987. Ja, und wir erinnern uns, mit der Lederjacke, der Sonnenbrille und der Western-Gitarre erfand er sich, der ehemalige Wham-Sänger, damals komplett neu und hat seine Qualitäten bewiesen, eben auch als ernsthafter Songschreiber. Und dann folgten Hit auf Hit. Jetzt bei uns geht's zurück ins Jahr 1972, ein Meilenstein der Reggae-Music, hier bei uns mit Jimmy Cliff, You Can Get It If You Really Want, und gleich danach die Rakim Band mit Jeopardy. Es ist übrigens 3:24 Uhr.

0: die Greg Hinn Band hier mit Jeopardy. 3.30 Uhr, halb vier. Hier ist der Verkehrsservice in der ARD-Hitnacht für Sie. Die A1 Lübeck-Hamburg vor der Norderelbbrücke staut es sich in beiden Richtungen wegen eines Schwertransports. Die A40 Duisburg-Essen ist zwischen Mülheim an der Ruhr Winkhausen und Heißen in beiden Richtungen bis nächsten Montag gesperrt. Die A71 Richtung Schweinfurt ist zwischen Oberhof und Sulzeller-Mehlis wegen Wartungsarbeiten im Tunnel Hochwald bis etwa 6 Uhr gesperrt. Berlin, die A111 ist zwischen Schulzendorfer Straße und am Festplatz bis 5 Uhr früh in beiden Richtungen gesperrt. Dort laufen gegenwärtig Wartungsarbeiten. Das waren die Meldungen. Gute Fahrt und kommen Sie gut an Ihr Ziel.
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0: Von MDR Sachsen aus Dresden hier sind die Bengals mit Walk Like an Egyptian und danach Queen mit der Killer Queen.

Killer Queen, ja, die britische Rockinstitution Queen mit ihrem eleganten, theatralischen und auch herrlich ironischen Hit Killer Queen aus dem Jahre 1974. Der Freddie Mercury hat nach einigen Angaben den Text in einer Nacht durchgeschrieben. Es ging ganz schnell. So, und jetzt gönnen wir uns Ich bin ich, wir sind wir. Ein Titel aus dem Jahre 2006 mit dem Duo Rosenstolz. Und bei der Fußball-Weltmeisterschaft, da steht es mittlerweile unentschieden. Die Islamische Republik hat ausgeglichen, Iran gegen Neuseeland 1:1. Das Tor ist in der 32. Minute gefallen und wir sind mittlerweile in der 34. Rosenstolz in der ARD-Hitnacht.

Love Changes Everything. Das britische Popduo Climie Fisher mit ihrem feinen, keyboardlastigen Ohrwurm von 1987. Ja, der Song fängt ja irgendwie das typische Lebensgefühl der späten 80er perfekt ein. Als eingängige Melodien und ausgefeilte Studioproduktion das Radio beherrscht haben. Für das Duo war es der absolute Höhepunkt ihrer kurzen gemeinsamen Karriere, der bis heute regelmäßig Sehnsucht irgendwie nach diesem Jahrzehnt weckt. Und jetzt wird sanft harmonisch. Sanfter harmonischer Millennium-Pop, könnte man sagen, aus dem Jahre 2003. Und den liefert die britische Band Atomic Kitten mit If You Come To Me. Es ist 3:49 Uhr. Hier ist die ARD-Hitnacht.

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1: Um 4 Uhr mit Christine Beitsch. Die EU hat in Luxemburg Beitrittsverhandlungen mit der Ukraine und Moldau gestartet. Das hat die zyprische Ratspräsidentschaft mitgeteilt. Der Prozess dürfte Jahre dauern. Die Ukraine hatte den Beitritt vor gut 4 Jahren beantragt, kurz nach dem russischen Überfall. Thomas Spickhofen berichtet.
2: Den Beginn der Verhandlungen hatte Ungarn über lange Zeit blockiert. Das hat sich erst mit dem Machtwechsel in Budapest im vergangenen Monat geändert. Im ersten Verhandlungsabschnitt mit der Ukraine wird es unter anderem um das Justizsystem und den Schutz von Grundwerten gehen. Um dem kriegsgebeutelten Land eine konkrete Perspektive zu geben, hat Bundeskanzler Merz als Zwischenschritt einen Sonderstatus vorgeschlagen, mit Sitz in der Kommission, im Parlament und am Tisch der Regierungschefs, aber ohne Stimmrecht. Mehrere Länder warnten aber beim Außenministertreffen in Luxemburg davor, den vollen Beitritt der Ukraine dabei aus den Augen zu verlieren.
1: Der Iran wird als Teil des Rahmenabkommens mit den USA wieder Inspektoren der Internationalen Atomenergiebehörde ins Land lassen. Das hat US-Vizepräsident Vance dem US-Sender NBC News gesagt. Demnach ist einer der Kernpunkte der Vereinbarung, dass die Behörde und die USA den Iran dabei unterstützen, hoch angereichertes Uran zu vernichten. Das Rahmenabkommen zur Beendigung des Kriegs soll am Freitag unterschrieben werden. Der kalifornische Gouverneur Newsom beschuldigt das US-Justizministerium, aus politischen Gründen gegen ihn und seine Frau zu ermitteln. Der Demokrat wirft Präsident Trump vor, die Behörde gegen ihn einzusetzen, weil er eine Präsidentschaftskandidatur erwäge. Worum es bei den Ermittlungen gehen soll, sagte Newsom nicht. Das Justizministerium hat sich bisher nicht dazu geäußert. Die Behörde hat unter Trump bereits mehrfach Ermittlungen gegen politische Gegner des Präsidenten aufgenommen. In den USA sind beim Absturz eines B-52-Bombers alle 8 Menschen an Bord ums Leben gekommen. Das hat die US-Luftwaffe bestätigt. Der Unfall ereignete sich auf einem Luftwaffenstützpunkt im Süden Kaliforniens. Aus San Francisco, Nils Dams.
3: Von den 8 Menschen an Bord habe niemand überleben können. Das sagte der stellvertretende Kommandeur der Edwards Air Force Base, James Hayes, bei einer Pressekonferenz. Der Stützpunkt liegt etwa 160 Kilometer nördlich von Los Angeles. An Bord des B-52-Bombers waren neben der Crew auch zivile US-Regierungsbeamte. Das Flugzeug sei zu einem Routine-

0: mäßigen Testflug abgehoben und direkt nach dem Start abgestürzt und in Flammen aufgegangen. Ein Grund für den Unfall ist noch nicht bekannt.
1: Das Wetter für Deutschland. Die Tiefstwerte liegen am Morgen zwischen 14 und 6 Grad. Tagsüber im Norden bewölkt und trocken. In der Mitte und im Süden etwas Regen oder Gewitter, am Nachmittag freundlicher. In der Mitte gegen Abend lokal Gewitter mit Unwettergefahr. Dazu maximal 16 bis 30 Grad. Und die Zeit, es ist 4.03 Uhr.
2: Hier ist der Verkehrsservice in der ARD Hitnacht. Die A40 Duisburg-Essen ist zwischen Mülheim an der Ruhr, Winkhausen und Heißen in beiden Richtungen bis nächsten Montag gesperrt. Die A71 Richtung Schweinfurt ist zwischen Oberhof und Suhl-Zellermelis wegen Wartungsarbeiten im Tunnel Hochwald bis etwa 6 Uhr gesperrt. Berlin, die A111 ist zwischen Schulzendorfer Straße und am Festplatz bis 5 Uhr in beiden Richtungen gesperrt. Dort laufen nämlich Wartungsarbeiten. Das waren unsere Meldungen. Gute Fahrt wünschen wir. Kommen Sie gut an.
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2: Aus Dresden mit Frank-Michael Bauer und hier sind die Rainbirds mit Bluebird. Schön, dass Sie dabei sind.

Ist da jemand? Die berührende Ballade. Und das war Adel Tawil aus dem Jahr 2017. Der Song, hat er selber mal gesagt, spendet Trost in den einsamen Momenten des Lebens und stellt auch die Frage nach Halt, Hoffnung und zwischenmenschlicher Wärme in einer zunehmend manchmal kühleren digitalen Welt. Adel verarbeitet darin ja übrigens auch persönliche Krisen. Um bedingungslose Treue und um das Versprechen, über Jahrzehnte hinweg füreinander da zu sein, geht es im nächsten Titel, Welthit von 1983, eine der schönsten und meistgecoverten Balladen aus der Geschichte der Popmusik, getragen von einer absolut einzigartigen, leicht kratzigen Stimme. Der sanfte Takt des Songs wirkt fast ein bisschen wie das Ticken einer Uhr. Apropos, 4:15 Uhr haben wir es. Die unaufhaltsam weiterläuft. Hier ist Cyndi Lauper mit Time After Time in der ARD-Hitnacht.

Downtown Train, das war Rod Stewart mit seiner Version, die ein großer Hit wurde vom Original des Tom Waits aus dem Jahre 85. Und es gab ja auch noch weitere Coverversionen. Patti Smith hat ein Cover abgeliefert oder auch Bob Seger. Aber am erfolgreichsten war die Version mit Rod Stewart. Und jetzt gibt es Raymond mit Tonight hier bei uns in der ARD-Hitnacht um 4.22 Uhr. Und gerade ist Neuseeland im WM-Spiel gegen Iran 2:1 in Führung gegangen. So, und jetzt Tonight, Raymond.

0: Na, wer nachts arbeitet und jetzt zu hören bekommt, lass uns die Uhr nochmal zurückdrehen. Er wird nicht gerade jubeln. Cher war das. 4.30 Uhr. Hier ist der Verkehrsservice in der ARD-Hitnacht. Die A40 Duisburg-Essen ist zwischen Mülheim an der Ruhr, Winkhausen und Heißen in beiden Richtungen bis nächsten Montag gesperrt. Die A71 Richtung Schweinfurt ist zwischen Oberhof und Sulzella-Mehlis wegen Wartungsarbeiten im Tunnel Hochwald bis ca. 6 Uhr gesperrt. Berlin, die A111 ist zwischen Schulzendorfer Straße und am Festplatz gesperrt und zwar bis 5 Uhr in beiden Richtungen. Der Grund, dort laufen Wartungsarbeiten. Soweit die Meldungen. Wir wünschen gute Fahrt.
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0: Von am Niedersachsen aus Dresden. Ich bin Frank-Michael Bauer und hier ist Glenn Frey. I've got mine. Und wir sind in der 63. Minute in der WM-Partie Iran gegen Neuseeland. Gerade gab es den Ausgleich durch den Iran 2:2.

Von 1984, Bruce Springsteen, I'm on Fire. Ja, das Lied, das war gerade mal 2,5 Minuten lang, aber das reicht ja aus, um einen Hit zu landen. Und nach dem Boss gönnen wir jetzt uns um 4.37 Uhr Klassikrock des Jahres 73. Ich sag nur, jetzt kommt der Space Cowboy ins Spiel. Es geht um die Steve Miller Band und The Joker.

Milo in der ARD-Hitnacht mit Little in the Middle aus dem Jahre 2011. Das Lied erzählt ja mit einer doch gewissen Leichtigkeit von den ständigen Selbstzweifeln, dem Druck und auch dem Gefühl, im Musikerdasein irgendwo mal im Mittelfeld irgendwie festzustecken. Sanftes Gitarrenspiel von Milo, wunderbar dieser Titel. Ein feines Stück Singer-Songwriter-Kunst für den frühen Morgen. Und jetzt gibt es bei uns All Together Now mit The Farm. Wir haben es 4:44 Uhr.

Space Oddity, jawohl, aus dem Jahre 1969, das Meisterwerk mit David Bowie, hier bei uns in der ARD-Hitnacht, 4.53 Uhr. Und zum Aufstehen ist es nie zu spät, hier ist Kylie Minogue mit Never Too Late.

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1: Um 5 Uhr mit Christine Beit. Außenminister Wadefuhl hat sich vorsichtig optimistisch über die Rahmenvereinbarung der USA und des Iran über ein Ende des Kriegs geäußert. Beide Länder wollen diese am Freitag unterschreiben. Wadefuhl sprach im ZDF Heute Journal von einem ersten guten Schritt. Was in dem Papier steht, wisse er aber nicht.
2: Es muss natürlich um das Nuklearprogramm gehen. Es muss darum gehen, dass der Iran versteht, dass er nicht nuklear bewaffnet sein kann. Es ist vollkommen klar, wir, die Europäer, spielen dabei eine Rolle, denn es gibt auch einige Sanktionen, für die sind wir verantwortlich. Auch die E3, Frankreich, Großbritannien, Deutschland werden Wert darauf legen, dass das sichergestellt ist. Sonst werden wir die Sanktionen nicht lockern können.
1: Wadefuhl bekräftigte außerdem, dass Deutschland sich nur unter bestimmten Bedingungen an einer Minenräumung in der Straße von Hormus beteiligen wird. Zum Beispiel müssen dafür die Kampfhandlungen vollständig beendet sein. Die EU hat in Luxemburg Beitrittsverhandlungen mit der Ukraine und Moldau gestartet. Das hat die zyprische Ratspräsidentschaft bestätigt. Der Prozess dürfte allerdings Jahre dauern. Im ersten Teil müssen die Beitrittskandidaten unter anderem nachweisen, dass Justizsystem und Grenzschutz den EU-Standards entsprechen. Der kalifornische Gouverneur Newsom beschuldigt das US-Justizministerium aus politischen Gründen gegen ihn und seine Frau zu ermitteln. Der Demokrat wirft Präsident Trump vor, die Behörde gegen ihn einzusetzen, weil er eine Präsidentschaftskandidatur erwäge. Worum es bei den Ermittlungen gehen soll, sagte Newsom nicht. Das Justizministerium hat sich bisher nicht dazu geäußert. Die Folgen des Klimawandels treffen Kinder laut UNICEF besonders hart. Die UN-Organisation schreibt in einem Bericht, fast jedes Kind der Welt sei mindestens einer Klimagefahr ausgesetzt. Jedes zweite Kind sei sogar von mindestens 3 Klimarisiken betroffen. Worum es genau geht, berichtet Katharina Wilhelm.
3: Allein im Jahr 2025 gab es 157 Extremwetterereignisse. Beispielsweise Überschwemmungen in Südostasien oder Waldbrände in Südeuropa. Sie gefährden nicht nur unmittelbar das Leben von Kindern. Der Klimawandel verstärkt in einigen Regionen auch heißes und feuchtes Klima. Dadurch breiten sich mehr Mücken aus, die die tödliche Krankheit Malaria übertragen können. Der Bericht des Kinderhilfswerks soll ein Warnsignal sein, verbunden mit der Dringlichkeit, klimaschädliche Emissionen zu reduzieren, auf fossile Brennstoffe zu verzichten und Regionen, die besonders extremen Wetterereignissen ausgesetzt sind, besser anzupassen.
1: Das waren die Nachrichten mit Christine Beit.
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5: Und da ist es noch ruhig auf den Straßen. Keine Meldungen über Staus oder Behinderungen. Gute Fahrt.
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6: So jetzt, wenn die Sonne gerade so vorm Aufgehen ist, irgendwie so eine halbe Stunde dauert es ja noch, sieht der Himmel tatsächlich toll aus, so schön marmoriert, gell? Wir starten ein bisschen bewölkt, Schauer und Gewitter sind möglich und der Dienstag, der wird dann zwischendrin zwar mal trocken und eigentlich auch ein bisschen sonnig, aber später gibt es vom Westerwald bis ins Rhein-Main-Gebiet

0: lokale Gewitter. 22 Grad in der Hohen Eifel bis 29 an der Weinstraße. Und der SWR1 Wettertrend, morgen wird es allmählich sonniger, Ü30 gibt es dann und am Donnerstag bis über 35 Grad.
1: Und man kann sich die Wolken auch schönreden. Marmoriert, habe ich ja noch
0: das
1: nie
0: ist
1: gehört.
0: Richtig. Alles schönreden.
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1: Schönen guten Morgen.
0: Und wir Frühaufsteher haben ja manchmal so Begegnungen, so spezielle. Claudia zum Beispiel war eben tanken.
1: Ja, und dann hat mir doch die Frau an der Kasse eben noch was gewünscht, ne? Einen schönen Abend, habe ich gelacht.
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0: um 11:55 an alle auf dem Weg ins Bad, vielleicht gerade beim Zähneputzen.
1: Ja, das ist ja so wichtig, ne? Ich meine, wenn wir uns dran halten, der nächste Kontrolltermin kommt auf jeden Fall.
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0: Dienstagmorgen mit SWR 1 Rheinland-Pfalz. Es ist 20 nach 5. Schönen guten Morgen.
1: Und temperaturtechnisch sind wir unterwegs bei 12 Grad in Edenkoben und in St. Goarshausen. 11 sind es in Hachenburg, in Morbach 13. Und was kriegen wir heute? 22 Grad in der Hohen Eifel bis 29 an der Weinstraße. Und es gibt mal Sonne und mal Wolken, mal Regen.

0: Can't Stop Loving You, das ist so ein Song, den würde man jetzt gerne für sein Bett singen um diese Uhrzeit, oder? Ich kann nicht aufhören, dich zu lieben. Ich will nicht weg.
1: Es ist 3 Minuten vor 5:30. Guten Morgen.

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2: Es ist 5:30. 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
3: Aus unserer Nachrichtenredaktion Lisa Kupfer.
4: Guten Morgen. Der neue rheinland-pfälzische Ministerpräsident Schnieder von der CDU hält heute im Landtag seine erste Regierungserklärung. Darin wird er die Leitlinien für die Große Koalition mit der SPD vorstellen. Bund und Länder wollen sich besser gegen sogenannte hybride Bedrohungen schützen. Dafür eröffnet Bundesinnenminister Dobrindt am Vormittag in Berlin ein neues Abwehrzentrum. Der Iran wird als Teil des Rahmenabkommens mit den USA wieder Inspektoren der Internationalen Atomenergiebehörde ins Land lassen. Das hat US-Vizepräsident Vance gesagt. Sie sollen dem Iran helfen, hoch angereichertes Uran zu vernichten. Bei der Fußball-WM haben sich der Iran und Neuseeland 2:2 getrennt. Vor dem Spiel hat es rund um das Stadion in Los Angeles Demonstrationen von Exil-Iranern gegen das Mullah-Regime gegeben.
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3: Jetzt der aktuellste Verkehrsservice. Kurz und knapp, keine Meldungen über Staus oder Behinderungen. Gute Fahrt.
5: Oh, das geht mir zu schnell hier. Moment, ich muss erst umschalten. So, wettertechnisch, also viele Wolken am Himmel. Es kann immer mal einen Schauer geben heute früh. Dann wird der Dienstag zwischendrin auch mal trocken. Gelegentlich kommt die Sonne raus. Aber später so auf Westerwald bis Rhein-Main-Gebiet rein kann es dann wieder lokale Gewitter geben. Temperaturen heute 22 Grad in der Hohen Eifel und im Westerwald beispielsweise und bis 29 an der Weinstraße. Und der SWR 1 Wettertrend sagt, es wird noch heißer. Morgen allmählich auch sonniger, bis 30 Grad, Donnerstag bis 35.
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5: Guten Morgen.
3: Wir schmeißen euch aus dem Bett.

0: Morgen, es ist 6:08.
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3: Tja, und deshalb wollen wir sie diese Woche mal ins verdiente Rampenlicht rücken. Die, die immer für uns da sind, wenn wir sie brauchen.
0: Und wie können diese Helden zum Beispiel aussehen?
4: Er hat einen Helm,
5: Handschuhe und eine sehr feste Jacke.
0: Ja, dicke Handschuhe, so dick, damit kann man nicht nur heiße Brötchen aus dem Backofen oder sowas holen. Die Feuerwehr nämlich.
3: Da arbeiten echte Helden, findet die 3. Klasse der Mainzer Goethe-Grundschule. Die kommen, wenn es brennt, wenn der Keller mit Wasser vollgelaufen ist oder wenn die Katze auf dem Baum sitzt.
0: Und es wundert mich dann auch nicht, dass so eine Serie wie Feuerwehrmann Sam oder sowas so gut funktioniert, ne? Aber was braucht's denn für eine richtige Feuerwehr, für die echte?
5: Der Beruf rettet Leute und hat eine feste Kleidung.
6: Er trägt eine Rüstung sozusagen, so, die sehr viele Sachen an dem Anzug dranhängen hat.
7: Unter seinem Anzug ist noch ein Anzug.
8: Ich glaube, manchmal hat er auch ein Funkgerät, damit er anderen sagen kann, wenn was los ist oder passiert ist.
7: Eine Rauchmaske.
9: Er hat eine Sauerstoffflasche.
10: Der muss sich richtig schnell umziehen.
11: Und dann muss er eine Rutsche runterrutschen. Und dann geht er direkt ins Wagen.
3: Ja, also die Kinder kennen sich mit der Feuerwehr echt gut aus. Den echten Feuerwehralltag haben wir uns auch mal angeschaut bei der Feuerwehr in Mainz.
0: Das war wirklich interessant. Da wollten wir eine Brandmeisterin treffen. Der Termin stand und sowas alles. Und dann kam ein Einsatz dazwischen. Hört ihr bei uns in der Stunde.
3: Und auch von euch möchten wir wissen, wann hat euch die Feuerwehr mal geholfen? Erzählt uns gerne eure Geschichte per Mail oder Sprachnachricht über WhatsApp oder über die SWR1-App.
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1: Und hier kommt was Wichtiges für die Autofahrer. Vorsicht auf der B37 Mannheim Richtung Heidelberg. In der Ausfahrt Heidelberg-Wieblingen liegt ein Reifen auf der Fahrbahn. Da bitte ganz besonders aufpassen. Gute Fahrt.

0: Also heute der Dienstag, das wird schon so ein schwitziger Vorgeschmack, ne? Aber ab morgen dann sonnig, heiß, 30 Grad und mehr.
1: Ja, und da freuen sich viele aufs Freibad, aber manchmal fehlt es da leider an Personal.
0: Darauf haben sich aber mittlerweile Zeitarbeitsfirmen spezialisiert und die bieten Fachkräfte an für Schwimmbäder. Zum Glück, sagt Simone Röttgen vom Zweckverband, zuständig für das Pellensbad in Pleit im Kreis Main-Koblenz.
2: Wenn wir die Zeitarbeitsfirma nicht mit dabei hätten, dann könnten wir die Öffnungszeiten so definitiv nicht gewährleisten und könnten die Saison so definitiv nicht geöffnet haben. Wahrscheinlich nur tageweise und auch nicht volle Tage.
1: Ja, aber das funktioniert in dieser Saison und aus Zeitarbeitern können auch feste Teammitglieder werden. Wie im Fall von Charlene Schmidt. Zuerst hat sie als Fachkraft für Bäderbetriebe in Pleit ausgeholfen. Jetzt gehört sie fest dazu.
3: Wegen der Liebe bin ich hierher gezogen, kam aus Bremen und war anderthalb Jahre überall. Ich war zum Beispiel am Bodensee, ich war in Berlin, in Leverkusen und da hatte ich dann auch immer eine Wohnung.
1: Ja, du bekommst auch eine Wohnung gestellt, ne? Kommst rum, bleibst vielleicht wegen der Liebe sogar irgendwo hängen, wie Charlene in Pleit.
0: Zeitarbeitsfirmen vermitteln Fachkräfte für Schwimmbäder, zum Beispiel auch fürs Pellensbad in Pleit.
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1: Mit Inga Kreusch, guten Morgen. Zu meiner Konfirmation durfte ich mir meinen Konfirmationsspruch selbst aussuchen. Der Satz aus der Bibel begleitet mich seitdem. Seid auf Einigkeit aus und lebt in Frieden miteinander. Dann wird der Gott, der Liebe und Frieden schenkt, mit euch sein. Die Entscheidung ist mir damals schwer gefallen. Wähle ich einfach einen schönen Spruch oder doch lieber einen Satz, der mir einen guten Rat mitgibt? Wer ich bin und wie mein Leben mal werden würde, das war für mich als 13-Jährige noch offen und ungewiss. Ich habe lange überlegt und mich dann entschieden. Seid auf Einigkeit aus und lebt in Frieden miteinander.

0: Nicht immer gelingt es mir, auf Einigkeit aus zu sein. Ich verliere das manchmal aus dem Blick. Dass mich mein Konfirmationsspruch von damals daran erinnert, gefällt mir heute sehr. In diesen Wochen wird in vielen evangelischen Kirchen Konfirmation gefeiert. Wer sich konfirmieren lässt, sagt: Ja, ich möchte mit Gott in meinem Leben rechnen. Ich möchte auf Gott vertrauen und möchte Teil dieser Gemeinschaft in der Kirche sein. Ich freue mich über alle Jugendlichen, die diesen Schritt gehen, und wünsche ihnen Gottes Segen. Vor allem aber wünsche ich ihnen, dass die Worte, die sie sich als Konfirmationsspruch ausgesucht haben, sie durchs Leben tragen und ihnen ein so guter Begleiter sind wie der Satz, der mich seit meiner Konfirmation begleitet. In jedem Fall weiß ich, der Gott, der Liebe und Frieden schenkt, ist mit ihnen. Inga Kreusch, Mainz Evangelische Kirche.
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3: 6 Uhr im Studio Lisa Kupper. Außenminister Wadefuhl will sich für die nukleare Entwaffnung des Iran einsetzen. Der Iran kommt bei der Fußball-WM gegen Neuseeland gleich zweimal zurück. Das Wetter in Rheinland-Pfalz: zunächst etwas Regen, später ab und zu Sonne. Lokal Schauer und Gewitter, Höchstwerte 22 bis 29 Grad. Außenminister Wadefuhl hat sich vorsichtig optimistisch über die Rahmenvereinbarung der USA und des Iran über ein Ende des Krieges geäußert. Der CDU-Politiker sprach im ZDF von einem ersten guten Schritt. Was in dem Papier steht, wisse er aber nicht.
4: Es muss natürlich um das Nuklearprogramm gehen. Es muss darum gehen, dass der Iran versteht, dass er nicht nuklear bewaffnet sein kann. Es ist vollkommen klar, wir, die Europäer, spielen dabei eine Rolle, denn es gibt auch einige Sanktionen, für die sind wir verantwortlich. Auch die E3, Frankreich, Großbritannien, Deutschland werden Wert darauf legen, dass das sichergestellt ist. Sonst werden wir die Sanktionen nicht lockern können.
3: Wadefuhl bekräftigte außerdem, dass Deutschland sich nur unter bestimmten Bedingungen an einer Minenräumung in der Straße von Hormus beteiligen wird. Zum Beispiel müssen dafür die Kämpfe vollständig beendet sein. US-Vizepräsident Vance hat sich unterdessen zu Einzelheiten des Abkommens geäußert. Einem US-Sender sagte er, dass der Iran künftig wieder Inspektoren der Internationalen Atomenergiebehörde ins Land lassen will. Sie sollen den Iran dabei unterstützen, hoch angereichertes Uran zu vernichten. Die Bundesanwaltschaft geht davon aus, dass die Hamas einen konkreten Anschlag in Europa verüben wollte. Generalbundesanwalt Rommel teilte mit, bei einem mutmaßlichen Anhänger der Terrororganisation sei ein vorgefertigtes Bekennervideo sichergestellt worden. Darin sei ein Anschlag um den 2. Jahrestag des Überfalls der Hamas auf Israel angekündigt worden, also um den 7. Oktober vergangenen Jahres. Nur wenige Tage zuvor hatte die Bundesanwaltschaft die ersten 3 von insgesamt 9 Verdächtigen festnehmen lassen. Der neue rheinland-pfälzische Ministerpräsident Schnieder hält am Nachmittag im Landtag seine erste Regierungserklärung. Dabei wird es vor allem um die Themen gehen, die CDU und SPD in ihrem Koalitionsvertrag vereinbart haben. Beispielsweise mehr Geld für Kommunen, mehr Bürokratieabbau oder der bessere Übergang von der Kita in die Schule. Der Landtag wird dann morgen darüber debattieren. Bei der Fußball-WM hat der Iran trotz der aktuellen politischen Entwicklungen eine Niederlage vermieden. Gegen Neuseeland geriet die iranische Mannschaft 2-mal in Rückstand, konnte aber jeweils ausgleichen. Am Ende stand es 2-2. Auch in den anderen Partien des Tages kam kein Team über ein Unentschieden hinaus. Belgien und Ägypten trennten sich 1-1, ebenso wie Saudi-Arabien und Uruguay. Europameister Spanien kam gegen die Kapverden nicht über ein 0-0 hinaus. Die Zeit: es ist 6.03 Uhr.
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5: Guten Morgen, Autofahrer, keine Meldungen im Moment. Allen unterwegs wünschen wir gute und sichere Fahrt.
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6: Mit Andreas Mahalitzer, guten Morgen.
7: Schönen guten Morgen, hallo.
6: Klingt ein bisschen nach reichhaltigem Frühstücksbuffet heute früh. Es gibt von allem etwas.
7: Ja, so sieht's aus. Wir haben erstmal viele Wolken, die bringen auch Regen von Westen her. Am Vormittag regnet es verbreitet in Rheinland-Pfalz. Am Nachmittag ziehen diese Regenwolken ab, dann reißen die Wolken auf und die Sonne kommt zum Teil ganz gut raus. Dann wird die Luft allerdings auch ziemlich schwül nach dem Regen. Wir haben heute Nachmittag Temperaturen von 22 bis 29 Grad und später kann es noch mal einzelne Schauer und Gewitter geben. Der SWR1-Wettertrend: morgen noch teilweise wolkig, später immer sonniger, und am Donnerstag

0: haben wir dann verbreitet Sonnenschein und Temperaturen auch über 30 Grad.
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2: Schönen guten Morgen.
3: Navi-müde seid ihr heute früh?
2: Ja, was macht die Fußball-WM mit uns, ne? Also, wenn du Spiele nicht verpassen willst, ja, kommende Nacht zum Beispiel, wir haben gerade mal geguckt, 3 Uhr, das erste Spiel von Argentinien bei der WM gegen Algerien, dann sind wir durch.
3: Spiele rund um die Uhr, Schlafmangel. Bei uns bekommt ihr gleich ein paar Tipps dagegen.
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0: Es ist 11:11. Es wäre eins Rheinland-Pfalz hier. Wir sagen guten Morgen und willkommen bei der WM der Augenringe. Mhm. Oh, bei den Anstoßzeiten ist Fußballgucken echt anstrengend. Ja.
1: Heute früh zum Beispiel, mitten in der Nacht, 3 Uhr, Iran gegen Neuseeland. 2:2 übrigens ausgegangen. Ne? Und davor um Mitternacht Saudi-Arabien gegen Uruguay.
0: Ja, wie schaffen wir es, einigermaßen ausgeschlafen durch diese Weltmeisterschaft zu kommen? Hans-Günther Wees ist Schlafforscher. Er leitet das Schlafzentrum am Pfalz-Klinikum in Klingenmünster. Und wenn wir uns jetzt mal vorstellen, Herr Wees, nachts regelmäßig WM schauen, dann morgens um 7 zur Arbeit, das ist auf die Dauer alles andere als gesund, oder?
2: Eine Nacht kann unser Körper schon mal ganz gut verkraften mit weniger Schlaf. Aber wenn sich das dann aufsummiert, dann hat das schon ernsthafte Konsequenzen. Schon bei einer Nacht ist es so, wenn wir da weniger Schlaf haben, dann haben wir am nächsten Tag Aufmerksamkeitsstörungen, Konzentrationsprobleme, Gedächtnisprobleme. Schon bei einer Stunde weniger Schlaf haben wir ein höheres Unfallrisiko von 30%. Und wenn es 2 Stunden weniger sind, dann sind es schon 90%. Und wenn wir dann zum Fußball sozusagen noch das obligatorische Bier oder Pfälzer Schorle trinken, dann potenziert sich das, weil Alkohol zusätzlich noch die Schlafqualität noch weiter verschlechtert. Also die Kombi sozusagen, Schlafmangel und Alkohol, die ist besonders schlecht.
0: Aber Herr Wees, ich meine, das klingt jetzt alles ganz schrecklich, aber wenn man trotzdem Fußball gucken möchte und es wird mal wirklich spät in der Nacht, was hilft denn, damit wir doch gut durch den Tag kommen?
2: Wovon ich immer abraten würde, wäre alles anzuschauen in der Nacht, also sich komplett den Schlaf zu rauben. Da gilt dann immer end oder weder, entweder das Abendspiel oder ein frühes Spiel am Morgen. Und dann kann man schon mal vorschlafen. Da kann man mal um 21 oder 22 Uhr ins Bett gehen, 2-3 Stunden schlafen und dann stellt man sich den Wecker, schaut das Spiel und geht dann nochmal zurück ins Bett. Und um dann am Tage gut über die Runden zu kommen, da würde ich dazu raten, dass man schon 1-2 Mal so ein kleines Nickerchen macht, so ein Powernap. Nicht zu lange, weil wenn man das zu lange macht, dann kann man sich da auch müde schlafen. Dann hat man den gegenteiligen Effekt, dann ist man ganz benommen und dranig. Aber so kurz und knackig, 10 Minuten, 20 Minuten mal in der Pause, das kann schon helfen, um gut über den Tag zu kommen, um sich morgens dann gut von seinem Kissen trennen zu können.
1: Also wir müssen uns, wenn wir Fußball gucken wollen, auch ein bisschen vorbereiten, so wie die Fußballspieler auf ihr Spiel. Ein bisschen vorschlafen, ein bisschen Bewegung an der frischen Luft vorher.
2: Ja, wir brauchen auch so ein bisschen Training sozusagen, um dann den Fußballmarathon gut auszuhalten.
1: Sagt Schlafforscher Hans-Günther Wees. Vielen Dank.
2: Ja, ich bedanke mich bei Ihnen. Schönen Tag.
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0: Morgen ist es 9:09. 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
1: Und jetzt Fenster ganz weit aufreißen. 11 Grad in Westerburg, Bad Marienberg. 12 sind es in Katzenelnbogen und in Neumagen-Dhron. Es wird mich heute so ein bisschen schwülsig drückend anfühlen. Maximalwerte 22 bis 29 Grad.
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5: Es ist genau 6:30.
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7: Guten Morgen. Außenminister Wadefuhl hat sich vorsichtig optimistisch über die Rahmenvereinbarung der USA und des Iran über ein Ende des Krieges geäußert. Der CDU-Politiker sagte im ZDF, es sei eine gute Entwicklung, dass beide Seiten weiter miteinander reden wollen, und zwar in Zukunft direkt und nicht über Dritte, die vermitteln. Eltern in Mainz sollen sich künftig einfacher und schneller mit den städtischen Kitas absprechen können. Nach den Sommerferien startet eine spezielle Kita-App fürs Handy oder Tablet. SWR-Reporterin Sabine Steinbrecher.
8: Das soll vor allem genutzt werden, wenn ein Kind krank gemeldet werden muss oder aus anderen Gründen abgemeldet wird. Erzieherinnen und Erzieher haben bislang viel Zeit morgens am Telefon verbracht, um diese Dinge aufzunehmen, sagt Oberbürgermeister Hase. Wenn die Eltern dies nun über die App melden, sieht man das in den Kitas auf Tablets. Gleichzeitig können die Erzieher darüber auch Infoschreiben digital an die Eltern verschicken. In einer Pilotphase war die App seit Februar in 5 städtischen Kitas ausprobiert worden. Wie Kinderdezernentin Schmöller sagt, gab es dabei keine Probleme.
7: Die Raiffeisenbank Mehring-Leiven und die Volksbank Trier-Eifel haben Gespräche über eine mögliche Fusion begonnen. Ziel sei eine moderne und langfristig tragbare Genossenschaftsbank in der Region. Die beiden Banken wollen ihre Verwaltung stärker automatisieren und gezielt Expertenwissen aufbauen. Stellen sollen durch die Fusion nicht abgebaut werden.
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5: Jetzt der aktuellste Verkehrsservice und wir starten mit der A643 Mainz Richtung Wiesbaden. Zwischen Dreieck-Mainz und Wiesbaden-Eppelallee 3 Kilometer stockender Verkehr. A67 Mannheim Richtung Darmstadt. Zwischen dem Viernheimer Dreieck und Lorsch ist ein Unfall passiert. 2 Kilometer Stau. Gute und sichere Fahrt.
9: Wenn ihr mal hoch an den Himmel guckt, das sind so Regenwolken von einer Warmfront und entsprechend ist der Vormittag meist grau oder nass bei uns. Örtlich kann auch noch mal ein Gewitter dabei sein tatsächlich. Über Mittag zieht der ganze Regen nach Osten ab und dann gibt es Sonne, dann wird es schwülwarm, 22 Grad in der Hohen Eifel bis 29 schon mal an der Waldenstraße. Und der SWR1 Wettertrend noch heißer. Morgen allmählich sonniger, über 30 Grad und ab Donnerstag gibt es dann schwüle Hitze bis 35 Grad und dann kommen sie, die tropisch warmen Nächte.
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5: Ja, schönen guten Morgen. Und Christian und ich, wir erinnern uns gerade an die SWR1-Hitparade vor 2 Jahren.
9: Wir hatten Claudia und ich ja gewettet, dass es Bad Kreuznach nicht schafft, 112 Feuerwehrautos vors gläserne Studio zu bringen, aber...
5: Ja, der ganze Kornmarkt war voll mit roten Autos und Blaulicht.
9: Und die Feuerwehrleute, die haben wirklich jeden Applaus verdient. Also für ihren Job, und den bekommen sie gleich bei uns.
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0: SWR1 Rheinland-Pfalz mit dem aktuellsten Verkehrsservice. Vorsicht auf der A48 Dreieck Vulkaneifel Richtung Koblenz. Zwischen Laubach und Kaisersesch, da ist eine ungesicherte Unfallstelle. Bitte aufpassen.
1: 6:35 haben wir's.
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0: Ja, wir schauen diese Woche hinter die Kulissen von der Polizei, vom Rettungsdienst THW. Und heute sind wir bei der Feuerwehr.
1: Unsere Kollegin Sandra Karch war bei der Berufsfeuerwehr in Mainz. Und Sandra, es ist direkt typisch feuerwehrmäßig losgegangen.
4: Ja, ich hatte einen vereinbarten Termin mit Brandmeisterin Marina Nikic, war pünktlich auf der Feuerwache in Mainz. Und in dem Moment, in dem ich da ankomme, da muss die 29-Jährige ausrücken. Ich habe das Martinshorn noch gehört, kurz darauf den Einsatzwagen vom Hof fahren gesehen, mit Marina drin. Also, mir war zwar vorher gesagt worden, dass sie während ihrer Schicht jederzeit zum Einsatz gerufen werden kann, aber erst in diesem Moment habe ich es auch wirklich verstanden. Wenn Hilfe gebraucht wird, muss alles andere warten.
0: Okay, also das heißt, unsere Reporterin Sandra Karch hat auch gewartet. Wie lange?
4: Etwa 1,5 Stunden, dann kommen Marina und ihr Team wieder auf die Wache und noch in ihrer Einsatzkleidung kommt sie direkt auf mich zu, ohne Pause.
5: Hi, ich bin die Marina. Sorry, dass du warten musstest. Wir waren gerade noch in einem Einsatz und sind zu einer Person in Zwangslage gefahren, sodass wir dann medizinisch Ersthilfe geleistet haben und tatsächlich hier die Reanimation eingeleitet haben, bis der Rettungsdienst da war.
4: Da war ich sprachlos. Zum einen, weil ich gedacht habe, das könnte ich nicht. Aber zum anderen auch, weil ich dachte, das muss man doch erstmal sacken lassen.
1: Ja, das ist krass, geil. Aber ihr hattet dann Zeit für ein Gespräch, bis dann wieder ein Funkspruch kam. Kurzer Schreckmoment bei dir, aber Marina musste nicht raus.
4: Marina ist ganz gelassen geblieben und hat weitergeredet. Denn eine Sache, die wusste ich bis dahin noch nicht, die hat sie mir auch erst später verraten.
5: Hier bei uns gehen alle Lichter an, im ganzen Haus, insbesondere in den Schlafräumen und in Essräumen. Dass wenn wir nachts zum Beispiel im Bett liegen, dann geht erst das Licht an. Das sorgt tatsächlich dafür, dass wir mit weniger Stress wach werden, weil der Körper schon mal wach gemacht wird, ohne mit diesem Gong direkt von 0 auf 100 zu starten.
1: Das ist interessant. Da bist du dann aber auch entspannter geworden.
4: Ja. Das war der Moment, in dem ich wirklich entspannter wurde, nicht mehr so durch meinen Fragenkatalog gehetzt bin. Und neben all den Antworten, die Marina mir gegeben hat, da habe ich an diesem Vormittag noch etwas anderes verstanden. Der Alltag bei der Feuerwehr, der richtet sich nicht nach Termin, sondern danach, wann Menschen Hilfe brauchen. Und manchmal erzählt das schon mehr über den Beruf als jedes Interview.
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0: starten den Dienstagmorgen. 12.07 Uhr haben wir's.
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3: Und wir stellen uns jetzt um die Zeit einfach mal kurz vor, Deutschland hätte am Sonntag nicht 7:1 gespielt gegen Curaçao, sondern 0:0.
0: Uiuiui.
3: Was da los wäre hier bei uns?
0: Ja, so wie Spanien gegen Kap Verde, ne? Einer der Favoriten, spielt nur 0:0 gegen den WM-Neuling, also so einen kleinen Inselstaat in Afrika. SWR1-Reporterin Tabea Kunze, das ist schon eine Sensation der WM, ne?
4: Ja, ich würde sogar sagen, das ist eine der größten Überraschungen der jüngeren WM-Geschichte. Spanien, angereist hier als Europameister, als Titelfavorit und auf der anderen Seite Kap Verde mit einem Torwart, der zuletzt in der zweiten portugiesischen Liga gespielt hat, dort aber keinen neuen Vertrag bekommen hat. Also wirklich ein absoluter Nobody im Weltfußball und der ist in diesem Spiel zum Nationalhelden geworden. Der hat mega gehalten. Vucinha übrigens ist sein Name. Und Spanien auf der anderen Seite, ja, behäbig, harmlos, keine Ideen. Und so, ja, kam das dann zu dieser riesigen Blamage. Und in Spanien ist natürlich die ganze Presse völlig aus dem Häuschen, schreibt von Desaster, Katastrophe und dass man Spanien wohl jetzt schon von der Liste der Titelkandidaten streichen sollte.
3: Ja, wobei, uns kann es ja recht sein, ne, wenn man die erstmal streichen kann von der Liste. Also für die deutsche Nationalmannschaft steht heute Chillen an. Viele bekommen Besuch von Freundinnen, Frauen und Familien.
0: Wird halt so eng am Pool im Mannschaftsquartier.
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1: Mit Inga Kreusch, guten Morgen. Zu meiner Konfirmation durfte ich mir meinen Konfirmationsspruch selbst aussuchen. Der Satz aus der Bibel begleitet mich seitdem. Seid auf Einigkeit aus und lebt in Frieden miteinander. Dann wird der Gott, der Liebe und Frieden schenkt, mit euch sein. Die Entscheidung ist mir damals schwer gefallen. Wähle ich einfach einen schönen Spruch oder doch lieber einen Satz, der mir einen guten Rat mitgibt? Wer ich bin und wie mein Leben mal werden würde, das war für mich als 13-Jährige noch offen und ungewiss. Ich habe lange überlegt und mich dann entschieden. Seid auf Einigkeit aus und lebt in Frieden miteinander. Dann wird der Gott, der Liebe und Frieden schenkt, mit euch sein. Dass Frieden darin vorkommt, war mir wichtig. Heute denke ich oft an einen anderen Teil des Spruchs. Seid auf Einigkeit aus. Dem kann ich viel abgewinnen. Wir Menschen müssen nicht immer einer Meinung sein. Wir dürfen diskutieren und auch streiten. Aber der Satz erinnert daran, trotzdem das Gemeinsame im Blick zu behalten. Denn darauf kommt es an. In einem guten Miteinander zu leben. In der Familie, mit Freundinnen und Nachbarn. Und auch weltweit. Überall braucht es ein gutes Miteinander, auch bei unterschiedlichen Meinungen. Mit Respekt und Ehrlichkeit, Verantwortung und Wertschätzung füreinander.

0: und ihnen ein so guter Begleiter sind wie der Satz, der mich seit meiner Konfirmation begleitet. In jedem Fall weiß ich, der Gott, der Liebe und Frieden schenkt, ist mit ihnen. Inga Kreusch, Mainz Evangelische Kirche.
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3: 7 Uhr im Studio, Lisa Kupper. Außenminister Wadephul spricht von einer guten Entwicklung zwischen den USA und dem Iran. Der rheinland-pfälzische Ministerpräsident Schnieder hält seine erste Regierungserklärung. Das Wetter im Land, erst Regen, am Nachmittag teils Sonne, Höchstwerte 22 bis 29 Grad. Außenminister Wadephul hat sich vorsichtig optimistisch über die Rahmenvereinbarung der USA und des Iran über ein Ende des Krieges geäußert. Beide Länder wollen diese am Freitag unterschreiben. Wadephul sprach im ZDF von einem ersten guten Schritt.
4: Das ist eine gute Entwicklung, dass man sich ernsthaft entschließt, weiter miteinander zu reden. In Zukunft übrigens, das ist durchaus ein Vorteil, nicht mehr durch Dritte, also Pakistanis oder Kataris, die das vermittelt haben, sondern direkt.
3: US-Vizepräsident Vance hat sich inzwischen zu Einzelheiten des Abkommens geäußert. Einem US-Sender sagte er, dass der Iran künftig wieder Inspektoren der Internationalen Atomenergiebehörde ins Land lassen will. Sie sollen den Iran dabei unterstützen, hoch angereichertes Uran zu vernichten. Der neue rheinland-pfälzische Ministerpräsident Schnieder hält am Nachmittag im Landtag seine erste Regierungserklärung. Dabei wird es vor allem um die Themen gehen, die CDU und SPD in ihrem Koalitionsvertrag vereinbart haben. Beispielsweise mehr Geld für Kommunen, mehr Bürokratieabbau oder der bessere Übergang von der Kita in die Schule. Der Landtag wird dann morgen darüber diskutieren. Die Stadt Pirmasens will jugendliche Bürgergeldempfänger zu gemeinnütziger Arbeit verpflichten. Die Maßnahme richtet sich an 15- bis 25-Jährige, die sich bisher allen Maßnahmen des Jobcenters verweigert haben. Oberbürgermeister Zwick sagte dem SWR:
5: Natürlich gehören Verpflichtungen dazu, wenn man arbeitsfähig ist, wenn man arbeiten kann oder auch Ausbildung machen kann, dann muss man es eben auch tun, wenn man staatliche Leistungen in Anspruch nimmt. Ich habe jetzt die Hoffnung, dass man bei den jungen Menschen, da können ja die Gründe ganz unterschiedlich sein, warum sie sich verweigern oder ihrer Mitwirkung nicht nachkommen, dass wir die erreichen können und dass sie das als Chance erkennen, auch zurück in den Arbeitsmarkt, in die Schule oder in die Ausbildung zu finden.
3: Sollten sich die Jugendlichen auch hier unkooperativ zeigen, werden sie laut Zwick von Sozialarbeitern abgeholt und an den Arbeitsplatz gebracht. Außerdem werde dann auch das Bürgergeld gekürzt. Bei der Fußball-WM hat der Iran trotz der aktuellen politischen Entwicklungen eine Niederlage vermieden. Gegen Neuseeland geriet die iranische Mannschaft zweimal in Rückstand, konnte aber jeweils ausgleichen. Am Ende stand es 2:2. Auch in den anderen Partien des Tages kam kein Team über ein Unentschieden hinaus. Belgien und Ägypten trennten sich 1:1, ebenso wie Saudi-Arabien und Uruguay. Europameister Spanien schaffte gegen die Kapverden nur ein 0:0. Und zum Abschluss noch die Zeit. Es ist gleich 7.03 Uhr.
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6: Vorsicht bitte auf der A5 Frankfurt-Karlsruhe zwischen Karlsruhe-Nord und Karlsruhe-Durlach. Da ist eine Entenfamilie auf der Fahrbahn. A48, Dreieck Vulkaneifel Richtung Koblenz zwischen Laubach und Kaisersesch. Unfall, 3 Kilometer Stau. Da verliert ihr ungefähr 20 Minuten Zeit. A643 Mainz Richtung Wiesbaden zwischen Dreieck Mainz und Wiesbaden-Eppelallee. 3 Kilometer stockt der Verkehr. Dann noch die A67 Mannheim Richtung Darmstadt zwischen Viernheimer Dreieck und Lorsch. Baustelle, nur eine Spur frei. 2 Kilometer Stau. Gute Fahrt.
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7: Mit Andreas Mahalitzer. Andreas, ab heute wird's tropisch.
8: Ja, ganz genau. Und diese feuchte Warmluft kommt im Laufe dieses Tages aus Richtung Frankreich und Luxemburg zu uns rein. Dichte Wolken haben wir. Regen fällt vor allem am Vormittag häufiger mal. Zum Nachmittag wird es dann trockener und dann kann auch teilweise die Sonne rauskommen. Und dann wird es auch schon teilweise schwül bei Höchsttemperaturen schon mal von 22 Grad im hohen Westerwald und 29 Grad an der Saar und in der Südpfalz. Der SWR1-Wettertrend. Es geht weiter mit schwüler Hitze in den kommenden Tagen. Morgen bei bis zu 30, 31 Grad und ab Donnerstag bis ins Wochenende rein steigen die Temperaturen verbreitet auf Spitzenwerte um die 35 Grad.
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0: Schönen guten Morgen.
1: Ich habe heute Morgen kurz überlegt, ne? Habe mein Passwort am Computer falsch eingegeben. Dann habe ich es ein zweites Mal getippt, mich wieder vertippt. Und dann habe ich überlegt, mache ich das noch ein drittes Mal, mich vertippen? Weil dann hätte ich heimgehen können.
0: Tolle Idee. Ich frage mich nur, Christian. Das bedeutet ja im Umkehrschluss, es ist ganz schlimm hier mit mir.
1: Nein, überhaupt
2: nicht. 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

0: Der Dienstagmorgen mit SWR 1 Rheinland-Pfalz, ist es 7:12 ganz genau.
1: Und bei dem Satz hier, da wird es einem anders. Jutta Steinruck vom letzten Jahr, als sie noch Oberbürgermeisterin von Ludwigshafen war.
2: So kann es nicht weitergehen. Die Stadt Ludwigshafen stirbt. Wenn ich weiter einspare, habe ich Blut an den Händen, weil ich muss bei der Lebensqualität der Menschen einsparen.
0: Ludwigshafen und die Geldprobleme. Ein Beispiel, wie es in vielen Städten und Gemeinden in Deutschland geht. Total am Limit, immer mehr am Sparen. Ja.
1: Ein Fernsehteam von uns vom SWR hat sich deshalb ein Jahr lang die Situation in 4 Städten angeschaut, unter anderem eben auch in Ludwigshafen. Den Film dazu, den gibt's ab sofort in der ARD Mediathek, läuft auch heute Abend im 1., heißt Kassensturz, Kommunen vor dem Kollaps.
0: Und da sehen wir eben auch Jutta Steinruck, noch zu ihrer Zeit als parteilose Oberbürgermeisterin, früher war sie ja mal bei der SPD, und dann nimmt sie uns mit ins Brennpunktviertel bei Reuterstraße, mit zu einer Notunterkunft, Müll, Dreck, Ratten, auch um zu zeigen, wohin das Sparen geführt hat.
2: Es sind Menschen, die dann zum Alkohol gegriffen haben, die psychische Erkrankungen kriegen. Menschen, die plötzlich auf der Straße standen und nicht wussten, wohin. Die werden dann einfach hier reingesetzt. Ja, ist absolut so. Menschenunwürdig. Und als Oberbürgermeisterin schäme ich mich, dass Menschen in einer Stadt so leben.
1: Das ist eine krasse Aussage. Wir wollten genau wissen, haben uns mal umgehört in Ludwigshafen, woran merken die Menschen da, dass ihre Stadt so hoch verschuldet ist?
3: Ludwigshafen ist nicht mehr das, was es mal war.
4: Eine dreckige Stadt ist das. Ich bin hier zugezogen. Am Anfang war es noch gut. Jetzt ist es, ich würde am liebsten auswandern.
5: Also ich finde es eigentlich ganz okay, aber man merkt schon deutlich, wenn man durch die Straßen läuft, man merkt es schon sehr stark. Die Häuser, teilweise die Fassaden sind komplett veraltet und man merkt, dass die Stadt sehr sanierungsbedürftig ist.
6: Tatsächlich wüsste ich nicht, woran ich merken sollte, dass meine Stadt hoch verschuldet ist, weil ich mich jetzt in meiner Situation nicht beschweren kann. Ich habe alles, was ich brauche.
7: Es ist dreckig, die Straßen sind kaputt, egal wo man hinschaut. Ich kenne es auch noch schöner. Es war viel mehr Ordnung auf der Straße, Mülleimer wurden entleert.
8: Insgesamt finde ich, ist Ludwigshafen eine genauso schöne Stadt wie jede andere, weil welche Stadt ist denn heutzutage nicht bis an den Anschlag verschuldet?
0: Eindrücke aus Ludwigshafen. Städte und Kommunen finanziell am Boden. Vor allem ja auch bei uns hier in Rheinland-Pfalz.
1: Ja, und mal sehen, ob Ministerpräsident Gordon Schnieder von der CDU heute Nachmittag in seiner ersten Regierungserklärung darauf eingeht. Er hatte ja im Wahlkampf immer wieder versprochen, den Kommunen mehr Geld zu geben.
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0: 1. Guten Morgen, Rheinland-Pfalz. Es ist 18 Minuten nach 7 und gerade haben wir gesprochen über die klammen Kassen der Kommunen am Beispiel von Ludwigshafen. Ne?
1: Meldet sich Andreas aus Ludwigshafen über die SWR1-App und schreibt, Ludwigshafen ist vielleicht nicht die allerschönste Stadt, aber die Menschen hier sind liebenswert und schwer in Ordnung.
0: Oh, danke schön, Andreas.

0: Dienstag. In 9 Minuten haben wir es 7:30.
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3: Ja, und sie wollen wir diese Woche mal ins verdiente Rampenlicht holen. Die immer für uns da sind, wenn wir sie brauchen.
0: Und wie können die Helden zum Beispiel aussehen?
4: Er hat einen Helm,
5: Handschuhe und eine sehr feste Jacke.
0: Ja, und die Handschuhe, die sind so dick, damit kannst du nicht nur heiße Brötchen aus dem Ofen rausholen. Feuerwehr natürlich.
3: Ja, und da arbeiten wirklich echte Helden, findet die 3. Klasse der Mainzer Goethe-Grundschule. Weil die kommen, wenn es brennt, wenn der Keller mit Wasser vollgelaufen ist oder wenn zum Beispiel auch mal eine Katze auf dem Baum sitzt.
0: Und so Feuerwehrleute, die haben total viel anzuziehen.
6: Er trägt eine Rüstung sozusagen. Unter seinem Anzug ist noch ein Anzug, die sehr viele Sachen an dem Anzug dranhängen hat.
7: Eine Rauchmaske,
8: Sauerstoffflasche.
9: Ich glaube, manchmal hat er auch ein Funkgerät, damit der anderen sagen kann, wenn was los ist oder passiert ist.
10: Der muss sich richtig schnell umziehen. Und dann muss er eine Rutsche runterrutschen. Und dann geht er direkt ins Wagen.
0: Ich glaube, die Rutsche, das gefällt den Kindern so am besten. Oder die Stange zum dran runterrutschen.
3: Wann hat euch die Feuerwehr mal geholfen? Erzählt uns eure Geschichten per Mail oder auch als Sprachnachricht über WhatsApp oder über die SWR1-App.
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0: ist es ganz genau 7:30.
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0: Aus unserer Nachrichtenredaktion Lisa Kupper.
2: Guten Morgen. Außenminister Wadefuhl hat sich vorsichtig optimistisch über die Rahmenvereinbarung der USA und des Iran über ein Ende des Krieges geäußert. Der CDU-Politiker sagte im ZDF, es sei eine gute Entwicklung, dass beide Seiten weiter miteinander reden wollen, und zwar in Zukunft direkt und nicht über Dritte, die vermitteln. Ab heute muss sich ein Mann vor dem Landgericht Kaiserslautern wegen mutmaßlichen Totschlags verantworten. Er soll auf dem US-Gelände Vogelweh vor fast 2 Jahren einen Kollegen erdrosselt haben. SWR-Reporterin Viktoria Machleit.
3: Passiert sein soll das im August 2024. Der 30-jährige Angeklagte soll laut Staatsanwaltschaft und Polizei seinen Arbeitskollegen auf dem US-Gelände Vogelweh getroffen haben. Den soll er damals grundlos erst geschlagen und dann erdrosselt haben. Kurz nach der Tat soll er sich in die USA abgesetzt haben. Nach internationaler Fahndung wurde der Tatverdächtige nach Deutschland ausgeliefert und hier festgenommen. Seitdem sitzt er in Untersuchungshaft. Nach Angaben der Staatsanwaltschaft könnte es zwischen dem Angeklagten und dem Opfer vor der Tat Spannungen gegeben haben. In dem Fall sind jetzt 9 Prozesstage angesetzt.
2: Eltern in Mainz sollen sich künftig einfacher und schneller mit den städtischen Kitas absprechen können. Nach den Sommerferien startet eine spezielle Kita-App fürs Handy oder Tablet. Über diese können Kinder beispielsweise krank gemeldet werden oder die Erzieher können darüber wichtige Informationen an die Eltern verschicken.
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0: Jetzt der aktuellste Verkehrsservice. Wir starten mit dem Stau auf der A48, Dreieck Vulkaneifel Richtung Koblenz. Zwischen Laubach und Kaisersesch ist ein Unfall passiert, deshalb 3 Kilometer Stau. Verzögerung ungefähr 20 Minuten. A643 Mainz Richtung Wiesbaden, zwischen Dreieck Mainz und Wiesbaden-Eppelallee 3 Kilometer stockend. A67 Mannheim Richtung Darmstadt, zwischen Viernheimer Dreieck und Lorsch Baustelle ist nur eine Spur frei. 2 Kilometer Stau. Gute Fahrt.
4: Der Vormittag, der ist fast überall grau. Das sind so Regenwolken einer warmen Front. Örtlich kann es daraus noch tröpfeln oder auch mal blitzen. Über Mittag zieht das alles nach Osten ab und dann gibt es Sonne und es wird so schwül warm drücken. 22 Grad in der Hohen Eifel bis 29 an der Weinstraße und in der Pfalz. Der SWR1 Wettertrend, morgen allmählich sonniger, über 30 Grad und spätestens ab Donnerstag dann so richtig schwüle Hitze bis 35 Grad und tropisch warme Nächte.
0: Und hier kommt noch ein Nachtrag, betrifft die B38, Reichelsheim Richtung Kreuzweinheim, zwischen Weinheim Technologiepark und Kreuzweinheim nach einem Unfall gesperrt.
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4: Guten Morgen.
0: Ja, ist schon wieder soweit, ne? Hier kurz nach 7:30. Das heißt, wir spielen gleich ABC-Champion. Ja. Heute mit einer Frau aus einer echten Fußball-Hochburg aus unserem Nachbarbundesland.
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0: Und da ist es 20 vor 8.
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2: Und wir sagen guten Morgen ins Saarland. Guten Morgen nach Spiesen-Elversberg. Doris Schmidt, hallo.
3: Moin.
0: Gemäue.
3: Gemäue.
0: Glückwunsch zum Aufstieg, ne? Fußball-Bundesliga jetzt, Elversberg.
3: Ja, das geht's rund, ja.
0: Vor allen Dingen bei euch im Ort, ne? Ich könnte mir vorstellen, Parkplätze gibt's da wenig.
3: Ach, da ist schon Stunden vorher, geht die Feierei los. Da ziehen dann die Fans durchs Dorf und schwenken Fahne und ist einfach eine gute Stimmung.
0: Großartig. Oh ja.
2: Und du vielleicht künftig dann mittendrin mit dem leuchtend gelben Thermobecher in der Hand.
3: Ja, ganz stolz gebrüstet vielleicht.
0: Den sollst du dir heute holen. 14 richtige Antworten in 45 Sekunden. Doris, wenn du mal was nicht weißt, keine Ahnung hast, sagst du einfach schnell weiter.
3: Ja? Weiter, ja.
0: Okay, hier ist dein Buchstabe heute. Das Q wie Quecksilber.
3: Oh nee, das ist so gemein.
0: Das ist los. Da können wir gar nichts für. Aber du schaffst es.
2: Und außerdem, so viele Worte mit Q gibt es ja gar nicht. Also du kannst sicher sein, wir haben uns den Kopf zerbrochen und du wirst drauf kommen.
0: Wir pirschen uns ran.
2: Okay, los geht's.
3: Ja, gut.
0: Auf geht's.
2: Auf die Plätze. A, B, C. Anderes Wort für Ratespiel.
3: Quiz.
2: Kinder machen gerne.
3: Quatsch.
2: Wer viel redet.
3: Quasselt.
2: Das machen Frösche.
3: Quaken.
2: Milchprodukt.
3: Quark.
2: Der Ursprung eines Flusses.
3: Quelle.
2: Fluss in Rheinland-Pfalz.
3: Queich.
2: Viereck mit gleich langen Seiten.
3: Quader.
2: Band mit Sänger Freddie Mercury.
3: Queen.
2: Es gibt Quantität und
3: Qualität.
2: Geräusch von kleinen Schweinen.
3: Quieken.
2: Entsteht beim Rauchen. Zigaretten.
3: Qualm.
2: Glibberiges Tier im Meer.
3: Qualle.
2: Kartenspiel.
3: Weiter.
2: Wegen einer hoch ansteckenden Krankheit muss man in
3: Quarantäne.
2: Glöckner von Notre Dame.
3: Quasimodo.
2: Kleines Geländefahrzeug.
3: Quad.
2: Oh, der Quad, den nehmen wir noch mit.
0: Den nehmen wir auf alle Fälle noch mit.
2: Der hat es noch reingeschafft.
0: So, das Kartenspiel wäre das Quartett gewesen.
3: Ach.
0: Queich hast du gewusst, sensationell. Guck mal hier, die Saarländer.
3: Ja,
0: und was hat man noch? Viereck mit gleich langen Seiten, da hast du Quader gesagt, aber Quadrat haben wir da eigentlich gesucht. Aber selbst wenn wir das abziehen, kommst du auf 15. Doris, nie wieder Angst vorm Kuh, oder?
2: Ja, das Kuh, das nehmen wir doch mit links. Wir wünschen dir noch einen schönen Tag, Doris. Viele Grüße.
3: Danke,
0: euer
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0: 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Guten Morgen, Rheinland-Pfalz. Es ist 7:49 Uhr.
1: Und jetzt wird schwitzig, schwül die nächsten Tage. Heute bis 29, morgen 30, ab Donnerstag bis 35 Grad. Freust dich aufs Freibad.
0: Ja, aber manchmal fehlt es da leider an Personal. Und deshalb bieten mittlerweile Zeitarbeitsfirmen Fachkräfte an für Schwimmbäder. Zum Glück, sagt Simone Röttgen vom Zweckverband, sie ist zuständig für das Pellensbad in Pleit im Kreis Main-Koblenz.
2: Wenn wir die Zeitarbeitsfirma nicht mit dabei hätten, dann könnten wir die Öffnungszeiten so definitiv nicht gewährleisten und könnten die Saison so definitiv nicht geöffnet haben. Wahrscheinlich nur tageweise und auch nicht volle Tage.
1: Wahnsinn. Und aus den Zeitarbeitern können aber auch feste Teammitglieder werden, wie im Fall von Charlene Schmidt. Zuerst hat sie als Fachkraft für Bäderbetriebe in Plei ausgeholfen und jetzt gehört sie fest dazu.
3: Wegen der Liebe bin ich hierher gezogen, kam aus Bremen und war 1,5 Jahre überall. Ich war zum Beispiel am Bodensee, ich war in Berlin, in Leverkusen und da hatte ich dann auch immer eine Wohnung.
1: Bekommst du eine Wohnung gestellt, kommst rum und bleibst vielleicht sogar irgendwo hängen aus Liebe, so wie die Charlene.
0: Fachkräfte für Schwimmbäder, vermittelt von Zeitarbeitsfirmen, auch bei uns in Rheinland-Pfalz, zum Beispiel im Pellensbad in Pleit.
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0: immer mehr Tech-Unternehmen an. Das Wetter im Land, erst Regen, am Nachmittag teils Sonne, maximal 22 bis 29 Grad. Der neue rheinland-pfälzische Ministerpräsident Schnieder hält heute im Landtag seine erste Regierungserklärung. Darin wird der CDU-Politiker die Leitlinien für die Große Koalition mit der SPD vorstellen. Aus der Redaktion Landespolitik, Dirk Rodenkirch.
1: Den Kern von Schnieders Regierungserklärung werden die Schwerpunkte bilden, die CDU und SPD in ihrem Koalitionsvertrag vereinbart haben. Im Bereich Bildung soll etwa der Übergang von der Kita in die Schule besser gestaltet werden, unter anderem durch verpflichtende Sprachtests. Die Kommunen besser finanziell auszustatten, gehört ebenso zu den Plänen der Koalition wie Bürokratieabbau, um die Wirtschaft zu entlasten. Debattieren über die Regierungserklärung wird der Landtag dann morgen.
0: In der Eifel siedeln sich immer häufiger Technologieunternehmen an, die sich etwa mit künstlicher Intelligenz oder Biomechanik beschäftigen. Laut der Wirtschaftsförderungsgesellschaft Vulkaneifel entsteht dadurch ein spürbarer Wandel. SWR-Reporter Daniel Nowitzki.
2: Die Wirtschaftsförderungsgesellschaft führt das etwa darauf zurück, dass in der Vergangenheit viele landwirtschaftliche Betriebe in der Eifel aufgehört haben und damit Flächen für andere Unternehmen frei geworden sind. Zudem seien die Unternehmer häufig selbst aus der Eifel und somit tief in ihrer Region verwurzelt. Sie hätten eine starke Verbundenheit mit der Eifel und wollten daher ihr Unternehmen in ihrer Heimat aufbauen. Die Eifler Wirtschaftsförderer wollen aber nicht von einem Technologieboom sprechen. Dafür gäbe es noch nicht genug Unternehmen in diesem Bereich. Dennoch sei spürbar, dass sich die Wirtschaft in der Eifel verändere.
0: Bundesinnenminister Dobrindt eröffnet am Vormittag ein neues Zentrum für die Abwehr von hybriden Bedrohungen. Damit wollen sich Bund und Länder unter anderem besser vor Sabotage und Drohnen schützen, die mutmaßlich von Geheimdiensten aus dem Ausland gesteuert werden. In dem Zentrum in Berlin sollen Polizei und Nachrichtendienste gemeinsam Erkenntnisse zusammentragen, Lagebilder erstellen und abstimmen, wie sie gegen hybride Angriffe vorgehen. Außenminister Wadefuhl hat sich vorsichtig optimistisch über die Rahmenvereinbarung der USA und des Iran über ein Ende des Krieges geäußert. Der CDU-Politiker sagte im ZDF, es sei eine gute Entwicklung, dass beide Seiten weiter miteinander reden wollen, und zwar in Zukunft direkt und nicht über Dritte, die vermitteln. Die USA und der Iran wollen die Vereinbarung am Freitag unterschreiben. Bei der Fußball-WM haben sich der Iran und Neuseeland 2:2 getrennt. Vor dem Spiel hat es rund um das Stadion in Los Angeles Demonstrationen von Exil-Iranern gegen das Mullah-Regime gegeben. Und noch die Zeit, es ist 8:03 Uhr.
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4: Vorsicht bitte auf der B38A Mannheim-Neckarau Richtung Mannheim-Feudenheim. Zwischen dem Abzweig nach Neckarau und Neu-Ostheim Gefahr durch verschmutzte Fahrbahn. A66 Wiesbaden-Frankfurt zwischen Wiesbaden-Erbenheim und Diedenbergen in beiden Richtungen 5 Kilometer stockt der Verkehr. A67 Mannheim Richtung Darmstadt zwischen Viernheimer Dreieck und Lorsch. Baustelle nur eine Spur frei, 2 Kilometer Stau. Dann noch die B38 Reichelsheim Richtung Kreuz-Weinheim zwischen Weinheim-Technologiepark und Kreuz-Weinheim nach einem Unfall gesperrt. Gute und sichere Fahrt.
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5: Andreas Machalitzer, komm, wir reichen uns schon mal das Deo für die nächsten Tage. Es wird heiß.
6: Ja, das kann man wohl sagen. Also die kühlen Zeiten sind jetzt definitiv vorbei. Und den Wetterwechsel bekommen wir heute mit einer Warmfront, die uns erstmal viele Wolken und teilweise Regen bringt. Am Nachmittag kommt dann wieder ab und zu die Sonne raus. Da ist die Luft dann schon wärmer und schwüler bei maximal 22 bis 29 Grad. Am wärmsten an der Saar und auch an der Weinstraße. Der SWR1-Wetter. Wettertrend. Morgen geht es da schon Richtung 30, 31 Grad in der Vorderpfalz. Wir haben da teilweise Sonne, Richtung Norden und Osten noch einige dichtere Wolken. Und dann dominiert ab Donnerstag oft der Sonnenschein. Später kann es wieder einzelne Gewitter geben und die Hitze steigert sich. Schwüle Hitze ist es mit Temperaturen von 35 Grad und am Wochenende wohl noch etwas mehr. Und auch die Nächte sind dann tropisch warm.
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7: Guten Morgen.
5: Fußball-WM rund um die Uhr. Wir haben vorhin unsere Reporterin Tabea Kunze gefragt, seid ihr nicht auch schon hundemüde?
8: Habt ihr vollkommen recht. Ich komme heute auf vielleicht 3-4 Stunden Schlaf. Ich glaube, nach dieser WM werden wir alle ganz fette Augenringe haben. Wahrscheinlich ihr genauso wie wir hier. Und dann brauchen wir erstmal ein bisschen Schlaf, um uns von dieser WM zu erholen.
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0: Guten Morgen, am Dienstag ist es 8:12.
1: Für Schwarz-Rot-Gold schminken brauchst du momentan eigentlich nur Rot und Gold, weil Schwarz haben wir schon durch die Augenringe, ne? Die Fußball-WM mit so vielen Spielen rund um die Uhr ist auch fordernd und anstrengend.
0: Ja, morgen früh, ich habe mal geguckt, hier 3 Uhr, Argentinien gegen Algerien. Oh, würden vielleicht schon manche gerne gucken. Aber wie schaffen wir es da einigermaßen ausgeschlafen durch die WM zu kommen?
1: Hans-Günther Wes haben wir das gefragt. Er ist Schlafforscher, leitet das Schlafzentrum am Pfalz-Klinikum in Klingenmünster. Und von ihm wollten wir wissen, nachts immer da WM gucken bis spät und dann morgens früh auf die Arbeit, können wir uns gehackt legen.
2: Eine Nacht kann unser Körper schon mal ganz gut verkraften mit weniger Schlaf. Aber wenn sich das dann aufsummiert, dann hat das schon ernsthafte Konsequenzen. Schon bei einer Nacht ist es so, wenn wir da weniger Schlaf haben, dann haben wir am nächsten Tag Aufmerksamkeitsstörungen, Konzentrationsprobleme, Gedächtnisprobleme. Schon bei einer Stunde weniger Schlaf haben wir ein höheres Unfallrisiko von 30%. Und wenn es 2 Stunden weniger sind, dann sind es schon 90%. Und wenn wir dann zum Fußball sozusagen noch das obligatorische Bier oder Pfälzer Schorle trinken, dann potenziert sich das, weil Alkohol zusätzlich noch die Schlafqualität noch weiter verschlechtert. Also die Kombi sozusagen, Schlafmangel und Alkohol, die ist besonders schlecht.
0: Aber Herr Wes, ich meine, das klingt jetzt alles ganz schrecklich, aber wenn man trotzdem Fußball gucken möchte und es wird mal wirklich spät in der Nacht, was hilft denn, damit wir doch gut durch den Tag kommen?
2: Wovon ich immer abraten würde, wäre alles anzuschauen in der Nacht, also sich komplett den Schlaf zu rauben. Da gilt dann immer end oder weder, entweder das Abendspiel oder ein frühes Spiel am Morgen. Und dann kann man schon mal vorschlafen. Da kann man mal 21 oder 22 Uhr ins Bett gehen, 2-3 Stunden schlafen und dann stellt man sich den Wecker, schaut das Spiel und geht dann nochmal zurück ins Bett. Und um dann am Tage gut über die Runden zu kommen, da würde ich dazu raten, dass man schon 1-2 Mal so ein kleines Nickerchen macht, so ein Powernap. Nicht zu lange, weil wenn man das zu lange macht, dann kann man sich da auch müde schlafen. Dann hat man den gegenteiligen Effekt, dann ist man ganz benommen und dranig. Aber so kurz und knackig 10 Minuten, 20 Minuten mal in der Pause, das kann schon helfen, um gut über den Tag zu kommen. Um sich morgens dann gut von seinem Kissen trennen zu können.
1: Also wir müssen uns, wenn wir Fußball gucken wollen, auch ein bisschen vorbereiten, so wie die Fußballspieler auf ihr Spiel. Ein bisschen vorschlafen, ein bisschen Bewegung an der frischen Luft vorher.
2: Ja, wir brauchen auch so ein bisschen Training sozusagen, um dann den Fußballmarathon gut auszuhalten.
1: Sagt Schlafforscher Hans-Günther Wes. Vielen Dank.
2: Ja, ich bedanke mich bei Ihnen. Schönen Tag.
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0: Meine kleine Frage an die ganz, ganz frühen Aufsteher. Ne? Wenn ihr morgens im Dunkeln ins Bad kommt, petzt ihr dann auch erstmal die Augen zu, während ihr das Licht anmacht, damit es euch nicht so komplett umhaut?
1: Bei uns im Hitduell heute 2 Licht an Song.

0: Voll lieb gemeint hier, ne? Von Revolverheld. Ich lass für dich das Licht an.
1: Sehr rücksichtsvoll in dem Fall. Und so in etwa gibt's das auch von Belinda Carlisle. Leave a Light On.
0: Belinda Carlisle. Und welchen Song möchtet ihr hören? 10 vor 12 hier in SWR1 Rheinland-Pfalz. Da könnt ihr jetzt abstimmen in unserem WhatsApp-Kanal.
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0: Es ist 8:30.
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0: Der Nachrichtenüberblick mit Lisa Kupper.
2: Guten Morgen. Der neue rheinland-pfälzische Ministerpräsident Schnieder hält heute im Landtag seine erste Regierungserklärung. Dabei wird es vor allem um die Themen gehen, die CDU und SPD in ihrem Koalitionsvertrag vereinbart haben. Beispielsweise mehr Geld für Kommunen, mehr Bürokratieabbau oder die frühkindliche Bildung. Die Stadt Pirmasens will jugendliche Bürgergeldempfänger zu gemeinnütziger Arbeit verpflichten. Das Konzept dazu wurde jetzt im Stadtrat vorgestellt. Einzelheiten von Sina Weber.
3: Die neue Maßnahme richtet sich an Jugendliche zwischen 15 und 25 Jahren, die sich bisher allen Maßnahmen des Jobcenters verweigert haben. Dem Jobcenter zufolge sind das in Pirmasens etwa 60 bis 70 junge Leute. Die sollen künftig mindestens ein halbes Jahr lang 20 Stunden pro Woche beispielsweise bei der Landschaftspflege, in der Möbelaufbereitung oder im Sozialkaufhaus arbeiten. Dafür bekommen sie unter anderem 2 Euro pro Stunde zusätzlich zum Bürgergeld. Wenn sich die jungen Leute verweigern, dann werden sie zu Hause abgeholt und zum Arbeitsplatz gebracht. Außerdem würde dann auch das Bürgergeld gekürzt. Langfristig sollen die Jugendlichen möglichst an einen Schulabschluss, eine Ausbildung oder einen Job herangeführt werden.
2: Ab heute muss sich ein 30-jähriger Mann vor dem Landgericht Kaiserslautern wegen mutmaßlichen Totschlags verantworten. Nach Angaben der Staatsanwaltschaft soll er im August vor 2 Jahren auf dem US-Gelände Vogelweh einen Arbeitskollegen zunächst geschlagen und anschließend erdrosselt haben. Das genaue Motiv ist bislang unklar.
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0: Jetzt der aktuellste Verkehrsservice. A66 Wiesbaden-Frankfurt zwischen Wiesbaden-Erbenheim und Diedenbergen. In beiden Richtungen 5 Kilometer stoppt der Verkehr. A67 Mannheim Richtung Darmstadt zwischen Viernheimer Dreieck und Lorsch Baustelle. Da ist nur 1 Spur frei, 2 Kilometer Stau. Gute Fahrt.
4: Und über Rheinland-Pfalz liegen dichte Wolken. Daraus fällt bis zur Mittagszeit immer wieder mal Regen. Zum Nachmittag zieht es alles Richtung Hessen ab und dann setzt sich mehr und mehr die Sonne durch. Aber so zwischen Westerwald, Rhein-Main-Gebiet, da kann es noch einzelne Schauer oder Gewitter geben. Insgesamt wird schwüler, es fühlt sich drückend an. 22 Grad im Westerwald bis 29 an der Saar. Und der SWR1 Wettertrend, es geht heiß weiter. Morgen schon recht sonnig bis 31 Grad. Donnerstag richtig viel Sonne bis 35.
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0: Guten Morgen.
4: Schönen Dienstag.
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0: Schönen guten Morgen, es ist 20 vor 9.
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3: Wir wollen euch Menschen vorstellen, die immer zur Stelle sind, wenn andere Hilfe brauchen. Und da gehören natürlich auch die vielen Frauen und Männer dazu, die sich ehrenamtlich engagieren, zum Beispiel bei den Freiwilligen Feuerwehren.
0: Ja, so wie Annalena Steine aus Steinbockenheim. Vor 5 Jahren war sie auch im Einsatz bei der Flutkatastrophe im Ahrtal. Annalena, wie war das für dich?
4: Es war ein total merkwürdiges Gefühl, weil man auf der einen Seite wusste, dass den Leuten dort unten das Wasser bis zum Hals steht, aber auf der anderen Seite eigentlich auch, wenn man das in so einer Art Katastrophe sagen kann, schönes Gefühl, dass man für die Leute da sein konnte und denen in solch einer schweren Zeit auch helfen konnte.
3: Aber das ist ja auch ganz schön viel für einen selbst, also für euch als Helfer, auch emotional, ne?
4: Das hat mich tatsächlich auch sehr mitgenommen. Ich war froh, als ich nach Hause kam, dass dann meine Familie da war, meine Oma, die sich sehr lange zu mir in den Hof gesetzt hat und mit mir gesprochen hat. Meine Mama, die sich, egal wann ich sie angerufen habe, Zeit genommen habe, sich mit mir unterhalten hat, das alles irgendwie auch versucht hat, mit mir zusammen zu verarbeiten, weil einen die Bilder doch schon länger beschäftigen, als man sich selbst vielleicht auch eingestehen möchte.
0: Ihr habt da bei der Flutkatastrophe nach Vermissten gesucht, ihr habt Menschen geholfen, die ja wirklich in kürzester Zeit praktisch alles verloren haben. Gibt es eine Begegnung, die dir besonders im Gedächtnis geblieben ist?
4: Tatsächlich, und zwar waren das 2 ältere Menschen, die nur noch eine Tasche und ein Sixpack Wasser dabei hatten. Und ich bin hin und wollte den beiden helfen, weil die sehr hilflos ausgesehen haben und auf was gewartet haben. Dann habe ich sie gefragt, ob ich was helfen darf. Und die beiden, ja, die hat es total mitgenommen. Und auf der anderen Seite haben sie gesagt, wir warten eigentlich nur, dass uns jemand abholt. Aber schauen Sie mal, wir haben noch einen Apfel und hier unseren letzten Sixpack Wasser, den würden wir Ihnen gerne geben für das Ganze, was Sie hier machen. Und wir würden Sie gerne unterstützen. Und das war in dem Moment für mich eine total bewegende Situation, weil das Ehepaar alles verloren hatte, was sie eigentlich noch hatten, und wollten uns den letzten Apfel und das letzte Wasser geben, weil sie so dankbar waren, dass wir da sind und die Leute dort unterstützen und geholfen haben.
3: Das sind so krasse Geschichten und Erlebnisse, die ihr da bekommen habt. Da fragt man sich doch vielleicht auch schon mal, also gerade Leute, die es nicht machen, warum macht man das überhaupt ehrenamtlich? Was treibt dich an?
4: Also tatsächlich für mich das Schönste an dieser Berufung oder an dem Ehrenamt, das ich ausübe, ist, den Menschen in Notsituationen helfen zu können und einfach auch, wenn ich zum Beispiel Hilfe brauchen würde, zu wissen, dass immer jemand kommt, dass man weiß, man ist in dieser Situation nicht alleine, und einfach den Menschen helfen zu können und in den schwersten Zeiten vielleicht in ihrem Leben da sein zu können.
0: Sagt Annalena Steinle, ehrenamtlich bei der Feuerwehr in Steinbockenheim. Und über sie und ihre Schwester gibt es ja auch eine SWR-Dokumentation, Dorfmenschen, 2 Schwestern bei der Feuerwehr. Da kommt ihr ganz einfach drauf über swr1.de.
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0: Morgen Rheinland-Pfalz, 10 vor 9 haben wir es und uns ist aufgefallen, das ist bei der WM so ein bisschen wie Kennzeichenraten auf der Autobahn. Ne? Aus welcher Stadt kommt das Auto?
1: Ach ja, so ist es mit den Abkürzungen bei der Fußball-WM. 48 Länderkürzel. Und die haben wir jetzt alle in einem Song für euch.
0: Also so wie bei MFG von den Fantastischen Vier. Unser Sportreporter Philipp Weißkirch hat es umgetextet.
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8: Schon so ein bisschen drückend, schwül heute Morgen, aber noch 15 Grad in Prüm, 14 in Bad Kreuznach, 15 sind es in Nierstein und 16 in Landau. Aber es klettert heute noch das Thermometer auf bis 29 Grad und die nächsten Tage wird es noch heißer. Klären wir gleich.
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9: 9 Uhr im Studio Lisa Kupper. Bundesinnenminister Dobrindt eröffnet ein Zentrum zur Abwehr hybrider Bedrohungen. Viele rheinland-pfälzische Kommunen sind überdurchschnittlich.

0: Drohungen und Angriffe sind ein Problem, da sind sich die Sicherheitsbehörden von Bund und Ländern einig. Jetzt wollen sie dagegen noch gezielter vorgehen. Dafür wird heute in Berlin das gemeinsame Abwehrzentrum Hybrid eröffnet. Dort sollen Polizei und Nachrichtendienste Erkenntnisse zusammentragen, Lagebilder erstellen und auch abstimmen, wie sie gegen hybride Angriffe vorgehen.
1: Der neue rheinland-pfälzische Ministerpräsident Schnieder hält am Nachmittag im Landtag seine erste Regierungserklärung. Dabei wird es vor allem um die Themen gehen, die CDU und SPD in ihrem Koalitionsvertrag vereinbart haben. Beispielsweise die finanzielle Lage der Kommunen, mehr Bürokratieabbau, innere Sicherheit, Integration oder der bessere Übergang von der Kita in die Schule. Der Landtag wird morgen darüber debattieren. Bei den am höchsten verschuldeten Kommunen in Deutschland belegt Ludwigshafen Platz 5. Das hat eine SWR-Recherche unter den 200 größten Städten ergeben. Mit einer Pro-Kopf-Verschuldung von 9.130 Euro ist sie damit mehr als dreimal so hoch wie der Bundesdurchschnitt. Aus der Redaktion Landespolitik, Thomas Nettelmann.
2: Viele rheinland-pfälzische Kommunen leiden aktuell unter massiven Finanzproblemen. Grund dafür sind die steigenden Sozialausgaben und Personalkosten. Bis 2022 waren nur 2 der 10 größten Städte im Land mit ihrem Haushalt im Minus. 2025 werden es laut Prognose alle sein, die rote Zahlen schreiben. Mehr dazu heute Abend in der ARD-Story: Kassensturz, Kommunen vor dem Kollaps. 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
1: Wer die gesetzliche Krankenkasse wechselt, kann pro Jahr bis zu 660 Euro sparen. Das hat die Stiftung Warentest ausgerechnet. Ein Wechsel bedeutet demnach nicht automatisch weniger Zusatzleistungen wie Zuschüsse zur Zahnreinigung oder Reiseimpfungen. Einige preiswerte Kassen würden sogar ein breiteres Zusatzangebot bieten als teure. Wer mindestens 12 Monate Mitglied in einer gesetzlichen Krankenkasse ist, kann jederzeit kündigen. Auch bei Beitragserhöhungen ist eine Kündigung immer möglich. Das waren die Nachrichten für Rheinland-Pfalz und noch die Zeit. Es ist 9.03 Uhr.
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4: A5 Karlsruhe Richtung Basel, zwischen Karlsruhe Süd und Rastatt Nord, 5 Kilometer stoppt der Verkehr. A60 Mainz Richtung Rüsselsheim, zwischen Ginsheim-Gustavsburg und Rüsselsheimer Dreieck, 4 Kilometer stockend. Und A67 Mannheim-Darmstadt, zwischen Lorsch und Gernsheim in beiden Richtungen, 4 Kilometer stockender Verkehr. Gute Fahrt.
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5: Ja, da ist noch viel Grau über uns am Himmel und bis Mittag kann es auch immer wieder mal daraus tröpfeln. Aber der Regen, der zieht weiter nach Hessen im Laufe des Tages. Dann gibt es Sonne und es heizt sich auf. 29 Grad in der Vorderpfalz bis 22 im Westerwald. Von da bis ins Rhein-Main-Gebiet kann es aber zum Nachmittag auch nochmal einzelne Schauer oder Gewitter geben. Der SWR1-Wettertrend, morgen schon recht sonnig bis 31 Grad, Donnerstag noch mehr bis 35 Grad.
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4: Schönen guten Morgen. Und ich glaube, manche freuen sich jetzt. Manche.
5: Schnallt euch an. Wir geben es uns jetzt richtig am Dienstagmorgen. Richtigen 90er Grunge-Rock. Hier ist Nirvana.
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0: Schönen guten Morgen, es ist 8:11, SWR1 Rheinland-Pfalz hier.
1: Und an diesen Satz erinnert ihr euch vielleicht auch noch, da wurde es uns echt anders, als der ausgesprochen wurde. Der kam von Jutta Steinruck im letzten Jahr, als sie noch Oberbürgermeisterin von Ludwigshafen war.
2: So kann es nicht weitergehen, die Stadt Ludwigshafen stirbt. Wenn ich weiter einspare, habe ich Blut an den Händen, weil ich muss bei der Lebensqualität der Menschen einsparen.
0: Ludwigshafen, hochverschuldet, die höchste Pro-Kopf-Verschuldung bei uns in Rheinland-Pfalz und belegt im Deutschland-Ranking Platz 5, das war eben gerade in den SWR1-Nachrichten.
1: Ein Fernsehteam vom SWR hat sich ausführlich die Situation in 4 Städten angeschaut, auch eben in Ludwigshafen. Und den Film dazu, den gibt's schon in der ARD-Mediathek und heute Abend auch zu sehen im Ersten. Und das Ganze heißt Kassensturz, Kommunen vor dem Kollaps.
0: Und da haben wir vorhin hier schon mal drüber geredet und daraufhin hat sich Jörg Schäfer aus Birkenheide gemeldet.
1: Er schreibt, was aus dieser Stadt geworden ist, ist mehr als beschämend, runtergewirtschaftet durch mehr als schlechte Politik der Stadt und des Landes, Hochburg an Kriminalität, nur noch zum Kopfschütteln. Ich kenne diese Stadt seit 50 Jahren und hier ist ganz klar das Versagen in den letzten Jahrzehnten zu sehen, politisch wie menschlich, traurig und das nicht nur in Ludwigshafen, sehr schade, meint der Jörg.
0: Ist es echt so schlimm? Wir haben uns umgehört in Ludwigshafen.
3: Ludwigshafen ist nicht mehr das, was es mal war.
4: Eine dreckige Stadt ist das. Ich bin hier zugezogen. Am Anfang war es noch gut. Jetzt ist es, ich würde am liebsten auswandern.
5: Also ich finde es eigentlich ganz okay, aber man merkt schon deutlich, wenn man durch die Straßen läuft, man merkt es schon sehr stark. Die Häuser, teilweise die Fassaden sind komplett veraltet und man merkt, dass die Stadt sehr sanierungsbedürftig ist.
6: Tatsächlich wüsste ich nicht, woran ich merken sollte, dass meine Stadt hochverschuldet ist, weil ich mich jetzt in meiner Situation nicht beschweren kann. Ich habe alles, was ich brauche.
7: Es ist dreckig, die Straßen sind kaputt. Egal, wo man hinschaut, ich kenne es auch noch schöner. Es war viel mehr Ordnung auf der Straße, Mülleimer wurden entleert.
8: Insgesamt finde ich, ist Ludwigshafen eine genauso schöne Stadt wie jede andere, weil welche Stadt ist denn heutzutage nicht bis an den Anschlag verschuldet?
0: Ja, also viele kritische Stimmen aus Ludwigshafen. Städte und Kommunen sind finanziell am Boden, vor allem auch bei uns in Rheinland-Pfalz.
1: Und wir werden genau hinhören, ob Ministerpräsident Gordon Schnieder von der CDU heute Nachmittag in seiner ersten Regierungserklärung darauf eingeht, denn er hatte ja im Wahlkampf immer wieder versprochen, den Kommunen mehr Geld zu geben.
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0: Aktuelles für die Autofahrer. Vorsicht auf der A62 Landstuhl Richtung Nonnweiler. In der Ausfahrt Nonnweiler-Otzenhausen steht ein kaputter LKW.
1: Es ist 9.23 Uhr und damit Zeit für unseren Zahnarztbesuch.
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0: Guten Morgen. Es ist kurz nach 9:30.
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0: Den Überblick, alles was wichtig ist, hat Lisa Kupper.
2: Guten Morgen. Bundesinnenminister Dobrindt eröffnet in Berlin gerade ein neues Zentrum für die Abwehr von hybriden Bedrohungen. Damit wollen sich Bund und Länder unter anderem besser vor Sabotage und Drohnen schützen, die mutmaßlich von Geheimdiensten aus dem Ausland gesteuert werden. Bei den Kommunen mit den höchsten Schulden in Deutschland belegt Ludwigshafen Platz 5. Das hat eine SWR-Recherche ergeben. Mit einer Pro-Kopf-Verschuldung von 9.130 Euro ist sie damit mehr als dreimal so hoch wie der Bundesdurchschnitt. Viele Kommunen leiden aktuell unter massiven Finanzproblemen, hauptsächlich durch steigende Sozialausgaben und Personalkosten. Eltern in Mainz sollen sich künftig einfacher und schneller mit den städtischen Kitas absprechen können. Nach den Sommerferien startet eine spezielle Kita-App fürs Handy oder Tablet. SWR-Reporterin Sabine Steinbrecher.
3: Das soll vor allem genutzt werden, wenn ein Kind krank gemeldet werden muss oder aus anderen Gründen abgemeldet wird. Erzieherinnen und Erzieher haben bislang viel Zeit morgens am Telefon verbracht, um diese Dinge aufzunehmen, sagt Oberbürgermeister Hase. Wenn die Eltern dies nun über die App melden, sieht man das in den Kitas auf Tablets. Gleichzeitig können die Erzieher darüber auch Infoschreiben digital an die Eltern verschicken. In einer Pilotphase war die App seit Februar in 5 städtischen Kitas ausprobiert worden. Wie Kinderdezernentin Schmöller sagt, gab es dabei keine Probleme.
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0: Der aktuellste Verkehrsservice. Vorsicht auf der A62 Landstuhl Richtung Nonnweiler. In der Ausfahrt Nonnweiler-Otzenhausen ein kaputter LKW. A3 Frankfurt Richtung Köln. Zwischen Bad Camberg und Limburg Süd wegen Löscharbeiten gesperrt. Da brennt ein LKW auf dem Standstreifen. A5 Karlsruhe Richtung Basel. Zwischen Karlsruhe Süd und Rastatt Nord 5 Kilometer stockender Verkehr. A60 Mainz Richtung Rüsselsheim. Zwischen Ginsheim-Gustavsburg und Rüsselsheim Dreieck, 4 Kilometer stockt der Verkehr. Außerdem A648 Eschborn Richtung Frankfurt zwischen Westkreuz Frankfurt und Katharinenkreisel 2 Kilometer stockend. Und dann noch die A67 Darmstadt Richtung Mannheim zwischen Funkstadt und Lorsch Baustelle 4 Kilometer stockender Verkehr. Gute Fahrt.
4: So, und wir schnüffeln nochmal unsere Achsel. Noch duftet's gut, aber das Wetter gibt ab heute alles, damit das Deo versagt. Schwüle 29 Grad gibt's heute schon in der Vorderpfalz bis 22 in der Hohen Eifel. Momentan kann es auch noch ein bisschen regnen aus diesem Grau. Ab Mittag dann mehr und mehr Sonne. Es kann aber am Nachmittag auch noch mal so im Rhein-Main-Gebiet Richtung Westerwald auch einzelne Schauer oder Gewitter geben. So, und der SWR1-Wettertrend. Ab morgen dann knallt die Sonne bis 31 Grad und Donnerstag gibt's bis 35 Grad. Puh.
0: SWR1-Studio ist klimatisiert.
4: Sehr gut.
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0: Guten Morgen. Christian und ich erinnern uns an die SWR1-Hitparade vor 2 Jahren.
4: Da haben wir gewettet, dass es Bad Kreuznach nicht schafft, 112 Feuerwehrautos vors gläserne Studio zu bringen, aber...
5: Lalülala. Wette verloren, Claudia.
0: Ja, der ganze Kornmarkt war voll mit Lalülala.
4: Die Feuerwehrleute haben wirklich jeden Applaus verdient für den Job, den sie machen. Und den bekommen sie diese Woche von uns. Gleich stellen wir euch eine Frau bei der Berufsfeuerwehr vor.
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0: Morgen am Dienstag. Es ist 9:30 Uhr.
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3: Und zur Blaulichtfamilie gehören ja auch viele Ehrenamtliche. Vorhin haben wir mit einer Frau von der Freiwilligen Feuerwehr gesprochen, die bei der Flutkatastrophe im Ahrtal geholfen hat. Ihr könnt sie sehen auf swr1.de.
0: Und jetzt wollen wir mal hinter die Kulissen der Berufsfeuerwehr Mainz gucken. Unsere Kollegin Sandra Karch hat da Feuerwehrfrau Marina getroffen. Worüber habt ihr gesprochen?
4: Eigentlich über vieles, unter anderem auch darüber, wie es ist, als Frau bei der Feuerwehr zu arbeiten. Denn Frauen sind dort immer noch deutlich in der Minderheit. Marina ist in ihrer Wachabteilung die einzige Frau und sagt, dass sich viele Frauen diesen Beruf gar nicht erst zutrauen.
5: Quasi bei der eigenen Person mal angefangen. Man hat da immer irgendwelche Zweifel, weil man sich halt einfach nicht mit den Männern in dem klassischen Sinne vergleichen kann. Also weil es einfach von der körperlichen Voraussetzung her was anderes ist.
3: Heißt das also, wenn man als einzige Frau in einer Wachabteilung dann arbeitet, muss man sich da erstmal beweisen?
4: Ja, so ein bisschen schon, hat mir Marina erzählt. Nicht, weil die Kollegen Frauen grundsätzlich ablehnen würden, nein. Aber natürlich fällt man auf, wenn man die einzige Frau im Team ist.
5: Klar muss man sich ab und zu die Frage dann gefallen lassen, ob man Hilfe braucht oder ob man das schafft. Das ist in den seltensten Fällen böse gemeint. Wenn die Wachabteilung einen dann so ein bisschen kennengelernt hat, dass man sieht, dass man das auch kann und dass sie wissen, okay, das funktioniert, dann geht das irgendwann.
0: Also da bekommen Frauen eher mehr Aufmerksamkeit, aber nicht unbedingt mehr Gegenwind.
4: Genau. Und Marina hat mir auch erzählt, dass Frauen bei Einsätzen manchmal sogar besonders wichtig sein können. Zum Beispiel in Situationen, in denen kulturelle und religiöse Hintergründe eine Rolle spielen. Da kann es für Beteiligte hilfreich sein, wenn auch eine Feuerwehrfrau vor Ort ist.
5: Wir hatten kürzlich erst eine muslimische Familie, wo die Wohnung kontrolliert werden musste. Da waren eben auch Frauen ohne Kopftuch anwesend. Und dann war es für die gesamte Einsatzsituation einfacher, wenn ich einfach in die Wohnung reingehe und zu gucken, ob irgendeine Gefahr irgendwo ausgeht, statt die ganzen Menschen dann einfach rausholen zu müssen und sich ankleiden zu müssen.
3: Das heißt also in dem Fall, Frauen sind bei der Feuerwehr ja nicht nur willkommen, sondern auch wirklich wichtig, ne?
4: Das ist Marinas Botschaft. Sie wünscht sich, dass sich mehr Frauen diesen Beruf zutrauen. Denn für sie steht fest, Frauen können bei der Feuerwehr genauso ihren Platz finden wie Männer.
0: Die Feuerwehr, wann hat sie euch schon geholfen? Auch in Situationen, wo es nicht gebrannt hat. Erzählt uns, was ihr erlebt habt. Per WhatsApp zum Beispiel an die 06131 92 93 94 95 oder auch gern über die SWR 1 App.
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0: SWR 1 Rheinland-Pfalz mit dem aktuellsten Verkehrsservice. Vorsicht auf der B10 Maximiliansau auf der Rheinbrücke. Da steht ein defektes Fahrzeug auf allen Fahrstreifen. Es sind Menschen auf der Fahrbahn. Und weil es Nachfragen gab, auch nochmal der Hinweis, die A3 Frankfurt Richtung Köln ist zwischen Idstein und Bad Camberg gesperrt wegen Löscharbeiten. Da brennt nämlich ein LKW auf dem Standstreifen.
1: Noch ist es grau über Rheinland-Pfalz. Kann man bitte jemand das Licht anmachen?
2: 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Ich höre mit dir Platten, die ich nicht mag.
1: Revolver hält sehr rücksichtsvoll und romantisch. 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Ich lasse für dich das Licht an. Könnten wir euch heute spielen im SWR1 Hit-Duell.
0: Oder wollt ihr lieber den anderen Licht an Song von Belinda Carlisle? Leave a light on. Welchen Song möchtet ihr hören? 10 vor 12. Jetzt noch schnell abstimmen hier bei uns im SWR1 WhatsApp-Kanal.
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13: Nach den 10 Uhr Nachrichten gibt's Relax von Frankie Goes to Hollywood, ist auch das Motto von Birgit Steinbusch, die dann übernimmt hier im SWR 1 Studio. Relax.
14: Das war SWR 1, guten Morgen Rheinland-Pfalz mit Christian Balse und Claudia Deeg. Wir wünschen euch einen schönen Tag.
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15: 10 Uhr. Im Studio Andrea Schindler. Beim G7-Treffen in Evian geht es derzeit um die Ukraine-Hilfe. Die Wirtschaft in der Eifel erlebt einen spürbaren Wandel. Das Wetter in Rheinland-Pfalz, Wolken und teils Regen, später auch Sonne, 22 bis 29 Grad. Beim G7-Gipfel im französischen Evian hat es am Morgen die erste Arbeitssitzung der Staats- und Regierungschefs begonnen. Dabei geht es unter anderem um weitere Unterstützung für die Ukraine. Aus Evian Angela Ulrich.
16: Der ukrainische Präsident Zelensky ist in der G7-Runde dabei. Anschließend trifft er sich auch separat mit Friedrich Merz. Der Kanzler hatte vor seinem Abflug nach Evian von einem Fenster für die Diplomatie gesprochen, das sich im Ukraine-Konflikt öffnen könnte. Die Europäer wollen mit an den Verhandlungen.

0: stimmen. In Deutschland leben inzwischen etwas weniger Menschen. Nach Berechnungen des Statistischen Bundesamtes waren es zum Ende des vergangenen Jahres rund 83,5 Millionen, 110.000 weniger als noch Ende 2024. Und das markiert eine Trendwende, denn seit 2011 war die Bevölkerung in Deutschland kontinuierlich gewachsen, mit Ausnahme des Corona-Jahres 2020. In der Eifel siedelten sich immer häufiger Technologieunternehmen an, die im Bereich künstliche Intelligenz oder Biomechanik arbeiten. Laut der Wirtschaftsförderungsgesellschaft Vulkan Eifel entsteht dadurch ein spürbarer Wandel. SWR-Reporter Daniel Nowitzki berichtet.
1: Die Wirtschaftsförderungsgesellschaft führt das etwa darauf zurück, dass in der Vergangenheit viele landwirtschaftliche Betriebe in der Eifel aufgehört haben und damit Flächen für andere Unternehmen frei geworden sind. Zudem seien die Unternehmer häufig selbst aus der Eifel und somit tief in ihrer Region verwurzelt. Sie hätten eine starke Verbundenheit mit der Eifel und wollten daher ihr Unternehmen in ihrer Heimat aufbauen. Die Eifler Wirtschaftsförderer wollen aber nicht von einem Technologieboom sprechen. Dafür gäbe es noch nicht genug Unternehmen in diesem Bereich. Dennoch sei spürbar, dass sich die Wirtschaft in der Eifel verändere.
0: Die iranische Fußballnationalmannschaft hat die Bedingungen rund um das erste WM-Gruppenspiel in Los Angeles in der vergangenen Nacht kritisiert. Laut Trainer wurde das Team direkt nach dem Remis gegen Neuseeland aufgefordert, die USA zu verlassen. Eigentlich wollte die Mannschaft zur Erholung in Kalifornien übernachten und erst am Mittag ins Teamquartier nach Mexiko zurückkehren. Die FIFA müsse die iranischen Sportler besser unterstützen, so die Forderung. Die Zeit? 10.03 Uhr.
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3: Den Überblick hat Uschi Mattes.
4: Schönen guten Morgen. Geht los mit einer Gefahrenstelle auf der A6 Kaiserslautern-Saarbrücken. Zwischen Kaiserslautern-Einsiedlerhof und Rammstein-Miesenbach in beiden Richtungen vorsichtig. Da sind Schafe auf der Straße. Und auf der B10 Karlsruhe Richtung Pforzheim. Auf der Rheinbrücke blockiert ein defektes Fahrzeug die linke und die mittlere Spur. Auch da bitte besonders vorsichtig fahren. So. Ist das auch noch eine Gefahrenstelle? Nee, das ist gut so. Dann haben wir die A3 Frankfurt Richtung Köln. Die ist zwischen Itzstein und Bad Camberg wegen Löscharbeiten gesperrt. Da brennt nämlich ein LKW auf dem Standstreifen. Da auch bitte genau aufmerksam sein. Die A48 Dernbach Richtung Koblenz. Zwischen Dreieck Dernbach und Hörgrenzhausen wegen der Baustelle 3 Kilometer Stau. A5 Karlsruhe Richtung Basel. Zwischen Karlsruhe Süd und Rastatt Nord 5 Kilometer stockender Verkehr. Die A643 Mainz Richtung Wiesbaden, zwischen Mainz-Gonsenheim und Schiersteiner Kreuz 2 Kilometer stockend. Und die A67 Darmstadt Richtung Mannheim, zwischen Funkstadt und Lorsch wegen der Baustelle 4 Kilometer stockender Verkehr. Da ist es eine Viertelstunde länger als sonst. Allen unterwegs eine gute und sichere Fahrt.
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3: Sonne, Wolken, am Vormittag auch noch Regen bis 29 Grad heute. Und der SWR1-Wetter-Trend. Morgen geht's dann los. Es wird sonnig und heiß. Donnerstag sogar schon bis 35 Grad. Sonne dann und Schwüle.
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3: Mit Birgit Steinbusch. Christian Balser hat's gesagt. Wir machen hier ganz relaxed weiter. Einen schönen Dienstag.

0: Der Dienstag. Große Ehre für die Familienmetzgerei Schmitz in der Eifel. Sie wurde gerade von Bund und Land für ihre Arbeit ausgezeichnet. Dabei wäre nach der Ahrflut beinahe alles vorbei gewesen. Und dann wurde wieder aufgebaut.
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0: Und man hat wieder ganz von vorne angefangen. Die Schäden in der alten Produktionsstätte in Neuerburg waren enorm. Und ein Jahr später dann stirbt plötzlich der Chef und Vater mit 57. Eine Tragödie für die beiden Töchter und auch für Ehefrau Sabine Schmitz.
2: Also im ersten Moment unvorstellbar, dass man das überhaupt noch schaffen kann. Man ist ja leer, man ist ja wie nicht mehr da. Also die Mädels, die haben immer gesagt, Mama, wir schaffen das und wir machen das.
0: Und dann war auch schnell klar, die Familienmetzgerei soll nicht in fremde Hände kommen. Sabine Schmitz hat das Geschäft übernommen, gemeinsam mit ihren Töchtern. Lena kümmert sich ums Catering und Fleischermeisterin Julia leitet die Produktion.
3: Wir lieben alle das, was wir machen, weil wir es einfach auch so zusammen machen können, weil jeder dem anderen seine Leidenschaft teilt einfach.
4: Meine Schwester und ich haben mit 5 und 7 schon hinter der Theke gestanden oder beim Papa in der Wurstküche. Da haben wir immer geholfen. Das war für uns als Kinder ein großer Abenteuerspielplatz eigentlich. Wir wurden nie dazu gezwungen, das ist ganz, ganz wichtig zu sagen. Aber das war für uns immer Leidenschaft pur schon als Kinder.
0: Im Familienbetrieb werden sie dann noch von Tante Christine und Oma Brigitte unterstützt. Die ist fast 80, hilft, wo sie kann und ist richtig stolz auf ihre Mädels.
5: Man kann es manchmal gar nicht glauben, dass die das so weit geschafft haben. Das ist schon ein schönes Gefühl. Kann man schon stolz sein.
0: Ne? Ja, dann haben sie noch expandiert mit einem Selbstbedienungsladen, der fast rund um die Uhr geöffnet ist. Also ein starkes Frauenteam rettet die Landmetzgerei Schmitz in der Eifel. Für uns ganz klar eine gute Geschichte für Rheinland-Pfalz.

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0: Es ist 10.30 Uhr.
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0: Die Nachrichten mit Andrea Schindler.
2: Guten Tag. Der ukrainische Präsident Selenskyj ist beim G7-Gipfel im französischen Evian eingetroffen. Frankreichs Präsident Macron empfing ihn am Morgen vor der ersten Arbeitssitzung der Staats- und Regierungschefs. Im Zentrum dürften Gespräche über mögliche Verhandlungen für ein Kriegsende mit Russland stehen. Für einen schnellen und einfachen Austausch von Erziehern und Eltern von Kindern in städtischen Kitas gibt es bald eine neue App. Die startet nach den Sommerferien. SWR-Reporterin Sabine Steinbrecher.
3: Das soll vor allem genutzt werden, wenn ein Kind krank gemeldet werden muss oder aus anderen Gründen abgemeldet wird. Erzieherinnen und Erzieher haben bislang viel Zeit morgens am Telefon verbracht, um diese Dinge aufzunehmen, sagt Oberbürgermeister Hase. Wenn die Eltern dies nun über die App melden, sieht man das in den Kitas auf Tablets. Gleichzeitig können die Erzieher darüber auch Infoschreiben digital an die Eltern verschicken. In einer Pilotphase war die App seit Februar in 5 städtischen Kitas ausprobiert worden. Wie Kinderdezernentin Schmöller sagt, gab es dabei keine Probleme.
2: Die Raiffeisenbank Mehring-Leiven und die Volksbank Trier-Eifel haben Gespräche über eine mögliche Fusion aufgenommen. Ziel sei eine moderne und langfristig tragbare Genossenschaftsbank in der Region. Die beiden Institute wollen ihre Verwaltung stärker automatisieren und gezielt Expertenwissen aufbauen. Arbeitsplätze sollen durch die Fusion nicht abgebaut werden.
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4: Hallo auf die Straßen. Wir haben eine neue Gefahrenstelle auf der A8 Karlsruhe Richtung Stuttgart. Zwischen Karlsbad und Pforzheim-West vorsichtig fahren. Da steht ein defekter LKW auf der rechten Spur und dem Standstreifen. A3 Frankfurt Richtung Köln zwischen Niedernhausen und Itzstein. 3 Kilometer Stau wegen der Sperrung im weiteren Verlauf. Die A3 Frankfurt Richtung Köln ist nämlich zwischen Itzstein und Bad Camberg aktuell wegen Löscharbeiten gesperrt. Da brennt ja ein LKW auf dem Standstreifen. Eine Umleitung gibt's über die U68. Und die A67 Darmstadt Richtung Mannheim, zwischen Funkstadt und Lorsch, 1 Kilometer stockender Verkehr, der wird die Fahrbahn neu gemacht. 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
0: Dann sind wir beim Wetter. Bis zum frühen Nachmittag kann es immer mal regnen. Dann wird es trockener, zwischen sonnig und bedeckt heute bis 29 Grad. Der SWR1 Wettertrend. Morgen dann knapp über 30 Grad. Donnerstag schon weit über 30 Grad. Ja, die Woche geht heiß und drückend weiter. SWR1 Rheinland-Pfalz mit Birgit Steinbusch und mit den Backstreet Boys. 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

0: Das ist dringend, müssen wir kurz unterbrechen. Uschi?
1: Bitte vorsichtig fahren, wir haben einen Falschfahrer. Auf der A3 Frankfurt-Köln zwischen Itzstein und Diez kommt euch ein Falschfahrer entgegen. Bitte äußerst rechts fahren, nicht überholen. Auf der A3 Frankfurt-Köln zwischen Itzstein und Diez ist ein Falschfahrer unterwegs. In beiden Richtungen besonders vorsichtig fahren. Wir melden es, wenn die Gefahr vorüber ist.

0: Die 80er, Pat Benatar, We Belong, SWR 1 Rheinland-Pfalz. Nachhilfe geben, Zeitungen austragen, babysitten. Es gibt ja in der Jugend so einige Möglichkeiten, ein bisschen Taschengeld dazu zu verdienen. Sascha Grobe hat mit 13 sein erstes Auto poliert und sich damit sein Taschengeld aufpoliert. Heute betreibt er einen Waschpark in Roth im Hunsrück. Und der ist gerade zum zweiten Mal zu Deutschlands bestem Waschpark gekürt worden. Und den Titel Deutscher Poliermeister, den hat er sich vor ein paar Jahren auch schon mal geschnappt. Und jetzt kommt's. Er als Profi sagt, Vogeldreck am besten sofort abwaschen. Was Aggressiveres gäbe es gar nicht für den Lack. Und dann die Frage, wohin mit all den Leichen, ja, immer auf dem Wagen, diese kleinen toten Mücken.
1: Man sollte auf gar keinen Fall versuchen, mit einem Topfschwämmchen die Mückenreste zu entfernen auf dem Lack, weil damit kann man den Lack halt ziemlich zerstören. Klappt ja bei dem Topf auch sehr gut, das Eingebrannte wegzukratzen. Das funktioniert auch mit den Fliegenrückständen auf dem Lack sehr gut, aber wenn dann der Lack wieder getrocknet ist, dann kommt das böse Erwachen, dann hat man eine komplett mattierte Oberfläche und man muss das Ganze hochwertig aufpolieren oder im schlimmsten Fall sogar neu lackieren.
0: Also nicht mit der Drahtbürste daran. Ja, viele sind ja auch besessen von ihren Felgen, wollen, dass sie glänzen. Und sein Tipp?
1: Ja, da gibt es dann natürlich auch noch die Felgen mit Backofenspray zu reinigen. Das ist auch mit Vorsicht zu genießen, vor allem wenn man direkt von der Piste an den Waschpark fährt und die Felgen dann noch warm sind. Dann kann es schon mal Einätzungen in der Felge geben, die man natürlich dann nicht mehr rausarbeiten kann, wo dann die Felge neu lackiert werden müsste.
0: Tipps von Sascha Grobe, Chef von Deutschlands bestem Waschpark in Roth im Hunsrück.

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0: Ja, unsere Woche für Rettungs- und Einsatzkräfte. Gestern hier ging es vor allem um die Polizei, heute um die Feuerwehr. Wann hat sie euch schon geholfen?
3: Vor ungefähr 2 Jahren gab es einen Balkonbrand bei uns in der Wohnung. Da haben die Nachbarn ziemlich schnell die Feuerwehr zum Glück gerufen. Die kamen dann auch, haben das alles geregelt, Brand gut gelöscht, ist nicht auf die Wohnung übergegangen. Das war echt super.
4: Ich musste auch schon mal die Feuerwehr zur Hilfe rufen, weil bei einem furchtbaren Unwetter mit Starkregen unser Keller überflutet wurde und natürlich auch alles kaputt war anschließend. Kam die Feuerwehr und hatte ausgepumpt.
5: Bei uns im Haus, im Dachgeschoss, hat's gebrannt. Die Gegenübernachbarn haben Feuerwehr und Polizei angerufen. Die Polizei sind gekommen und Feuerwehr waren auch direkt da. Die haben den Brand ausgelöscht. Das hat mehrere Stunden gedauert. Ohne Feuerwehr wäre es schlimm ausgegangen.
0: Und viele machen den Job ja ehrenamtlich, ja. SWR1-Hörerin Susanne Hill aus Mainz hat uns geschrieben, mich hat die Feuerwehr aus einem stecken gebliebenen Fahrstuhl gerettet, aus so einem alten, engen, stickigen Teil in einem Hochhaus. Die ganze Geschichte erzählt sie hier bei uns nächste Stunde. 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
9: Und so geht der Dienstag weiter. Mit Mike and the Mechanics, Everybody Gets a Second Chance. Und Michael Schulte, Waking Up Without You.
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10: 11 Uhr, im Studio Andrea Schindler. Der NABU will mehr Verpackungen zum Nachfüllen. In Pirmasens sollen junge Bürgergeldempfänger gemeinnützige Arbeit leisten. Das Wetter in Rheinland-Pfalz, Wolken und teils Regen, später auch Sonne, 22 bis 29 Grad. Der NABU fordert, dass mehr Alltagsprodukte in Nachfüllverpackungen angeboten werden. Das spare Ressourcen und könne den Plastikmüll um mehr als die Hälfte reduzieren. Aus der Umweltredaktion Dominik Bartuschek.
11: Außerdem, so der NABU, sind Produkte häufig günstiger, wenn sie in Nachfüllverpackungen stecken. Laut einer Umfrage, die der NABU in Auftrag gegeben hat, gehört Flüssigseife zu den Produkten, die schon jetzt oft in Nachfüllbeuteln gekauft werden. Bei Reinigungsmitteln oder Duschgel dagegen wissen demnach viele Menschen gar nicht, dass es diese auch zum Nachfüllen gibt. Der NABU sagt, das liegt daran, dass davon noch zu wenige Produkte in den Regalen stehen und fordert, Hersteller und Handel müssten Nachfüllverpackungen vom Nischenprodukt zur Selbstverständlichkeit machen.
10: Der Bund hat das Übernahmeangebot der UniCredit für die Commerzbank abgelehnt. Das Angebot der italienischen Großbank enthalte keine angemessene Prämie, so die Finanzagentur des Bundes. Außerdem lehne man das so wörtlich aggressive Vorgehen von UniCredit ab. Die Commerzbank spielt eine wichtige Rolle in der Finanzierung der deutschen Wirtschaft und des Mittelstandes.

0: die sich bisher allen Maßnahmen des Jobcenters verweigert haben. Dem Jobcenter zufolge sind das in Pirmasens etwa 60 bis 70 junge Leute. Die sollen künftig mindestens ein halbes Jahr lang 20 Stunden pro Woche beispielsweise bei der Landschaftspflege, in der Möbelaufbereitung oder im Sozialkaufhaus arbeiten. Dafür bekommen sie unter anderem 2 Euro pro Stunde zusätzlich zum Bürgergeld. Wenn sich die jungen Leute verweigern, dann werden sie zu Hause abgeholt und zum Arbeitsplatz gebracht. Außerdem würde dann auch das Bürgergeld gekürzt. Langfristig sollen die Jugendlichen möglichst an einen Schulabschluss, eine Ausbildung oder einen Job herangeführt werden.
1: Die Umweltorganisation Greenpeace kritisiert die Reisepläne von FIFA-Präsident Infantino bei der Fußball-WM. Britischen Medienberichten zufolge will sich Infantino pro Tag 2 Spiele im Stadion anschauen. Ein Privatjet bringt ihn hin. Ein Sprecher sagte, das vermittle nicht gerade den Eindruck, dass die FIFA die Ursachen des Klimawandels erkannt habe. Die Zeit 11.03 Uhr.
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4: Und er beginnt mit einer Entwarnung für die A3 Frankfurt-Köln. Es ist kein Falschfahrer mehr unterwegs zwischen Idstein und Dietz. Nochmal die A3 Frankfurt Richtung Köln zwischen Niedernhausen und Idstein. 5 Kilometer Stau wegen der Sperrung im weiteren Verlauf. Die A3 Frankfurt Richtung Köln ist nämlich zwischen Idstein und Bad Camberg noch wegen der Löscharbeiten gesperrt. Da brennt ja ein LKW. Eine Umleitung gibt's über die U68. In der Gegenrichtung A3 Köln Richtung Frankfurt zwischen Neustadt-Wied und Neuwied auch ein brennender LKW. 2 Kilometer Stau dort heißt für euch eine Viertelstunde plus. Und die A67 Darmstadt Richtung Mannheim zwischen Darmstädter Kreuz und Lorsch 4 Kilometer stockender Verkehr. Allen unterwegs gute und sichere Fahrt.
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3: Noch ein bisschen Regen, dazu Sonne und Wolken bis 29 Grad heute. Mit der Frische ist es dann morgen vorbei. Der SWR1-Wettertrend über 30 Grad die nächsten Tage. Es wird immer heißer und sonniger.
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3: 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Und machen wir mal ein bisschen Licht hier. Ja, unser Hit-Duell heute im WhatsApp-Kanal. Belinda Carlisle, Leave a Light On. Oder Revolverheld, ich lass für dich das Licht an.
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3: Ja, bis kurz vor 12 könnt ihr noch klicken, welchen Song ihr dann hören möchtet.
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0: Und Uschi, du hast Neues aus der Verkehrsredaktion.
1: Bitte vorsichtig fahren auf der A6 Mannheim Richtung Kaiserslautern. Zwischen Kreuz Frankenthal und Grünstadt liegt eine Holzpalette auf der linken Spur.

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0: Einsatzkräfte, Rettungskräfte, die Woche gehört euch. Und heute geht's hier vor allem um die Feuerwehr und auch um eure Geschichten, wo sie euch schon gerettet hat. Könnt ihr gerne schreiben und erzählen, swr1.de oder auch in unserer App oder über die 06131 92 93 94 95. Susanne Hill aus Mainz, Krankenschwester auf der Palliativstation, fährt zu Hause eigentlich nie Aufzug. Mehrfamilienhaus, 6 Etagen und einmal macht sie es doch und bleibt stecken. Können Sie den Fahrstuhl mal beschreiben?
3: Also der ist sehr klein, der hat dann auch noch so Teppich an den Wänden und ist halt wirklich sehr, sehr eng. Es ist einfach sehr beengend, in diesem Aufzug zu sein. So.
0: Und auf einmal bleibt dieses Ding stehen. Ja, was ging da in Ihrem Kopf vor?
3: Ich habe gedacht, das kann jetzt nicht wahr sein, weil ich sonst nie fahre und ausnahmsweise mal was transportieren wollte und ich wohne im 6. Stock und dachte nur, oh nein.
0: Und dann drückt man diesen Knopf, von dem man immer denkt, wer mag dahinter sitzen, ja, dieser Notrufknopf.
3: Ja, genau.
0: Wer hat sich gemeldet?
3: Ja. Es hat sich irgendein Mechaniker gemeldet, aber der meinte, wir haben jetzt keine Kapazitäten, die sind alle bei Darmstadt. Und ich habe ihm noch gesagt, ich habe panische Angst, ich habe Platzangst, es ist heiß, also ich kriege hier wirklich Panik. Und er meinte, ja, da müssen Sie sich jetzt mal ein bisschen beruhigen. Und ich melde mich nochmal. Und er hat sich nie wieder gemeldet.
0: Und Sie hatten aber glücklicherweise Ihr Handy dabei.
3: Genau, also meine Nachbarin hat dann irgendwann die Feuerwehr angerufen, weil es auch sehr, sehr heiß war. Die kam dann auch mit Blaulicht und waren sofort da. Und die standen dann wirklich mit 3 Männern vor meinem Aufzug. Und der Rest der Männer ist schon in so eine Schaltzentrale gegangen im Haus. Und die haben halt gesagt, so, jetzt ist alles gut. Ich glaube, die haben mir sogar die Tür aufgemacht. Jetzt können sie erst mal atmen. Und das hat mich so beruhigt. Also die standen da wie so ein Fels in der Brandung und ich total ängstlich. Und sie haben mich einfach so durch ihre Worte und das Gespräch total beruhigt.
0: Und irgendwann fuhr der Aufzug dann wieder.
3: Ja, ich habe vorher noch gefragt, können Sie mich nicht rausheben? Und dann meinten die, nee, das ist zu gefährlich. Da ist halt unten drin so ein Loch und da könnte ich reinfallen. Und sie haben nur gemeint, es gibt jetzt einen Ruck. Und dann ist der Aufzug halt so langsam auf die Ebene dann geschwebt oder gerutscht.
0: Und dann kommen Sie raus. Sind Sie den Feuerwehrleuten um den Hals gefallen?
3: Nee. Es war mir total peinlich, dass ich so nervös war. Ich habe dann noch dem einen Feuerwehrmann gesagt, normalerweise bin ich ruhig, ich bin Krankenschwester, ich kann wirklich mit akuten Situationen umgehen, aber das hat mich jetzt echt so umgehauen.
0: Sind Sie seitdem nochmal Aufzug gefahren?
3: Ja, ich fahre ab und zu, aber nur, wenn Nachbarn dabei sind und oft stelle ich einfach meine Einkäufe rein und laufe dann im 6. Stock. Verrückt, ja.
0: Susanne Hill aus Mainz, der Aufzug ist stecken geblieben, die Feuerwehr hat sie gerettet. Danke, dass Sie uns das erzählt haben.
3: Ja, gern geschehen und tschüss.
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0: Die 80er, Michael Jackson, Man in the Mirror, und das ist eine gefährliche Stelle, Uschi in der Verkehrsredaktion.
1: Fahrt bitte vorsichtig auf der A659 Firnheim Richtung Weinheim. Am Firnheimer Kreuz in der Überleitung zur A6 Richtung Heilbronn steht ein defekter PKW.

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0: Riesennummer, die 80er, Tina Turner, The Best. Es ist 11:30.
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0: Die Nachrichten mit Andrea Schindler.
2: Guten Tag. Die Hochschule Koblenz feiert 30-jähriges Bestehen. Unter dem Motto "Gemeinsam Zukunft gestalten" ist am Campus in Koblenz am Nachmittag ein großes Fest geplant. SWR-Reporterin Christina Nova.
3: An der Hochschule Koblenz haben heute verschiedene Labore offen, um besichtigt zu werden. Unter anderem das Robotiklabor und das für 3D-Technik. Es sind laut Hochschule außerdem Experimente geplant, zum Beispiel zur Hochspannung. In Workshops können Besucher außerdem ein kleines Radio oder einen Lautsprecher für Smartphones bauen. Die Hochschule Koblenz hat 3 Standorte in Koblenz, Remagen und Hörgrenzhausen. Sie hat sich nach eigenen Angaben zur größten Hochschule für angewandte Wissenschaften in Rheinland-Pfalz entwickelt. Etwa 8.700 Studierende studieren an den 3 Standorten und aktuell wird an 40 Forschungsprojekten gearbeitet.
2: In der Eifel siedeln sich immer häufiger Unternehmen an, die mit innovativen Technologien wie etwa künstlicher Intelligenz oder Biomechanik arbeiten. Laut Wirtschaftsförderungsgesellschaft Vulkan Eifel wandelt sich deswegen die Wirtschaftsstruktur. Wo Eifelbauern Flächen aufgeben, könnten andere Unternehmen bauen. Die Gründer stammten laut Wirtschaftsförderung häufig selbst aus der Eifel und seien tief in ihrer Heimat verwurzelt. Der NABU fordert zum heutigen World Refill Day, dass mehr Alltagsprodukte in Nachfüllverpackungen angeboten werden. Das spare Ressourcen, könne den Plastikmüll um mehr als die Hälfte reduzieren und sei oft günstiger. Für Spülmittel, Glasreiniger oder Flüssigseife gäbe es schon Nachfüllbeutel. Das könnte laut NABU auch beispielsweise auf Reinigungsmittel oder Duschgels ausgedehnt werden. Solche Verpackungen müssten vom Nischenprodukt zur Selbstverständlichkeit werden, fordert der NABU.
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4: Schönen guten Tag. Bitte vorsichtig fahren auf der B9 Mainz Richtung Ludwigshafen. Zwischen Worms-Rheinufer 2 und Bobenheim-Roxheim läuft die Unfallaufnahme auf der rechten Spur. Die A3 Frankfurt Richtung Köln zwischen Niedernhausen und Bad Camberg ist wegen Reinigungsarbeiten nur eine Spur frei, 9 Kilometer Stau. Unsere Umleitungsempfehlung ist die U68. Und die Gegenrichtung A3 Köln Richtung Frankfurt zwischen Neustadt-Wied und Neuwied, ein brennender LKW, da laufen Löscharbeiten, 4 Kilometer Stau. Hier braucht ihr eine halbe Stunde länger als sonst. Allen unterwegs gute und vor allem sichere Fahrt.
0: Ab und zu haben wir noch ein bisschen Regen, meistens aber Sonne oder Wolken. Maximal 29 Grad heute, der SWR1 Wettertrend. Ab morgen wird es dann immer sonniger, auch heißer. Höchstwerte über 30 Grad. 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

0: Der Dienstag, SWR1 Rheinland-Pfalz, ja. Jungs stehen auf Pink, zumindest wenn sie Fußballstars sind. Den Eindruck bekommt man, wenn man der Nationalmannschaft mal genau auf die Füße guckt. Fast nur Schuhe in Pink. Auch Bundestrainer Julian Nagelsmann hat sich gewundert, als die Spieler alle aufgelaufen sind.
1: Mir ist tatsächlich auch aufgefallen beim Aufwärmen, dass alle nahezu dieselbe Schuhfarbe hatten, aber ich fand es eigentlich ganz cool, ehrlich gesagt. Ich mag Pink sowieso, schöne Farbe. Wirkt freundlich, trotzdem auch die nötige Aggressivität. Ja, und es sah sehr einheitlich aus, auch wenn es unterschiedliche Schuhe waren.
0: SWR1 WM-Reporter Tim Brockmeier, warum tragen so viele Spieler pinke Schuhe?
2: Die haben sich nicht abgesprochen und es ist auch kein Statement, das da gesetzt wird. Es ist schlichtweg Marketing. Die Ausrüster haben ganz unabhängig voneinander vor allem pinke Schuhe für diese WM auf den Markt gebracht. Das hat natürlich einen bestimmten Grund. Pink hat einen großen Wiedererkennungswert und ist extrem gut sichtbar. Hebt sich vom grünen Rasen top ab und ist somit auch in schnellen Spielszenen gut zu sehen. Erst recht in Zeitlupen und ganz wichtig, in Social Media Clips stechen die richtig raus und das ist eben gut für die Marke. Am Ende also ist der Trend zu Pink vor allem Verkaufe. Pink wird von den Herstellern als auffällig, schnell und individuell gebrandet. Und das funktioniert, denn Pink hat bei den Fans längst eine Akzeptanz erreicht. Das pinke Trikot zum Beispiel der DFB-Elf bei der EM vor 2 Jahren ist, nach den weißen Trikots, eines der meistverkauften in Deutschland.
0: Pretty in Pink. Stehen die Spieler auch so drauf?
2: Ehrlich gesagt, die haben keine Wahl. Da hat jeder Einzelne einen Ausrüstervertrag, heißt, der bekommt Geld dafür, dass er eine bestimmte Marke trägt und dafür gibt die Marke vor, was er tragen muss und was er zu tragen hat. Und bei dieser WM sind das eben pinke Fußballschuhe. Das kann der Spieler noch so doof finden, spielt keine Rolle. Dennis Undorf zum Beispiel, der findet so lala. Der trug auf dem offiziellen Mannschaftsfoto für die WM klassische schwarze Oldschool-Treter seines Ausrüsters, sagte, oh, die finde ich eigentlich ganz cool, aber ich werde sie wohl im Spiel nicht tragen dürfen. Und tatsächlich, gegen Curaçao hatte er pinke Schuhe an.
0: SWR1 WM-Reporter Tim Brockmeier, die deutsche Nationalmannschaft. Schuhe in Pink, Konto im grünen Bereich.
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0: der Dienstag. Wir haben eine Entscheidung.
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0: Ja, die Abstimmung in unserem WhatsApp-Kanal. Zwei Songs stehen zur Auswahl. Der mit den meisten Klicks gewinnt. Den spielen wir dann jetzt hier für euch. Und heute geht uns ein Licht auf. Also Belinda Carlisle, Leave a Light On, stand zur Auswahl. Riesenhit, hatte aber wirklich überhaupt keine Chance gegen Revolverheld. Ich lass für dich das Licht an.

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16: Nächste Stunde hofft Lionel Richie, dass wir ihn suchen.
17: Hello. Is it me you're looking for?
16: Und wir haben die Eurythmics. Nach den Nachrichten.
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18: 12 Uhr. Im Studio Andrea Schindler. Deutschland hat jetzt ein Abwehrzentrum für hybride Bedrohungen. Ministerpräsident Schnieder stellt die Leitlinien der Regierungsarbeit vor. Das Wetter in Rheinland-Pfalz etwas freundlicher. 22 bis 29 Grad. Bundesinnenminister Dobrindt hat in Berlin ein neues Zentrum für die Abwehr hybrider Gefahren eröffnet. Dort sollen die Schutzmaßnahmen koordiniert werden vor Cyberattacken, Anschlägen auf wichtige Infrastruktur oder Aussperraktionen mit Drohnen, mutmaßlich gesteuert von Geheimdiensten aus dem Ausland. Bundesinnenminister Dobrindt erklärte:
19: Hybride Bedrohungen sind der Schattenkrieg des 21. Jahrhunderts. Kein heißer Krieg, aber eine dunkle Bedrohung, die versucht, sich manipulativ über unser Land zu legen. Ziel ist es, diese hybriden Bedrohungen zu erkennen, zu analysieren und abzuwehren.
18: Nach Einschätzung des Verfassungsschutzes sind die größten hybriden Bedrohungen vor allem Aktivitäten aus Russland. Der neue rheinland-pfälzische Ministerpräsident Schnieder hält am frühen Nachmittag im Landtag seine erste Regierungserklärung. Darin will der CDU-Politiker die Leitlinien für die Große Koalition mit der SPD vorstellen. Dirk Rodenkirch berichtet.
10: Den Kern von Schnieders Regierungserklärung werden die Schwerpunkte bilden, die CDU und SPD in ihrem Koalitionsvertrag vereinbart haben. Im Bereich Bildung soll etwa der Übergang von der Kita in die Schule besser gestaltet werden, unter anderem durch verpflichtende Sprachtests. Die Kommunen besser finanziell auszustatten, gehört ebenso zu den Plänen der Koalition wie Bürokratieabbau, um die Wirtschaft zu entlasten. Debattieren über die Regierungserklärung wird der Landtag dann morgen.
18: Bundeskanzler Merz hat US-Präsident Trump beim G7-Gipfel im französischen Evian ein Geschenk zum 80. Geburtstag überreicht. Ein Trikot in den Farben der deutschen Fußballnationalmannschaft. Mit dem Spielernamen Trump und der Rückennummer 47. Trump ist der 47. Präsident der Vereinigten Staaten. Trump nahm das Trikot im Sitzen entgegen, gab Merz die Hand und

0: Klimawandels für Kinder müssten von der Politik stärker berücksichtigt werden, fordert UNICEF. Im weltweiten Vergleich stehe Deutschland aber gut da. Das Kinderhilfswerk verweist auf das Gesundheitssystem, sauberes Trinkwasser und soziale Sicherungssysteme. Derzeit läuft die ARD-Mitmachaktion #unserekinder, die gemeinsam mit UNICEF nach den Lebensrealitäten von Kindern in Deutschland fragt. Der NABU fordert zum heutigen World Refill Day, dass mehr Alltagsprodukte in Nachfüllverpackungen angeboten werden. Das spare Ressourcen, könne den Plastikmüll um mehr als die Hälfte reduzieren und sei oft günstiger. Für Spülmittel, Glasreiniger oder Flüssigseife gäbe es schon Nachfüllbeutel. Der NABU fordert, das auszudehnen, damit solche Verpackungen zur Selbstverständlichkeit werden. Bei der tunesischen Fußballnationalmannschaft gibt es zum zweiten WM-Spiel einen Trainerwechsel. Sabri Lamouchi wurde nach der 1:5-Pleite gegen Schweden im Auftaktspiel gegen Hervé Renard ausgetauscht. Das hat der Verband am Vormittag bestätigt. Der 57-jährige Franzose sollte das Team vorerst bis zum Ende der WM übernehmen. Bei der letzten WM in Katar hatte Renard Saudi-Arabien trainiert. Und auch die Zeit, es wird 12.04 Uhr.
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3: Hallo auf die Straßen. Bitte vorsichtig fahren auf der A65 Landau Richtung Karlsruhe. Zwischen Kandel Süd und Wörth-Dorschberg liegen Plastikteile auf allen Fahrstreifen. Die A3 Frankfurt Richtung Köln. Zwischen Niedernhausen und Bad Camberg laufen die Reinigungsarbeiten nur eine Spur frei. Dort 10 Kilometer Stau. Und die A3 Köln Richtung Frankfurt, also die Gegenrichtung, ist zwischen Neustadt und Neuwied wegen Löscharbeiten gesperrt. 5 Kilometer Stau sind es dort und ihr müsstet mit 40 Minuten mehr rechnen. Allen unterwegs eine gute und sichere Fahrt.
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2: Sonne, Wolken, am Vormittag auch noch Regen bis 29 Grad heute und der SWR1-Wetter-Trend. Morgen geht's dann los. Es wird sonnig und heiß. Donnerstag sogar schon bis 35 Grad. Sonne und Schwüle.
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2: Mit Birgit Steinbusch. Und wir haben ja gerade hier über die pinken Schuhe der Fußballnationalspieler gesprochen. Schreibt Michael Berger aus Koblenz, die Farbe ist Wumpe. Hauptsache, die Buden werden gemacht. Ja.
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0: Der Dienstag, das ist hier unsere Woche für Einsatz und Rettungskräfte.
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0: Marina Nikic ist Brandmeisterin bei der Berufsfeuerwehr Mainz, 29 Jahre alt. Große Verantwortung in ihrem Job und große Liebe zu ihrem Job.
3: Weil man viel für andere Menschen tun kann und mit dieser Zufriedenheit am Ende des Tages nach Hause gehen kann, wem anders geholfen zu haben.
0: Zuerst war sie Rettungssanitäterin, dann hat sie die Ausbildung zur Feuerwehrfrau gemacht. Ihren ersten Einsatz wird sie auch nie vergessen.
3: Also da kann ich mich auf jeden Fall dran erinnern, es war ein Verkehrsunfall. Man weiß zwar, wie das alles funktioniert, aber man hat so in der Konstellation noch keinen Einsatz gehabt. Da war es eher für mich schwierig, aus diesem Rettungsdienstdenken rauszukommen, weil ich ja als Feuerwehr an der E-Stelle war. Da dann quasi die feuerwehrtechnischen Aufgaben zu übernehmen und eben nicht dieser, okay, ich habe hier einen Patienten, ich muss das und das mit dem machen. Das war quasi die eigentliche Herausforderung dahinter.
0: Und was sie besonders bewegt, hat sie uns gesagt, sind gar nicht so sehr die dramatischen Momente, sondern wie dankbar anschließend die Geretteten oder deren Familien sind.
3: Ich werde da immer ein bisschen emotional, wenn gerade ältere Leute sich dann auch so ganz goldig bei uns bedanken, dass wir vielleicht für uns eine Kleinigkeit ist, aber für die Welt bedeutet. Und diese Dankbarkeit dann zu sehen, dass so ein bisschen, manchmal tut es so ein bisschen weh, wenn man dann einfach nur so Kleinigkeiten getan hat, aber die Leute dann so unglaublich dankbar sind. Oder aber auch natürlich leider das Gegenteil, wenn wir Menschen haben, die vielleicht gerade jemanden verloren haben oder jemanden schwer verletzt irgendwie jetzt vor Augen haben, deren Reaktion zu sehen, weil wir sind auch alles nur Menschen. Wir wissen, wie das ist, wenn unseren Liebsten was passiert. Und das kann man natürlich nicht in aller Gänze abschalten.
0: Marina Nikic, Brandmeisterin bei der Berufsfeuerwehr Mainz. Und so viele machen den Job bei der Feuerwehr ja auch ehrenamtlich. Löschen und retten, wenn der Alarm geht. Habt ihr das auch schon erlebt? Ihr könnt uns gerne weiterschreiben. swr1.de oder auch in unserer App. SWR1 Rheinland-Pfalz.

0: Der Soundtrack zu unseren 80ern. Und es gibt Neues aus der Verkehrsredaktion, Uschi Mattes.
1: Bitte vorsichtig fahren auf der A5 Karlsruhe Richtung Frankfurt. Zwischen Frankfurt Flughafen Nord und Frankfurt Niederrad liegt ein Holzklotz auf der rechten Spur.

0: Es ist 12.30 Uhr.
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0: Aus unserer Nachrichtenredaktion Andrea Schindler.
2: Guten Tag. Die Stadt Pirmasens will junge Bürgergeldempfänger unter 25 Jahren zu gemeinnütziger Arbeit verpflichten, wenn sie bislang alle Angebote des Jobcenters verweigert haben. Das Konzept: für mindestens 6 Monate 20 Stunden pro Woche arbeiten, etwa in der Landschaftspflege oder im Sozialkaufhaus, für 2 Euro die Stunde zusätzlich zum Bürgergeld. Wer sich weiter verweigert, soll von zu Hause abgeholt werden und muss mit Kürzungen beim Bürgergeld rechnen. Im Kreis Vulkaneifel gibt es 20 ungenutzte Flächen, auf denen sich in Zukunft Unternehmen ansiedeln könnten. Das hat eine Untersuchung zu möglichen Gewerbegebieten ergeben, deren Ergebnisse im Kreistag vorgestellt wurden. SWR-Reporter Daniel Nowitzki.
3: Die Studienmacher empfehlen dem Kreis vor allem, die Gewerbegebiete in Wiesbaum, Dreisbrück sowie Nerdlen und Kradenbach zu vergrößern. Zudem sollte ein Waldstück bei Nohn als neues Gewerbegebiet ausgewiesen werden. Die Flächen würden sich wegen ihrer Größe von mehreren Hektar besonders dafür eignen, die regionale Wirtschaft voranzutreiben. Die Verbandsgemeinden Daun, Gerolstein und Kellberg sowie die Wirtschaftsförderung des Kreises hatten einen Projektentwickler aus Kaiserslautern mit der Untersuchung beauftragt. Hintergrund ist, dass der Kreis Vulkaneifel neue Unternehmen anlocken will und dafür dringend nach Gewerbeflächen sucht.
2: Deutschland hat jetzt auch offiziell in Berlin ein Abwehrzentrum für hybride Bedrohungen. Dort werden die Einsätze von Polizei und Geheimdienst beispielsweise gegen Ausspähaktionen mit Drohnen oder möglichen Anschlägen auf wichtige Infrastruktur koordiniert. Bundesinnenminister Dobrindt sagte bei der Einweihung, unser Land befinde sich nicht im Krieg, sei aber tägliches Ziel einer hybriden Kriegsführung.
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4: Und der geht los auf der A3 Frankfurt Richtung Köln. Zwischen Niedernhausen und Bad Camberg laufen noch die Reinigungsarbeiten. 9 Kilometer Stau. Die Gegenrichtung A3 Köln Richtung Frankfurt. Zwischen Neustadt-Wied und Neuwied ist noch gesperrt. Da laufen die Löscharbeiten wegen des brennenden LKW und es staut sich. Und zum Schluss die A66 Frankfurt Richtung Wiesbaden. Zwischen Wiesbaden-Mainzer Straße und Schiersteiner Kreuz wegen Wartungsarbeiten 2 Kilometer stockender Verkehr. Allen unterwegs wünschen wir eine gute Fahrt.
0: Bis zum frühen Nachmittag kann es immer mal regnen, dann wird es trockener. Zwischen sonnig und bedeckt bewegen wir uns bis 29 Grad. Der SWR1 Wetter trennt. Morgen schleichen wir dann nur noch knapp über 30 Grad. Donnerstag schon weit über 30 Grad. Die Woche geht heiß und drückend weiter. 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

0: SWR 1 Rheinland-Pfalz mit 4 Städten, 1 Jahr durch die Krise. SWR-Filmemacherin Katharina Singer hat sich 1 Jahr lang angeguckt, wie das ist, in einer hochverschuldeten Stadt zu leben, wo es kein Geld für Straßen, Schulen, Kultur gibt, wo mehr Geld verlangt wird für Kitas, Schwimmbäder, Bus und Bahn. Und stellvertretend für viele stehen da eben Gera, Kiel, Karlsruhe und Ludwigshafen. Ludwigshafen ist immer unter den Top 5 der Städte mit den meisten Schulden in ganz Deutschland. Katharina, woran sieht man das in der Stadt?
1: Also wir waren tatsächlich mit der ehemaligen Oberbürgermeisterin Jutta Steinruck in der Stadt unterwegs. Die hat uns bewusst mitgenommen und hat gesagt, ich möchte euch mal zeigen, was diese Schulden, diese Finanznot mit meiner Stadt gemacht hat. Und das fängt an bei so ganz alltäglichen Dingen wie, die hat kein Geld für die Grünpflege. Die sagt mir, sie entscheiden, was ist möglichst praktisch, kostet möglichst wenig, muss wenig gegossen werden. Also man merkt im Stadtbild tatsächlich, man merkt es aber auch ganz konkret an Projekten wie zum Beispiel in der Notunterkunft, wo sie uns mitgenommen hat für Menschen, die ihre Wohnung verloren haben. Da soll seit 30 Jahren saniert werden. Und seit 30 Jahren wird das immer wieder geschoben und man sieht mittlerweile, die Menschen leben unter menschenunwürdigen Zuständen. Das sagte uns auch die Oberbürgermeisterin, die sagt, ich schäme mich dafür, dass Menschen in ihrer Stadt so leben müssen, weil einfach kein Geld mehr da ist.
0: Pleite zu sein, keine Luft zu haben, ja, was macht das mit den Menschen in der Stadt und auch den Machern ja in der Politik?
1: Es führt einerseits in Ludwigshafen tatsächlich zu einer gewissen Resignation, weil die Menschen dort gewohnt sind seit Jahrzehnten, dass die Stadt kein Geld mehr hat. Andererseits verstehen es viele trotzdem nicht. Also es ist natürlich viel Frust auch da, so wie im Alltag. Wir haben mit einem jungen Mann gesprochen, der immer von der Nachtschicht kommt und dann merkt, es fahren keine Nachtbusse mehr, weil die Stadt kein Geld mehr hat. Es sind viele Menschen, auch beispielsweise gerade in dieser Notunterkunft, die sagen, ich fühle mich verlassen, vergessen von der Politik. Ich habe das Gefühl, die Politik kann meinen Alltag irgendwie gar nicht mehr finanzieren. Und mit den Machern, also sprich auch mit der Oberbürgermeisterin, hat das ganz konkret gemacht, dass sie irgendwann für sich entschieden hat, ich kann das nicht mehr. Ich will und kann diese Stadt nicht mehr kaputt sparen. Sie sagte zu mir, wenn ich weiter spare, habe ich das Gefühl, ich habe Blut an meinen Händen, weil ich an der Lebensqualität der Menschen sparen muss. Und sie ist letztendlich dann auch nicht mehr angetreten zur nächsten Wahl.
0: Experten sagen ja auch, solche Zustände sind gefährlich, ja, für das Zusammenleben, für das Funktionieren auch der Demokratie.
1: Das sagen tatsächlich nicht nur Experten, das sagen auch ganz konkret die Oberbürgermeister, mit denen wir gesprochen haben. Die haben wirklich Angst, weil sie merken natürlich dieses Rumoren in ihren Städten, dieser Politikverdruss, der sich irgendwo immer mehr breit macht, wenn Menschen das Gefühl haben, ich muss ausbaden, dass meine Stadt kein Geld hat. Und wir haben auch mit dem Kanzleramtschef Thorsten Frey darüber gesprochen und selbst er sagte, Demokratie findet vor Ort statt. Also das, was der Mensch vom Staat wahrnimmt, ist das, was er vor Ort von der Politik wahrnimmt. Und wenn er da das Vertrauen verliert, dann wird das ganz, ganz schnell natürlich auch sehr gefährlich.
0: SWR-Filmemacherin Katharina Singer über ihre Doku Kassensturz, Kommunen vor dem Kollaps, die aber am Ende auch Hoffnung macht, dass es Auswege gibt. Also es ist nicht nur düster. Heute Abend kurz nach 23 Uhr in der Reihe ARD Story im Ersten und wann immer ihr gucken wollt, in der Mediathek.

Vielleicht der letzte Tag der Woche mit Jacke. In Remagen 21 Grad, Bernkastel-Kues 22 und in Baumholder 19 Grad. Einen schönen Dienstag. 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
13: Neues von dir, Uschi. Bitte vorsichtig fahren auf der A643 Wiesbaden Richtung Mainz. Zwischen Mainz-Mombach und Mainz-Gonsenheim steht ein defektes Fahrzeug auf dem Abbiegestreifen. Da bitte besonders aufpassen.
12: 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Im Studio Andrea Schindler. Behörden können jetzt bei der Abwehr von hybriden Bedrohungen koordiniert vorgehen. Ludwigshafen gehört zu den Kommunen mit der höchsten Verschuldung in Deutschland. Das Wetter in Rheinland-Pfalz etwas freundlicher, 22 bis 29 Grad. In Berlin hat Bundesinnenminister Dobrindt das offizielle Startsignal für ein Zentrum zur Abwehr hybrider Bedrohungen gegeben. Die Sicherheitsbehörden von Bund und Ländern sollen damit hybride Angriffe künftig koordiniert und besser kontern können. Aus Berlin Jakob Mayer.
14: Das neue Zentrum soll helfen, Sabotageakte oder Desinformationskampagnen aufzudecken und abzuwehren. Dazu tauschen Fachleute aus verschiedenen Sicherheitsbehörden Informationen aus, erstellen Lagebilder und Analysen und planen gemeinsam Gegenmaßnahmen. Unter anderem wirken Expertinnen und Experten von Verfassungsschutz, BKA, Bundespolizei, BND und aus den Bundesländern in dem Abwehrzentrum mit. Sie sollen Attacken von Staaten wie Russland früh erkennen und rechtzeitig geeignete Gegenmaßnahmen einleiten. Das neue Abwehrzentrum ist beim Bundesamt für Verfassungsschutz in Berlin angesiedelt.
12: Das Europaparlament hat die Zollvereinbarung zwischen der EU und den USA beschlossen. Damit werden europäische Zölle auf US-Industriegüter zeitweise abgeschafft. Die Regelung soll aber nur gelten, wenn sich auch die USA an die Vereinbarung halten und die Zölle auf Produkte aus Europa nicht wieder erhöhen. Derzeit liegen sie bei 15%. Damit das Abkommen in Kraft tritt, müssen auch die Mitgliedstaaten noch zustimmen. Das gilt als Formsache. In Deutschland ist die Einwohnerzahl erstmals seit der Corona-Pandemie leicht gesunken. Laut Statistischem Bundesamt lebten im vergangenen Jahr 83,5 Millionen Menschen in der Bundesrepublik, 110.000 weniger als noch im Vorjahr. Grund für den Rückgang sei unter anderem, dass die Zuwanderung abgenommen habe. Nur in Berlin, Hamburg und Bremen gab es einen Bevölkerungszuwachs. Bei den Kommunen mit den höchsten Schulden in Deutschland belegt Ludwigshafen Platz 5. Das hat eine SWR-Recherche unter den 200 größten Städten ergeben. Mit einer Pro-Kopf-Verschuldung von 9.130 Euro ist die Verschuldung in Ludwigshafen mehr als dreimal so hoch wie der Bundesdurchschnitt. Thomas Nettelmann berichtet.
15: Viele rheinland-pfälzische Kommunen leiden aktuell unter massiven Finanzproblemen. Grund dafür sind die steigenden Sozialausgaben und Personalkosten. Bis 2022 waren nur 2 der 10 größten Städte im Land mit ihrem Haushalt im Minus. 2025 werden es laut Prognose alle sein, die rote Zahlen schreiben. Mehr dazu heute Abend in der ARD-Story: Kassensturz, Kommunen vor dem Kollaps. 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

0: Netanyahu seine Truppen vorerst im Südlibanon belassen. Europäische Badegewässer sind überwiegend sauber. Laut Europäischer Umweltagentur erfüllt das Wasser in Meeren, Flüssen und Seen zu 96% die Mindestqualitätsstandards. 85% seien ausgezeichnet. Damit bleibt die Wasserqualität auf dem Vorjahresniveau. Für den Bericht wurden Gewässer in 22.000 Badeorten der EU sowie in Albanien und der Schweiz untersucht, unter anderem auf Bakterien. Deutschlands Badegewässer sind demnach zu fast 91% ausgezeichnet. Und noch die Zeit, es wird 13.04 Uhr.
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2: Den hat für euch Uschi Mattes.
3: Schönen guten Tag. Wir haben eine neue Gefahrenstelle auf der A6 Mannheim Richtung Heilbronn. Zwischen Mannheim-Schwetzingen und Schwetzingen-Hockenheim bitte vorsichtig fahren. Da liegt ein Metallteil auf der linken Spur in der Baustelle. Dann die A3 Frankfurt Richtung Köln. Zwischen Niedernhausen und Bad Camberg Reinigungsarbeiten. 8 Kilometer Stau. In der Gegenrichtung A3 Köln Richtung Frankfurt. Zwischen Bad Honnef-Linz und Neustadt wie 3 Kilometer Stau. Wer sich auskennt, wird gebeten, das Gebiet zu meiden. Zwischen Neustadt-Wied und Neustadt ist nämlich gesperrt. Da laufen ja noch die Löscharbeiten wegen des brennenden LKWs. 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
2: Vielleicht noch etwas Regen, dazu Sonne und Wolken bis 29 Grad heute. Mit der Frische ist es morgen dann vorbei. Der SWR1-Wettertrend über 30 Grad die nächsten Tage. Es wird immer heißer und sonniger.
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2: Mit Birgit Steinbusch. Ja, Cabo Verde oder Kap Verde, der kleine Inselstaat außer Rand und Band. Nach dem sensationellen 0:0 Erfolg gegen Spanien bei der Fußball-Weltmeisterschaft gestern, weil Torhüter Vosinha von Kap Verde wirklich alles gehalten hat. Nach Abpfiff hat er vor Glück geweint. Vor dem Spiel kannte ihn keiner, jetzt die ganze Welt. Er hat heute bei Instagram 10-mal mehr Follower, als seine Heimat Einwohner hat.
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0: Als am Dienstag, die Eifel, unser neues Silicon Valley, ist jetzt vielleicht ein bisschen dick, aber die Richtung stimmt. Wir haben es ja auch in den Nachrichten schon gehabt. In der Eifel siedeln sich immer mehr innovative Technologieunternehmen an. SWR1 Rheinland-Pfalz-Reporter Daniel Nowitzki, wer kommt da alles?
1: Ja, die Unternehmen sind in ganz unterschiedlichen Branchen unterwegs, ob Robotik, innovativer Maschinenbau oder eben künstliche Intelligenz. Um da ein Beispiel zu nennen, das KI-Startup Gewusst KI aus Hillesheim in der Vulkaneifel. Das Startup hat einen eigenen Chatbot für Unternehmen entwickelt, der so ein bisschen an ChatGPT vom US-Unternehmen OpenAI erinnert. Man kann diesen Chatbot Sachen fragen, mit ihm sprechen oder auch mit seiner Hilfe einen sogenannten digitalen Zwilling erstellen. Das hat mir zumindest Mitentwicklerin Alessa Leuschen erzählt.
2: Leute steigen aus dem Beruf aus und es ist nicht immer so einfach, schnell auch einen Nachfolger zu finden. Was wir dann machen können, ist, diese Person, die ausscheidet, eine Weile zu begleiten. Immer wenn sie eine Tätigkeit verrichtet, nimmt sie das einfach auf oder sie schreibt es auf und dieses Wissen wird dann gespeichert.
1: Und dieser Chatbot aus der Eifel wird inzwischen zum Beispiel von Verwaltungen, Handwerkern und anderen Unternehmen genutzt.
0: Jetzt ist die Infrastruktur auf dem Land nicht unbedingt so gut wie in großen Städten. Warum entscheiden sich Unternehmen gerade für die Eifel?
1: Das habe ich Jörn Block gefragt. Er ist Professor für Unternehmensführung an der Universität Trier. Und er führt das vor allem auf die starke Verbundenheit vieler Unternehmer mit ihrer Heimatregion zurück.
3: Ja, es sind ja keine Gründer, die jetzt dort extra hingezogen sind. Diejenigen, die dort was aufbauen, sind Eifler. Das heißt, sie sind sehr eng mit der Region verwurzelt.
1: Ja, und deshalb sehen viele Unternehmer in der Eifel die vermeintlichen Nachteile eher als Vorteile. Denn auf dem Land sind sie gut vernetzt, sie kennen sich alle untereinander. Und so kommen sie eben schneller an loyale Mitarbeiter. Und das haben mir auch die verschiedenen Unternehmen in der Eifel selbst bestätigt.
0: Und kann man davon ausgehen, dass sich das jetzt alles so weiterentwickelt?
1: Ja, davon kann man schon ausgehen. Also ich habe mit der Wirtschaftsförderungsgesellschaft Vulkaneifel gesprochen. Und da geht man schon davon aus, dass das erst der Anfang für die Eifel ist. Denn es gibt viele mögliche Gründer, die sich aktuell dort beraten lassen, die schon eigene Konzepte im Kopf für ihr künftiges Unternehmen haben. Und es sieht so ein bisschen danach aus, als ob sie nur darauf warten, bis sie in den nächsten Jahren ihre Ideen umsetzen können.
0: Dann doch Silicon Valley. SWR1-Reporter Daniel Nowitzki über die Eifel und warum viele Tech-Unternehmen sie so schätzen.
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5: 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Und auch die Nächte sind dann tropisch warm.
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0: Gleich ist es 13.30 Uhr.
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0: Die Nachrichten mit Andrea Schindler.
2: Guten Tag. Ministerpräsident Schnieder hält gleich im Landtag seine erste Regierungserklärung. Dabei wird es vor allem um die Themen gehen, die CDU und SPD in ihrem Koalitionsvertrag vereinbart haben. Beispielsweise mehr Geld für Kommunen, mehr Bürokratieabbau oder den besseren Übergang von der Kita in die Schule. Morgen soll es dann eine Landtagsdebatte zu den Regierungsleitlinien geben. Im Biosphärenreservat Pfälzerwald wird untersucht, wie stark die Vorkommen von Glühwürmchen zurückgehen. Gesucht werden deswegen Freiwillige, die die Insekten zählen. Ulrich Diehl von der Biosphärenakademie erklärt, warum es immer seltener gelingt, Glühwürmchen zu beobachten.
3: Die haben das Los vieler anderer Insektenarten auch. Die Lebensräume werden weniger. Die Bedingungen in unseren direkten Naturräumen werden schlechter. Und wir haben natürlich auch so diese ganz allgemeinen Wandel, dass die Strukturen in unserer Landschaft immer ärmer werden. Und da leiden die Wildbienen drunter, da leiden ganz viele andere Insekten drunter und natürlich auch die Glühwürmchen.
2: Noch bis zum 30. Juni sollen die Glühwürmchen im Pfälzerwald gezählt werden. Die Aktion soll auch zeigen, wo Glühwürmchen besonders geschützt werden müssen. In Berlin ist ein Abwehrzentrum für hybride Bedrohungen offiziell eröffnet worden. Dort werden die Einsätze von Polizeibehörden und Geheimdienst koordiniert, beispielsweise gegen Ausspähaktionen mit Drohnen oder möglichen Anschlägen auf wichtige Infrastruktur. Bundesinnenminister Dobrindt sagte bei der Einweihung, unser Land befinde sich nicht im Krieg, sei aber tägliches Ziel einer hybriden Kriegsführung.
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0: Der aktuellste Verkehrsservice im Land. A3 Frankfurt Richtung Köln zwischen Niedernhausen und Bad Camberg. 7 Kilometer Stau, 60 Minuten plus. Die A3 Köln Richtung Frankfurt ist zwischen Neustadt-Wied und Neuwied immer noch wegen Löscharbeiten gesperrt. 5 Kilometer Stau vor der Ausleitung bei Neustadt-Wied. Die letzte freie Ausfahrt ist Bad Honnef-Linz. Gute Fahrt. Ab und zu noch Regen, meistens aber Sonne oder Wolken, maximal dann 29 Grad heute und der SWR1-Wettertrend. Ab morgen wird es immer sonniger und auch heißer, Höchstwerte weit über 30 Grad am Ende der Woche. 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

0: Der Dienstag.
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0: Ja, das ist hier unsere ganz besondere Woche oder eure ganz besondere Woche. Wir gucken heute vor allem auf die Feuerwehr, die löschen, retten, trösten kann, weil sich eben auch so viele ehrenamtlich dafür engagieren. Sonst ginge es gar nicht. Vielen Dank dafür. Und ihr erzählt uns eure Geschichten, so wie Mario Matthais aus Enkenbach.
3: Ja, also ich war geschäftlich in der Nähe von München unterwegs. Da musste ich mal nachts für kleine Jungs, wie ich es von der zu Hause gewöhnt bin, mache ich kein Licht an und bin da Richtung Weg auf die Toilette auf einfach mal rums und bin über meinen eigenen Koffer gefahren. Und bei dem Sturz, als ich aufkam, hat es gemacht, knackt und mein zartes Oberschenkelchen war gebrochen. Jo, und dann habe ich da mitten im Hotelzimmer gelegen, stockdunkel, habe alles gedacht, scheiße, was denn jetzt? Und bin dann, irgendwie habe ich versucht, ans Bett zu kommen, weil dort mein Handy liegt und dann die 112. Jetzt erklär mal den Jungs, dass ich so doof bin, um auf die Toilette zu laufen. Ne?
0: Aber er hat es geschafft, es den Jungs zu erklären.
3: Ja, und dann kamen die mit allem, was aufgeboten war und haben dann aufgrund von dem, dass das Hotel nachts nicht besetzt, sind die reingekommen, irgendwie, keine Ahnung, und haben mich dann versucht, auf eine Trage zu bekommen, um dann einfach aus dem Hotel raus, im Krankenwagen respektive dann auch ins Krankenhaus. Und da ich figürlich kein Rehlein bin, ja, die haben mich zu sechs zuerst mal auf ein Lager, dann auf so ein Unterstell, weiße Doll was, und dann in den Fahrstuhl, dann raus. Also Wahnsinn. Und vor allen Dingen kein böses Wort, kein Mensch, stell dich nicht an. Einfach toll. Hammerjob. Vielen, vielen Dank.
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SWR1 Rheinland-Pfalz am Dienstag. Ist das schön, es gibt Neues von Train. Ja, das sind sie. Das waren sie 2001. Jetzt sind sie zurück mit neuen Songs und Ende August soll auch ein Album kommen. Die aktuelle Single ist eine Liebeserklärung des Frontmanns an seine kleine Heimatstadt, ans Aufwachsen, an die Highschool und eben an Straßen, die einen immer wieder nach Hause bringen. So wie hier. Pennsylvania Turnpike.

Eine Ode an die Heimat. Pennsylvania Turnpike. Erst ein paar Tage alt. Aktuelle Single von Train in SWR 1 Rheinland-Pfalz.

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4: Das war SWR 1 Rheinland-Pfalz mit Birgit Steinbusch. Gleich dann der Nachmittag mit Frank Jentscher.
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5: 14 Uhr im Studio Andrea Schindler. Ministerpräsident Schnieder stellt die Schwerpunkte der Regierungsarbeit vor. Die Spritpreise sind das 7. Mal in Folge gesunken. Das Wetter in Rheinland-Pfalz etwas freundlicher bei 22 bis 29 Grad. Zum ersten Mal seit 35 Jahren soll im Landtag in diesen Minuten eine Regierungserklärung wieder von einem CDU-Politiker kommen. Erwartet wird, dass Ministerpräsident Schnieder in seiner Rede die Vereinbarung aus dem Koalitionsvertrag mit der SPD näher ausführt. Die Schwerpunktthemen: mehr Geld für Kommunen, Bürokratieabbau für Unternehmen und im Bereich Bildung ein besserer Übergang von der Kita in die Schule, beispielsweise durch Sprachtests. Die Regierungserklärung wird vom SWR online im Livestream und im Fernsehen übertragen. Beim G7-Gipfel im französischen Evian haben sich Teilnehmer nach Angaben aus der deutschen Delegation darauf verständigt, den Druck auf Russland weiter zu erhöhen. Ziel sind neue Verhandlungen über ein Ende des Angriffskrieges gegen die Ukraine. Heute Nachmittag sollen sich die Gespräche dann um den Nahen Osten drehen. Dabei sitzen dann auch Katar, Saudi-Arabien und die Vereinigten Arabischen Emirate mit am Tisch. Hauptthema dabei ist, ob es nach der ersten Einigung zwischen den USA und dem Iran tatsächlich zu Friedensgesprächen kommt. Das Europaparlament hat die Zollvereinbarung zwischen der EU und den USA beschlossen. Damit werden europäische Zölle auf die meisten Waren aus den USA zeitweise abgeschafft. Aus Straßburg berichtet Sabrina Fritz.
6: Auf europäischen Autos, Maschinen und Pharmaprodukten, die in die USA verkauft werden, lastet ein Zoll von 15%. Damit sollen europäische Firmen nun endlich Planungssicherheit haben. Aber aus Übersee kommen immer wieder Überraschungen. Gegen diese Unberechenbarkeiten aus dem Weißen Haus hat das Parlament deshalb ein paar Handbremsen eingezogen, wie es heute in Straßburg hieß. Diese können gezogen werden, wenn sich der US-Präsident nicht an die Abmachung hält, wenn zum Beispiel die Aufschläge auf Stahl und Aluminium nicht bis Ende des Jahres deutlich gesenkt werden.
5: Benzin und Diesel werden seit einer Woche kontinuierlich billiger. Laut ADAC kostete ein Liter Diesel gestern im Schnitt knapp 1,82 Euro, E10 rund 1,87 Euro. Und das sei der 7. Rückgang in Folge gewesen. Die Preise näherten sich inzwischen wieder dem Niveau vor dem Iran-Krieg an. Mit dem Ende der Steuersenkung auf Benzin und Diesel Ende des Monats drohen allerdings wieder höhere Preise. Die Monopolkommission findet es richtig, dass der sogenannte Tankrabatt am 30. Juni endet. Er sei zu teuer, ungerecht und begünstige vor allem Vielfahrer, hieß es. Das Beratergremium der Bundesregierung kritisiert aber auch die Mineralölkonzerne. Sie hätten den Rabatt nicht vollständig an die Kunden weitergegeben, berichtet Anne Burkhardt.
7: Von den insgesamt 1,6 Milliarden Euro der Spritsteuersenkung seien mindestens 100, wenn nicht sogar 200 Millionen Euro nicht bei den Kunden angekommen, so die Monopolkommission in Bonn. Zu den Betroffenen zählt sie Wirtschaftsbetriebe wie Speditionen und auch private Autofahrer. Auffällig sei außerdem, dass der Tankrabatt regional verschieden weitergegeben wurde. Im Süden Deutschlands behielten die Mineralölkonzerne mehr ein als in anderen Landesteilen.
5: Die Mehrheit der Menschen in Deutschland wünscht sich, dass sie überall elektronisch bezahlen können. Das ergab eine Umfrage des Digitalverbandes Bitkom. 84% haben gesagt, dass Geschäfte

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2: Hallo auf die Straßen. Wir haben die A3 Frankfurt Richtung Köln. Zwischen Niedernhausen und Bad Camberg ist wegen der Reinigungsarbeiten nur eine Spur frei. 7 Kilometer Stau, heißt für euch eine knappe halbe Stunde plus. Dann die Gegenrichtung. Die A3 Köln Richtung Frankfurt ist zwischen Neustadt-Wied und Neuwied wegen der Löscharbeiten an dem brennenden LKW noch gesperrt und es staut sich. Und die A643 Wiesbaden Richtung Mainz zwischen Schiersteiner Kreuz und Dreieck Mainz. 5 Kilometer Stau, da sind es 20 Minuten plus. Allen unterwegs gute und sichere Fahrt.
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1: Es lockert auf am Nachmittag, gegen Abend allerdings auch einzelne Schauer und Gewitter, im Westerwald und Taunus vor allem. Höchstwerte 22 bis maximal 29 Grad. Der SWR1 Wettertrend ab morgen dann deutlich wärmer, Donnerstag sogar schon bis 35 Grad.
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1: Am Dienstag mit Frank Jentscher, hallo. Und mit Frau Skall starten wir in diesen Dienstagnachmittag und ihrem Welthit Ella Ella.
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0: Der Dienstagnachmittag. Ein Hoch auf die stillen Helden.
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0: Tja, immer für uns da. Die Menschen, die helfen, wenn es irgendwo brennt. Zum Beispiel Eva aus Niederzissen. Die ist Wehrführerin bei der Freiwilligen Feuerwehr und sie möchte einfach mal daran erinnern, dass nur etwa 6% der Feuerwehrleute damit auch ihr Geld verdienen. Das heißt wiederum, 94% tun das freiwillig und ehrenamtlich für uns. Und einer dieser Feuerwehrleute ist Andreas Balz aus Schwabenheim an der Selz. Seit 1993 Mitglied der Freiwilligen Feuerwehr und seit 30 Jahren im aktiven Dienst. Wow, also erstmal Gratulation dazu.
3: Dankeschön.
0: Gab es in dieser langen Zeit auch mal einen Moment, wo Sie am liebsten den Ehrenamtsjob auch an den Nagel gehängt hätten?
3: Das gibt's ab und zu mal, aber es geht auch immer irgendwie weiter.
0: Also nie gezweifelt?
3: Nein, auf gar keinen Fall.
0: Die Freiwillige Feuerwehr Schwabenheim hat 30 aktive, 20 bis 30 Einsätze im Jahr ungefähr. Und ihr fahrt auch raus, wenn es was im Nachbarort Groß-Winternheim zu löschen gibt oder wenn da was passiert?
3: Ja, da fahren wir auch hin, ja. Die haben seit ein paar Jahren keine eigene freiwillige Feuerwehr, ja. Das ist ein Stadtteil von Ingelheim. Und die packen das praktisch in der Hilfsfrist von 10 Minuten, packen die das nicht ganz, dort zu sein. Und dann fahren wir aus Schwabenheim halt mit, weil wir sind ein bisschen schneller, ja.
0: Also ohne Ehrenamtler geht's wirklich nicht?
3: Nee, geht's nicht, nee.
0: Uns hat auch eine Hörerin geschrieben, Irmgard, und die sagt, sie möchte gerne mal den Leuten klar machen, die Freiwillige Feuerwehr, das ist kein Trachtenverein. Und wenn der Alarm losgeht, dann lassen die alles stehen und liegen und fahren los. Warum machen sie das? Was treibt sie da an?
3: Das ist eine sehr gute Frage. Warum macht man sowas? Warum geht man zum Fußballspiel? Weil es Spaß macht, weil man Spaß daran hat, anderen zu helfen. Und ist auch so ein bisschen Idealismus, sage ich mal. Ja.
0: Ich weiß, Sie haben auch schon einige harte Einsätze hinter sich. Also Wohnungsbrände mit Toten, schwere Verkehrsunfälle. Sowas bleibt ja auch nicht aus. Aber sicher haben Sie auch schöne Momente erlebt als Feuerwehrmann. Was bleibt da so im Gedächtnis?
3: Auch da bleibt der ein oder andere Einsatz schon mal im Gedächtnis, wo dann die Nachbesprechung fast länger dauert wie der Einsatz. Wenn es dann auch Einsätze sind, die nicht so dramatisch enden, dann ist das manchmal schon ganz lustig bei uns. Ja. Ja.
0: Und wenn es dramatisch endet, nimmt man sowas mit nach Hause?
3: Es bleibt auf jeden Fall im Gedächtnis und man nimmt das auch mit nach Hause. Aber man bekommt natürlich auch durch Gespräche in der Wehr und Gespräche mit der psychosozialen Notfallversorgung sehr gute Hilfe. Und ja.
0: Sie haben mittlerweile Ihr geliebtes Hobby zum Beruf gemacht, ne?
3: Ja.
0: Heißt was? Sie sind jetzt hauptamtlicher...
3: Hauptamtlicher Gerätewart des Landkreises Mainz-Bingen und bin dort zuständig für die Fahrzeuge des Brandenkatastrophenschutzes. Wir beschaffen Fahrzeuge neu, wir gucken, dass die Fahrzeuge in Ordnung sind, dass alle Wartungen durchgeführt sind, beschaffen Geräte und Ersatzteile und was so gebraucht wird bei dem Katastrophenschutz praktisch, ja.
0: Andreas Balz aus Schwabenheim an der Selz, ein Feuerwehrmann durch und durch. Vielen herzlichen Dank und ja, danke auch für diese tolle Arbeit, die Sie da leisten, auch freiwillig.
3: Immer gern.
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0: Es ist 14.30 Uhr.
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0: Die Nachrichten mit Andrea Schindler.
2: Guten Tag. Ludwigshafen ist bundesweit auf Platz 5 der Kommunen mit den höchsten Schulden in Deutschland. Das ergab eine SWR-Recherche unter den 200 größten Städten. Pro Kopf sind es 9.130 Euro Schulden, mehr als dreimal so viel wie im Bundesdurchschnitt. Grund für die Finanzprobleme vieler rheinland-pfälzischer Kommunen sind steigende Sozialausgaben und Personalkosten. Mehr dazu heute Abend in der ARD-Story Kassensturz, Kommunen vor dem Kollaps, um kurz nach 23 Uhr im Ersten oder online in der ARD-Mediathek. Ministerpräsident Schnieder kommt am 14. Juli zum Gedenken an die verheerende Flutkatastrophe vor 5 Jahren im Ahrtal. Dabei soll er eine Rede in Bad Neuenahr-Ahrweiler halten, hieß es von der Staatskanzlei. Bei dem Gedenken sind Veranstaltungen und Gottesdienste unter anderem in Altenburg, Schuld und Sinzig geplant, sowie eine Freiluftaufstellung mit Porträts von Menschen aus dem Ahrtal. Ein Mahnmal für die mehr als 180 Toten ist außerdem in Arbeit. Die Hochschule Koblenz feiert 30-jähriges Bestehen. Unter dem Motto "Gemeinsam Zukunft gestalten" ist am Campus in Koblenz gleich ein großes Fest geplant. SWR-Reporterin Christina Nova.
3: An der Hochschule Koblenz haben heute verschiedene Labore offen, um besichtigt zu werden. Unter anderem das Robotiklabor und das für 3D-Technik. Es sind laut Hochschule außerdem Experimente geplant, zum Beispiel zur Hochspannung. In Workshops können Besucher außerdem ein kleines Radio oder einen Lautsprecher für Smartphones bauen. Die Hochschule Koblenz hat 3 Standorte, in Koblenz, Remagen und Hörgrenzhausen. Sie hat sich nach eigenen Angaben zur größten Hochschule für angewandte Wissenschaften in Rheinland-Pfalz entwickelt. Etwa 8.700 Studierende studieren an den 3 Standorten und aktuell wird an 40 Forschungsprojekten gearbeitet.
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0: Und wir schauen auf die Straßen. Uschi Mattes in der Verkehrsredaktion.
4: Schönen guten Tag. Wir haben die A3 Frankfurt Richtung Köln. Zwischen Niedernhausen und Bad Camberg ist wegen Reinigungsarbeiten nur eine Spur frei. 7 Kilometer Stau heißt für euch eine knappe halbe Stunde mehr als sonst. Die Gegenrichtung A3 Köln Richtung Frankfurt ist zwischen Neustadt-Wied und Neuwied noch gesperrt. Da laufen jetzt die Bergungsarbeiten und es staut sich. Und die A643 Wiesbaden Richtung Mainz, zwischen Schiersteiner Kreuz und Dreieck Mainz 5 Kilometer Stau, da sind es 20 Minuten plus. Allen unterwegs eine gute Fahrt.
0: Das Wetter für Rheinland-Pfalz, Sonne, Wolken, 22 bis 29 Grad heute. Gegen Abend dann einzelne Schauer und Gewitter möglich Richtung Westerwald und Taunus. Der SWR1 Wettertrend, morgen dann deutlich wärmer bis 31, Donnerstag bis 35 Grad. Der Dienstagnachmittag. Mit Frank Jentscher und Lenny Kravitz.
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0: Elton John, Sad Songs in SWR 1 Rheinland-Pfalz. Und jetzt geht's nach Wiesloch.
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0: Und heute mit Johanna Katharina Paugam. Hallo.
2: Hallo Herr Jenscher, schön Sie zu hören. Ich habe mich schon sehr drauf gefreut.
0: Ja, wir uns auch, weil es geht ja jetzt um einen sehr spannenden Namen offenbar, mit einer interessanten Familiengeschichte hoffentlich. Einer ungeklärten, muss man dazu sagen, ne?
2: Ja, mein Vater kannte seinen Vater leider nicht und wir wussten den Nachnamen, wissen aber gar nichts mehr über die Familie. Und wenn man über seine Wurzel nachdenkt, dann überlegt man sich natürlich, ja, wo kommt es denn her? Was hat's denn?
0: Jetzt genau. Müssten wir den Namen auch mal nennen. Wie lautet der denn?
2: Bowenter.
0: Bowenter, B-O-V-E-N-T-E-R.
2: Ja, so habe ich es verstanden. Also ich wusste nie, schreibe ich es ja mit V, ich denke schon, mit T oder mit D. Aber ja, das ist auf jeden Fall der Name, ja.
0: Und was Sie auch noch geschrieben haben, die Familie lebte in Düsseldorf.
2: Ja, das ging aus Briefen hervor und meine Oma hatte da wohl Kontakt. Sie haben sich nie dann wirklich verheiratet,
0: okay. Genau. Lieber Herr Udolf, spannende Geschichte für den Familiennamen Bowenter. Die Spur führt nach Nordrhein-Westfalen, Düsseldorf.
3: Ja, das ist vollkommen richtig. Ihr Familienname hat in sich ein niederländisches und niederdeutsches Wort, Boven. Und dies Boven heißt oben im Niederländischen. Fragt sich, was steht da noch drin im Familiennamen? Ein toller Name, denn der Name, den kann man zerlegen in drei Wörter.
2: Ja.
3: Boven der Erd. Oberhalb der Erde wohnend. Boven der Erd.
2: Das ist ein Ding, ja wirklich. Also,
0: sehr schön.
2: Und wie kann man sich das vorstellen?
3: Ja, er wohnte vielleicht auf einer Straße etwas erhöht, ne?
2: Wow.
3: Finde ich auch.
2: Toll, ja wirklich. Vielen Dank.
0: Niederländisch, Niederdeutsch steckt drin, Boven gleich oben. Die haben nicht unten gewohnt, sondern eher oben, die Vorfahren.
3: Richtig.
2: Herzlichen Dank.
0: Sehr gerne. Tschüss.
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0: 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Ja, bitte aufpassen, lieber Autofahrer, da liegt was rum auf den Fahrbahnen. Uschi.
1: Ja, und vor allen Dingen fährt auch gerade was rum. Bitte vorsichtig fahren auf der A648 Eschborn Richtung Frankfurt. Zwischen Frankfurt-Rödelheim und Westkreuz Frankfurt sind Radfahrer auf der Fahrbahn. Auf der A66 Frankfurt Richtung Wiesbaden zwischen Hattersheim und Hofheim liegt eine Matratze. Und auf der B36 Karlsruhe Richtung Mannheim zwischen Linkenheim-Stutensee und Dettenheim-Linkenheim-Hochstetten liegt ein Holzteil auf der Straße. Bitte an allen Stellen besonders vorsichtig fahren.

Der Pianoman Billy Joel, ja, was macht er eigentlich? Seine Tour hat er im vorigen Jahr leider absagen müssen wegen gesundheitlicher Probleme, aber es geht ihm soweit wieder einigermaßen gut. Er hatte massive Gleichgewichtsprobleme, außerdem Seh- und Hörstörungen, aber er kämpft sich laut seiner Tochter langsam zurück.

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8: Und wir haben eine neue Gefahrenstelle, Uschi.
9: Bitte vorsichtig fahren auf der A5 Frankfurt Richtung Karlsruhe. Zwischen Bensheim und Heppenheim sind Fahrradfahrer auf der Straße.
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10: 15 Uhr im Studio Susanne Kimmel. In seiner Regierungserklärung wirbt Ministerpräsident Schnieder um Vertrauen in die neue Koalition. In Mainz finden Bauarbeiter eine Weltkriegsbombe. Das Wetter in Rheinland-Pfalz am Nachmittag etwas freundlicher bei 22 bis 29 Grad. Ministerpräsident Schnieder hält im Moment im Mainzer Landtag seine erste Regierungserklärung. Es ist eine Grundsatzrede des CDU-Politikers über die politischen Vorhaben und Ziele der neuen Landesregierung. Schnieder hat dabei betont:
11: Vertrauen entsteht nicht durch Ankündigungen. Vertrauen entsteht dort, wo der Staat funktioniert, wo Entscheidungen getroffen und Probleme gelöst werden. Beide Regierungsparteien, CDU und SPD, eint das Ziel, Rheinland-Pfalz stabil weiterzuentwickeln, wirtschaftliche Stärke zu sichern, den gesellschaftlichen Zusammenhalt zu stärken und die richtigen Antworten auf die Herausforderungen unserer Zeit zu geben.
10: Der SWR überträgt die Regierungserklärung gerade auch online und im Fernsehen. Das EU-Parlament hat dafür gestimmt, das Handelsabkommen mit den USA umzusetzen. Konkret ist unter anderem geplant, dass die meisten Zölle auf US-Produkte, die in die EU importiert werden, abgeschafft werden. Aus Straßburg, Sabrina Fritz.
12: Auf europäischen Autos, Maschinen und Pharmaprodukten, die in die USA verkauft werden, lastet ein Zoll von 15%. Damit sollen europäische Firmen nun endlich Planungssicherheit haben. Aber aus Übersee kommen immer wieder Überraschungen. Gegen diese Unberechenbarkeiten aus dem Weißen Haus hat das Parlament deshalb ein paar Handbremsen eingezogen, wie es heute in Straßburg hieß. Diese können gezogen werden, wenn sich der US-Präsident nicht an die Abmachung hält, wenn zum Beispiel die Aufschläge auf Stahl und Aluminium nicht bis Ende des Jahres deutlich gesenkt werden.
10: Wegen der Friedenssignale aus dem Nahen Osten bewerten Finanzexperten die wirtschaftliche Entwicklung deutlich optimistischer als zuletzt. Der entsprechende Index des Zentrums für europäische Wirtschaftsforschung in Mannheim ist im Juni stark gestiegen. Präsident Wambach hat gesagt, es gebe eine große Hoffnung auf ein Ende des Iran-Kriegs. Der Energiepreisanstieg und die Inflation dürften sich deshalb abschwächen. Besonders stark sind die Erwartungen in der Autoindustrie und in der Chemiebranche gestiegen.
13: Die Monopolkommission hält das Ende des sogenannten Tankrabatts zum Monatsende für richtig. Gleichzeitig kritisiert die Behörde in Bonn, dass die Mineralölkonzerne die Steuersenkung nicht vollständig an die Kunden weitergegeben hätten. So seien rund 100 bis 200 Millionen Euro der Steuersenkung nicht bei den Kunden angekommen. Dass die Regelung jetzt auslaufe, sei auch deshalb richtig, weil sie vor allem Vielfahrer und Autos mit hohem Verbrauch entlastet habe. Die Monopolkommission ist ein Beratergremium der Bundesregierung. In Mainz haben Bauarbeiter eine Weltkriegsbombe gefunden. Eine unmittelbare Gefahr besteht nach Angaben der Feuerwehr zwar nicht, trotzdem sei das Gebiet rund um den Fundort im Stadtteil Hartenberg-Münchfeld weiträumig abgesperrt worden. Der Kampfmittelräumdienst prüft unter anderem, ob der Blindgänger entschärft werden kann oder gesprengt werden muss. Greenpeace kritisiert die Reisepläne von FIFA-Präsident Infantino während der Fußball-Weltmeisterschaft. Nach Angaben britischer Medien will Infantino sich pro Tag 2 Spiele im Stadion anschauen. Ein Greenpeace-Sprecher hat erklärt, dass Funktionäre jeden Tag in umweltschädlichen Privatjets fliegen, vermittle nicht gerade den Eindruck, dass die FIFA die Ursachen des Klimawandels erkannt habe. Fußball-Nationalspieler Antonio Rüdiger hat seinen Vertrag bei Real Madrid um ein weiteres Jahr bis zum Sommer 2027 verlängert. Das hat der spanische Hauptstadtclub am Mittag offiziell gemacht. Rüdiger spielt seit 4 Jahren bei Real Madrid. Zum Schluss die Zeit, es ist 15:04 Uhr.

0: Kilometer Stau und eine Verzögerung bis zu einer Stunde. Und zum Schluss die A643 Wiesbaden Richtung Mainz zwischen Schiersteiner Kreuz und Dreieck Mainz. 4 Kilometer Stau, da sind es 20 Minuten plus. Allen unterwegs gute und vor allem sichere Fahrt.
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2: Tja, Sonne, Wolken, heute schon bis 29 Grad, gegen Abend auch einzelne Schauer und Gewitter Richtung Westerwald und Taunus. Der SWR1-Wettertrend, morgen dann schon deutlich wärmer, bis 31 Grad, Donnerstag bis 35 Grad.
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2: Mit Frank Jentscher, schönen guten Tag. Anfang der 90er erschien dieser legendäre Hit Man on the Moon und er wurde zum größten Hit für R.E.M.
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0: Ende der 70er, Riesenhit für Blondie und Heart of Glass. 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In Wörth, da sollen mehr als 100 neue Arbeitsplätze entstehen. Das hatte Daimler Truck ja gestern angekündigt. Das LKW-Montagewerk gilt als das größte der Welt. Und was da jetzt ganz verstärkt vom Band rollen soll, sind Militärfahrzeuge. Die Nachfrage ist da, und zwar aus der ganzen Welt. Aber beim Militär, da braucht man ja nicht nur Autos. Dr. Matthias Witt ist Geschäftsführer der Wimcom GmbH in Hörglenzhausen, eine Unternehmensberatung, die sich darauf spezialisiert hat, Unternehmen ins Militärgeschäft zu bringen. Schönen guten Tag. Hallo, Herr Witt.
1: Hallo, Jenscher.
0: Was sind das für Unternehmen, die Sie mit der Bundeswehr zusammenbringen?
1: Eigentlich Unternehmen, die aus allen Branchen kommen. Und das sind, Herr Jenscher, Unternehmen aus der metallverarbeitenden Industrie, die eben fräsen können, schneiden können, also Metallverarbeitung im weitesten Sinn zur Verfügung stellen. Und diese Unternehmen, die zum Beispiel bisher Automobilzulieferer gewesen sind, die können natürlich auch jetzt gegenüber der Sicherheits- und Verteidigungsindustrie anbieten. Das können aber auch, Herr Jenscher, sein größere Bauunternehmen oder auch Baukonzerne, die ihm jetzt der Bundeswehr helfen, ganze Unterkunftsgebäude oder dann auch im nächsten Schritt ganze Kasernen auch hinzustellen. Aber es kann zum Beispiel auch sein, dass jetzt der lokale Dachdecker sich an ein Bundeswehr-Dienstleistungszentrum wendet. Kann aber zum Beispiel auch sein, dass ein Lebensmittelhändler sagt, er will eben auch gegenüber den Truppenküchen der Bundeswehr anbieten. Also ich kenne ganz wenig Unternehmen, für die das nicht vom Grundsatz her auch interessant sein müsste.
0: Bei dem, was sich gerade in der Welt tut, kommen Sie da noch mit der Arbeit hinterher überhaupt?
1: Kaum. Also wir müssen super diszipliniert sein von den Unternehmen, die wir helfen wollen. Wir müssen gucken, was schaffen wir tatsächlich. Und wir müssen aber auch, Herr Jenscher, gucken, ob die Unternehmen, die sich an uns wenden, überhaupt bereit sind, in diesen Markt reinzugehen.
0: Das heißt, das sind dann auch Firmen, die erstmal Probleme haben, mit der Bundeswehr in Kontakt zu treten? Oder so ein Imageproblem?
1: Das ist erstmal ein Imageproblem insofern, dass die sich wirklich von ihren Moralvorstellungen, von ihrem ethischen Verständnis, aber wirklich auch zum ganz harten Commitment gegenüber der Bundeswehr aufstellen müssen. Das bedeutet, dass sie den Kurs der Bundesregierung, also hier vor allen Dingen dem Verteidigungsministerium, natürlich folgen müssen. Ansonsten, wenn ich eben den Vertretern der Beschaffungsämter gegenüber sitze und der Beamte oder Soldat den Eindruck habe, ich will eigentlich nur den schnellen Euro machen, aber bin gar nicht überzeugt davon, dass es eben auch zum Wohle der Soldaten, zum Wohle der Streitkräfte, aber dann auf der nächsten Ebene der Bündnis- und Landesverteidigung dient. Wenn ich das nicht im Kopf habe und nicht so rüberbringe, dann wird es schwer in den Gesprächen.
0: Dr. Matthias Witt, Geschäftsführer der Wimcom GmbH in Hörglenzhausen, eine Unternehmensberatung, die sich darauf spezialisiert hat, Unternehmen ins Militärgeschäft zu bringen. Vielen herzlichen Dank.
1: Danke, Herr Jenscher.

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1: Eine Minute nach halb vier.
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1: Die Nachrichten mit Susanne Kimmel.
3: Guten Tag. Der rheinland-pfälzische Ministerpräsident Schnieder sieht nach den gekürzten oder gestrichenen Investitionen der Pharmakonzerne Eli Lilly und Boehringer Ingelheim Handlungsbedarf. In seiner ersten Regierungserklärung im Landtag hat der CDU-Politiker gesagt:
4: Es bleibt die gemeinsame Verantwortung von Bund und Ländern, die Rahmenbedingungen so zu gestalten, dass langfristige Unternehmensentscheidungen möglich sind. Diese Aufgabe hat für mich höchste Priorität. Umso wichtiger ist es, die Unternehmensentscheidungen von Lilly und Boehringer ernst zu nehmen und auch in Berlin entsprechende Kompromisse anzustoßen, zu denen wir in Rheinland-Pfalz bereit sind.
3: Die Regierungserklärung läuft noch. Der SWR überträgt sie online und im Fernsehen. In Bad Neuenahr-Ahrweiler können Bewohner heute sagen, was sie an den Straßen und Fußwegen in der Stadt gut finden und was nicht. Das Ganze ist Teil eines sogenannten Fußverkehrschecks. Heute Abend ist der Auftakt-Workshop dazu im Rathaus. Ziel des Projekts ist es laut Stadt, Mängel und Schwächen im Zuge des Wiederaufbaus zu verbessern. Für den Workshop muss man sich anmelden. Die Wasserqualität in europäischen Badegewässern ist fast überall sehr hoch. Das sagt die Europäische Umweltagentur und verweist auf ihren neuen Bericht. Demnach erfüllt das Wasser in Meeren, Flüssen und Seen zu 96% die Mindestqualitätsstandards. 85% sind sogar ausgezeichnet. Als Kriterium bei den entsprechenden Untersuchungen gilt die Konzentration von Bakterien. Deutschlands Badegewässer sind demnach zu fast 91% ausgezeichnet.
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1: Und wir schauen auf die Straßen. Da haben wir eine neue Gefahrenstelle. Uschi.
5: Fahrt bitte vorsichtig auf der A3 Frankfurt Richtung Köln. Zwischen Niedernhausen und Itzstein steht ein defektes Fahrzeug auf der mittleren Spur. Nochmal die A3 Frankfurt Richtung Köln. Zwischen Niedernhausen und Bad Camberg ist wegen der Reinigungs- und Bergungsarbeiten nur eine Spur frei. 9 Kilometer Stau. Auch in der Gegenrichtung auf der A3 Köln Richtung Frankfurt. Zwischen Bad Honnefels und Neuwied laufen Bergungsarbeiten. Die linke Spur ist wieder frei, im Moment noch 11 Kilometer Stau und eine Verzögerung bis zu einer Stunde. Dann die A5, Darmstadt Richtung Kassel, zwischen Frankfurter Kreuz und Westkreuz Frankfurt, 5 Kilometer Stau nach einem Unfall. Und die A643, Wiesbaden Richtung Mainz, zwischen Wiesbaden-Dotzheim und Mainz-Gonsenheim, 3 Kilometer Stau. Allen unterwegs eine gute und sichere Fahrt.
1: Das Wetter für Rheinland-Pfalz, Sonne dabei, allerdings auch einige Wolken. 22 bis 29 Grad am heutigen Tag. Ja, gegen Abend dann auch einzelne Schauer und Gewitter möglich Richtung Westerwald und Rhein-Main-Gebiet. Der SWR1 Wettertrend ab morgen dann deutlich wärmer, bis 31 Grad, Donnerstag sogar bis 35 Grad. Der Dienstag mit Frank Jentscher. Ich bin ja froh, dass ihr dabei seid. Und hier haben wir jetzt Freddie Mercury und I Was Born to Love You.
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0: Es wäre eins Rheinland-Pfalz am Dienstag. Ja, man kann es sich noch gar nicht so richtig vorstellen, aber ab morgen soll so richtig warm werden. Auch die nächsten Tage, am Wochenende sogar 36, vielleicht sogar 37 Grad. Wow. Ja, das heißt, die Freibäder, die werden überfüllt sein, sofern sie geöffnet haben. Denn viele Bäder, die haben durchaus Probleme, Personal zu finden. Da haben sich inzwischen auch Zeitarbeitsfirmen darauf spezialisiert. Wie zum Beispiel im Pellensbad in Pleit im Kreis Main-Koblenz. Seit einiger Zeit arbeitet jetzt dort Masen Alsne, der vor 10 Jahren als Flüchtling aus Syrien nach Deutschland kam. Und SWR 1 Rheinland-Pfalz-Reporterin Martina Gonsa hat ihn getroffen.
1: Ich habe eine Ausbildung als Rettungsschwimmer gemacht und ich habe 17 Jahre in einem Hallenbad in einem Hotel 5 Sterne in meinem Heimatland gearbeitet.
2: Während seine Familie in Detmold lebt, arbeitet Masen derzeit in Pleit. Die Zeitarbeitsfirma Plan P setzt ihre Mitarbeiter dort ein, wo Leute gebraucht werden. Geschäftsführer Sascha Kleinhaus erklärt, warum das Unternehmen im Gegensatz vieler Bäderbetriebe Personal findet.
3: Wir rekrutieren natürlich in einem ganz anderen Aufwand. Wir rekrutieren bundesweit und wir rekrutieren natürlich auch im Social-Media-Bereich. Wir führen jeden Tag 30 Bewerbungsgespräche.
2: Auch Charlene Schmidt kam über die Zeitarbeitsfirma nach Pleit. Inzwischen ist sie beim zuständigen Zweckverband fest angestellt. Als Fachangestellte für Bäderbetriebe, umgangssprachlich Bademeisterin.
4: Wegen der Liebe bin ich hierher gezogen, kam aus Bremen und war 1,5 Jahre überall. Ich war zum Beispiel am Bodensee, ich war in Berlin, in Leverkusen und da hatte ich dann auch immer eine Wohnung zur Verfügung gestellt bekommen. Ja.
2: Simone Röttgen vom Zweckverband ist froh über die Unterstützung durch die Zeitarbeitsfirma.
5: Wenn wir die Zeitarbeitsfirma nicht mit dabei hätten, dann könnten wir die Öffnungszeiten so definitiv nicht gewährleisten und könnten die Saison so definitiv nicht geöffnet haben. Wahrscheinlich nur tageweise und auch nicht volle Tage.
2: Das Bad ist in der Region sehr beliebt. Auch Hans-Werner Müller aus Ochtendung kommt regelmäßig hierher.
6: Für uns ist das sehr wichtig, dass morgens hier das Bad auf ist und noch ein Bademeister da ist. Und ich hoffe, dass die Möglichkeit besteht, dass wir baden können.
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0: Da müssen wir leider kurz dazwischen. Eine wichtige Sofortmeldung, Uschi.
1: Wir haben einen Falschfahrer auf der A671 Wiesbaden-Mainz. Zwischen Hochheim Nord und Hochheim Süd kommt euch ein Falschfahrer entgegen. Fahrt bitte äußerst rechts, überholt nicht. Auf der A671 Wiesbaden-Mainz zwischen Hochheim Nord und Hochheim Süd ist ein Falschfahrer unterwegs. In beiden Richtungen bitte äußerst vorsichtig fahren. Wir melden es, wenn die Gefahr vorüber ist.

0: Mutti, Mutti, er hat überhaupt nicht gebohrt. Und wer mit dem Satz noch was anfangen kann, ist ein Kind der 70er.
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0: geht nochmal um den Falschfahrer. Da hat sich eben die Anschlussstelle geändert, Uschi.
1: Genau, wir haben den Falschfahrer auf der A671 Wiesbaden-Mainz zwischen Wiesbaden am Möhneburg und Hochheim Süd. Da bitte äußerst rechts fahren, nicht überholen. Auf der A671 Wiesbaden-Mainz ist ein Falschfahrer zwischen Wiesbaden am Möhneburg und Hochheim Süd unterwegs. Wir melden es, wenn die Gefahr vorüber ist.

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4: Am Dienstagnachmittag gleich bei uns Pat Benatar, Love is a Battlefield. Außerdem Andrew Donalds. In der nächsten Stunde.
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5: 16 Uhr im Studio Susanne Kimmel. Ministerpräsident Schnieder sichert den Kommunen mehr Unterstützung zu. Das EU-Parlament bringt neue Bezeichnungen für Veggie-Produkte auf den Weg. Das Wetter in Rheinland-Pfalz heute Abend teils bewölkt und örtlich Gewitter, morgen im Laufe des Tages freundlicher und bis 31 Grad. Ministerpräsident Schnieder hat in seiner ersten Regierungserklärung die Pläne der neuen Landesregierung vorgestellt. Im Landtag in Mainz hat Schnieder gesagt, CDU und SPD eine das Ziel, Rheinland-Pfalz stabil weiterzuentwickeln und seine wirtschaftliche Stärke zu sichern. Aus unserer Redaktion Landespolitik, die Rodenkirch.
6: Die Menschen in Rheinland-Pfalz wünschten sich eine Regierung, die das Land zusammenhalte, die Probleme löse und Herausforderungen in Chancen verwandele, so Schnieder. Zudem erwarteten die Bürger, dass die Regierung verlässlich sei und eine positive Zukunftsperspektive eröffne. Der Ministerpräsident versprach unter anderem, die Finanzlage der Kommunen im Land zu verbessern und den Wiederaufbau im Ahrtal weiterhin zu unterstützen. Um Familien zu entlasten, sollen beispielsweise Schulbücher und Arbeitshefte schrittweise kostenlos werden. Morgen wird es im Landtag eine Aussprache zu Schnieders Regierungserklärung geben.
5: Die G7-Staaten wollen weitere Sanktionen gegen Russland verhängen. Das haben sie bei ihrem Gipfeltreffen im französischen Evian beschlossen. Geplant sind Maßnahmen gegen den russischen Öl- und Gassektor. Außerdem haben die G7-Länder weitere Militärhilfen für die Ukraine beschlossen, unter anderem zur Stärkung der Luftabwehr. Das FBI hat nach eigenen Angaben einen Anschlag auf die Feierlichkeiten zu Präsident Trumps 80. Geburtstag verhindert. FBI-Chef Patel schreibt bei X, mehrere Menschen seien in Gewahrsam genommen worden. Geplant war laut dem Sender Fox News, dass mit Sprengstoff beladene Drohnen Gebäude in der Umgebung des Weißen Hauses treffen. Anschließend sollte Trumps Amtssitz gestürmt werden. Das EU-Parlament hat strengere Regeln gegen digitale sexualisierte Gewalt verabschiedet. So werden Computerprogramme verboten, die künstliche Nacktbilder von echten Menschen erstellen. Damit reagiert die EU auf den KI-Chatbot Croc der Plattform X, der diese Funktion anbietet. Außerdem müssen KI-generierte Inhalte in Zukunft mit einem digitalen Wasserzeichen versehen werden, um sie von echten Inhalten unterscheiden zu können. Außerdem sollen in der EU teilweise neue Regeln für die Bezeichnung vegetarischer und veganer Produkte kommen. Auch dafür hat das EU-Parlament den Weg freigemacht, die ursprünglichen Pläne aber abgeschwächt. Sabrina Fritz mit Einzelheiten.
7: Veggie-Wurst, Veggie-Burger oder Tofu-Schnitzel dürfen weiterhin so bezeichnet werden, auch wenn in der Wurst kein echtes Fleisch steckt. Was wir nicht mehr lesen werden, ist Tofu-Huhn, Veggie-Schwein oder Sojasteak. Also Produkte, bei denen man direkt an ein Stück vom Tier denken muss. Die Debatte um die Bezeichnung von Fleischersatzprodukten hatte eine französische Abgeordnete ausgelöst. Sie meinte, der Verbraucher sei verwirrt, wenn er Sojaschnitzel lese, könnte er meinen, er kaufe ein Stück Fleisch. Daraufhin gab es eine heftige Diskussion, vor allem in Deutschland, dem größten Markt für Fleischersatzprodukte.
5: Benzin und Diesel werden seit einer Woche kontinuierlich billiger. Wie der ADAC mitteilt, kostete ein Liter Diesel gestern im Schnitt knapp 1,82 Euro, E10 rund 1,87 Euro. Die Preise näherten sich inzwischen wieder dem Niveau vor dem Iran-Krieg an. Mit dem Ende der Steuersenkung auf Benzin und Diesel Ende des Monats drohten allerdings wieder höhere Preise. In den USA soll eine berühmte Requisite aus der Filmreihe Star Wars versteigert werden. Für das Lichtschwert von Luke Skywalker aus der Folge Das Imperium schlägt zurück liegt das Startgebot bei $1 Million. Bei der Auktion Mitte Juli in Los Angeles kommen auch weitere Gegenstände aus Film, Musik und Popkultur unter den Hammer. Die Zeit 16.04 Uhr.
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4: Ja, und in Sachen Falschfahrer können wir noch keine Entwarnung geben, Uschi?
0: Leider nein. Der ist immer noch unterwegs auf der A671 Wiesbaden-Mainz. Zwischen Wiesbaden am Möhneburg und Hochheim Süd kommt er euch womöglich entgegen. Fahrt bitte äußerst rechts. Überholt nicht auf der A671 Wiesbaden-Mainz. Zwischen Wiesbaden am Möhneburg und Hochheim Süd ist ein Falschfahrer unterwegs. In beiden Richtungen bitte äußerst vorsichtig fahren. Wir melden es, wenn die Gefahr vorüber ist.

0: Wir liegen jetzt schon so teilweise bei 25, 26 Grad und das ja, obwohl es heute oft bewölkt war, teilweise auch mit ein bisschen Regen, das ist jetzt größtenteils rausgezogen, aber ganz ausschließen kann ich so ein lokales Gewitter so Richtung Westerwald oder Taunus oder auch Rhein-Main-Gebiet heute am späteren Abend auch nicht, aber insgesamt lockern die Wolken jetzt immer mehr auf, es wird freundlicher von Westen her, die Nacht wird auch mild, 17 bis 12 Grad sind es morgen früh, allerdings haben wir es dann morgen auch schon wieder mit dichten Wolkenfeldern zu tun, die bringen zwar keinen Regen, aber die Sonne tut sich schwer, vor allem im Norden von Rheinland-Pfalz. So von der Saar bis in die Pfalz, da kommt die Sonne dann im Laufe des Tages schon besser durch. Deswegen gibt es hier auch teilweise 30, 31 Grad. Aber im Norden, da haben wir so 22 bis 28 Grad und der SWR1-Wettertrend. Die Hitze kommt ab Donnerstag dann deutlich über 30, teilweise 35, 37 Grad. Es wird auch schwül, aber Gewitter gibt es nur selten.
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2: Mit Frank Jentscher. Schönen guten Tag. Tja, und heute sagen wir mal Danke, und zwar allen Feuerwehrleuten in Rheinland-Pfalz für den tollen Einsatz Tag für Tag. Und SWR1-Hörer Mario ist selbst bei der Freiwilligen Feuerwehr und er bringt es auf den Punkt.
3: Es gibt den Satz in der Feuerwehr, wir lassen Messer und Gabel liegen, um ihnen mit der Schere zu helfen.
2: Tja, und damit die Feuerwehrleute ihre Arbeit gut und schnell machen können, dafür können auch wir alle so einiges tun. Reden wir drüber in ein paar Minuten.
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0: 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Aktuelle Meldung aus der Verkehrsredaktion. Da gibt es eine Entwarnung, Uschi.
1: Ja, Gott sei Dank. Die Entwarnung auf der A671 Wiesbaden-Mainz haben wir. Es ist kein Falschfahrer mehr unterwegs zwischen Mainz am Lüneburg und Hochheim Süd. Und es gibt eine neue Gefahrenstelle auf der A61 Mönchengladbach Richtung Koblenz zwischen Niederzissen und der Raststätte Brohltal West. Vorsichtig fahren, da steht ein defekter Laster auf der rechten Spur.

0: Einen guten Start in Richtung Feierabend am Dienstag.
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0: Ja, so wie zum Beispiel die Brandmeisterin Marina Nikic von der Feuerwache in Mainz. Die haben wir heute hier schon kennengelernt. Sie ist 29 Jahre alt und die einzige Frau in ihrer Wachabteilung. Und sie hat uns erzählt, warum sie ihren Beruf so liebt, was sie antreibt und warum sie zur Feuerwehrfrau aus voller Überzeugung ist. Ja, Kollegin Sandra Karch hat mit ihr auch gesprochen, Sandra, aber es gibt auch etwas, das sie sich wünschen würde.
3: Ja, das gibt es und dabei geht es aber nicht um bessere Arbeitszeiten oder mehr Freizeit. Marina wünscht sich vor allem eins, mehr Verständnis für die Arbeit der Feuerwehren.
4: Vor allem dann, wenn die Berührung einfach da ist. Wenn ich zum Beispiel das Löschfahrzeug auf der Straße abstelle und bin dann halt eine Verkehrsbehinderung, das ist so der Klassiker. Ich kann das verstehen, wenn man irgendwo hin muss oder so, aber wenn wir im Einsatz sind, dann sind wir da, um Menschen in Not zu helfen. Wir stehen da nicht, um irgendwen zu ärgern. Genau, da einfach dieses Verständnis dafür, dass wir unsere Arbeit machen, um halt im Zweifel wem anders das Leben zu retten oder wem anders einfach zu helfen. Und je nach Einsatzlage sind das dann eben ein paar mehr Fahrzeuge und da ist uns halt sehr geholfen, wenn wir uns nicht mit Leuten beschäftigen müssen, die uns dann vielleicht irgendwie in die Einsatzstelle fahren, weil sie versuchen noch durchzukommen.
3: Auch der Lärm, der dabei entsteht, lässt sich nicht immer vermeiden. Er gehört zu vielen Einsätzen dazu, meint Marina.
4: Wir haben einige Geräte auf dem Fahrzeug, die natürlich sehr laut sind oder auch Einsätze, die Lärm verursachen. Türöffnungen zum Beispiel können sehr laut verlaufen. Gerade wenn man das in einem Hausflur macht, dann ist das natürlich nachts um zwei jetzt nicht so angenehm, wenn die Feuerwehr irgendwo im ersten Obergeschoss steht und die Nachbarn auf dem ganzen Geschoss wach werden. Aber wie gesagt, wir machen das nicht, um irgendwen zu ärgern, sondern halt um zu helfen. Und da würde ich mir einfach das Verständnis und die Wertschätzung wünschen.
0: Tja, mehr Verständnis und ein bisschen mehr Wertschätzung für die Menschen, die da jeden Tag ausrücken, wenn Hilfe gebraucht wird. Das sind so zwei Wünsche, die eigentlich gar nicht so groß sind, aber sehr viel bewirken können.
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0: 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Wir hätten was anzubieten auf der A3, Uschi, leider nicht so schön.
1: Nee, fahrt bitte vorsichtig auf der A3 Köln Richtung Frankfurt. Zwischen Mönchhof-Dreieck und Kelsterbach, da liegt eine Plastikwanne auf der Straße.
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0: Eine Minute vor halb fünf.
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0: Die Nachrichten mit Susanne Kimmel.
2: Guten Tag. In Mainz haben Bauarbeiter eine Weltkriegsbombe gefunden. Eine unmittelbare Gefahr besteht nach Angaben der Feuerwehr zwar nicht, trotzdem sei das Gebiet rund um den Fundort im Stadtteil Hardenberg-Münchfeld weiträumig abgesperrt worden und der Kampfmittelräumdienst im Einsatz. Die Stadt Neustadt ist wegen des eingeschränkten Bahnangebots zur Landesgartenschau 2028 besorgt. Streckensperrungen und Zugausfälle könnten dazu führen, dass Besucher abgehalten würden. SWR-Reporter Martin Gärtner.
3: Die Stadtverwaltung und die Neustadter Gartenschau GmbH wollen Anfang Juli mit Ministerpräsident Gordon Schnieder und Bundesverkehrsminister Patrick Schnieder besprechen, ob man die Bahn dazu bringen kann, die Bauarbeiten zu verschieben. Die Bahn will im Sommer 2028 die Strecken von Neustadt nach Ludwigshafen, nach Kaiserslautern und nach Landau wochenlang sperren, um Oberleitungen aufzuhängen und von Dachsen verursachte Schäden zu beseitigen. Als Ersatz fahren Busse, doch die schrecken wegen längerer Fahrzeiten die Besucher eher ab, befürchtet die Gartenschau GmbH.
2: Ministerpräsident Schnieder hat in seiner ersten Regierungserklärung die Vorhaben der neuen Landesregierung vorgestellt. Dazu gehöre, die Finanzlage der Kommunen zu verbessern und den Wiederaufbau im Ahrtal voranzutreiben, so der CDU-Politiker. Um Familien zu entlasten, sollen laut Schnieder zum Beispiel Schulbücher und Arbeitshefte schrittweise kostenlos werden. Wegen der Friedenssignale aus dem Nahen Osten bewerten Finanzexperten die wirtschaftliche Entwicklung deutlich optimistischer als zuletzt. Der entsprechende Index des Zentrums für europäische Wirtschaftsforschung in Mannheim ist im Juni stark gestiegen. Präsident Wambach hat gesagt, es gebe eine große Hoffnung auf ein Ende des Iran-Kriegs. Der Energiepreisanstieg und die Inflation dürften sich deshalb abschwächen.
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4: Hallo auf die Straßen. Wir starten auf der A3 Frankfurt Richtung Köln. Zwischen Niedernhausen und Bad Camberg Reinigungs- und Bergungsarbeiten 10 Kilometer Stau. Da ist es eine gute halbe Stunde mehr. Auch in der Gegenrichtung auf der A3 Köln Richtung Frankfurt. Zwischen Bad Honnefels und Neuwied laufen auch Bergungsarbeiten. 9 Kilometer Stau und eine Verzögerung von einer Dreiviertelstunde. Die A5 Darmstadt Richtung Kassel zwischen Frankfurter Kreuz und Bad Homburger Kreuz 9 Kilometer Stau. Da ist es eine knappe halbe Stunde plus. Die A643 Wiesbaden Richtung Mainz zwischen Wiesbaden-Dotzheim und Mainz-Mombach 3 Kilometer Stau. Und die A66 Frankfurt Richtung Wiesbaden zwischen Wiesbaden-Erbenheim und dem Schiersteiner Kreuz 4 Kilometer Stau. Allen unterwegs gute und sichere Fahrt.
0: Das Feierabendwetter, eine Mischung aus Sonne und Wolken. Gegen Abend sind ein paar Schauer und Gewitter drin, vor allem so Richtung Westerwald, Rhein-Main-Gebiet. In der Nacht gehen die Temperaturen zurück auf 17 bis milde 17 Grad. Gegen Morgen hier und da etwas Nebel möglich. Und der SWR1 Wettertrend, ab morgen wird es dann deutlich wärmer in der Spitze, bis zu 31 Grad sind dann drin. Donnerstag noch wärmer, bis 35 Grad. Der Dienstagnachmittag mit Frank Jentscher. Guten Start in Richtung Feierabend jetzt mit Genesis.
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0: Samstagnachmittag und wir spielen wieder.
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0: Ja, das schnelle Quiz vor Feierabend. 5 Fragen und bei 3 richtigen Antworten gibt's bereits die wunderbare SWR1 gelbe Kaffeetasse. Und wir spielen heute mit Kirsten. Kirsten Osterloh aus Rot-Seelberg im Kreis Kusel. Hallo Kirsten.
2: Hallo.
0: Alles gut bei dir?
2: Ja.
0: Ja, klingst ein bisschen so zurückhaltend.
2: Ja.
0: Bisschen nervös?
2: Bisschen nervös.
0: Oje.
2: Ja.
0: Ich bin bei dir, da kann gar nichts passieren. Du bist Gärtnerin von Beruf und stolze Entenmama, ne? 3 Enten hast du. Sehr schön. Es geht auch gleich um eine Ente, so viel darf ich schon mal verraten in einer Frage. Ich habe 5 Fragen, wie gesagt, 3 richtige, dann gibt's auf jeden Fall die Kaffeetasse und ich würde vorschlagen, wir starten einfach mal mit Frage 1. Da geht's auch um deinen Beruf, Gärtnerin. Ich möchte gerne wissen, welche Pflanze ist denn bekannt dafür, dass sie das Sonnenlicht quasi verfolgt und sich nach der Sonne ausrichtet? Wie heißt diese Pflanze?
2: Die Sonnenblume.
0: Das stimmt natürlich. Heute ein historischer Moment im Landtag von Rheinland-Pfalz. Zum ersten Mal nach 35 Jahren kam eine Regierungserklärung wieder von einem CDU-Politiker. Und ich möchte gerne wissen, wie heißt denn unser Ministerpräsident?
2: Gordon Schnieder.
0: Auch das stimmt natürlich. Dritte Frage. Fußball ist nicht nur ein Sport, sondern auch ein Ort für Trends, haben wir jetzt gelernt. SWR1-WM-Reporter Tim Brockmeier hat nicht nur bei der deutschen Nationalmannschaft etwas ganz Besonderes beobachtet.
3: Die Ausrüster haben ganz unabhängig voneinander vor allem Pink für diese WM auf den Markt gebracht. Pink hebt sich vom grünen Rasentop ab. In Social-Media-Clips stechen die richtig raus.
0: Ja, um was geht's denn da? Um was Pinkes bei den Fußballern?
2: Fußballtrikots?
0: Nein! Es wären die Schuhe gewesen, keine Trikots.
2: Okay.
0: Frage 4. Wir feiern bei Rheinland, bei SWR1 Rheinland-Pfalz in dieser Woche ja die Blaulichthelden. Und ich möchte gerne wissen, um welchen Beruf geht es hier, den hier die Drittklässler erklären?
4: Der Beruf rettet Leute. Er hat eine Sauerstoffflasche und dann muss er eine Rutsche runterrutschen.
0: Ja, die retten Leute mit einer Sauerstoffflasche vielleicht. Wie heißt der Beruf?
2: Feuerwehr.
0: Das ist natürlich richtig. Damit haben wir schon mal 3 richtige. Letzte Frage, Frage 5 zu deinem Hobby. Du hast ja 3 Enten, haben wir schon gesagt. Und ich würde gerne wissen, es geht jetzt um eine ganz berühmte Ente. Wie heißt der Onkel von Donald Duck, der für seinen riesigen Geldspeicher bekannt ist?
2: Dagobert Duck.
0: Ja, das stimmt natürlich. Wunderbar. 4 richtige, liebe Kirsten. Also, war doch gar nicht so schlimm, oder?
2: Mhm.
0: Wunderbar. Wir gratulieren. Du hast dich tapfer geschlagen. Sehr gut. Und wir freuen uns über viele weitere, die gerne mitspielen möchten. Einfach bewerben unter 06131 92 93 94 95. Ist ja auch im Prinzip ganz leicht. Und liebe Kirsten, hier kommt dein Musikwunsch. Robert Palmer und Bad Case of Loving You. Tschüss.

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14: Ja, jede Menge Stars gleich bei uns. Mit Simply Red zum Beispiel Stars. Und Herbert Grönemeyer ist dabei. Flugzeuge im Bauch. In der nächsten Stunde bei uns.
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15: 17 Uhr im Studio Susanne Kimmel. Die EU verschärft die Regeln gegen sexualisierte Gewalt im Netz. Im Fliegerhorst Büchel sind die ersten der ausgelagerten Kampfjets zurück. Das Wetter in Rheinland-Pfalz morgen im Laufe des Tages freundlicher und bis 31 Grad. Das EU-Parlament hat strengere Regeln gegen digitale sexualisierte Gewalt verabschiedet. Die Abgeordneten stimmten mit großer Mehrheit für Änderungen am europäischen KI-Gesetz. Aus Straßburg berichtet Andreas Meyer-Feist.
7: Nun sollen Grenzen gesetzt werden, wo es bisher keine gab. Sogenannte Nacktbild-Apps werden verboten. Damit reagiert die EU auf Elon Musks KI Grok, die mit derartigen Funktionen Empörung ausgelöst hatte. Außerdem müssen KI-generierte Inhalte mit einem digitalen Wasserzeichen versehen werden, um sie von echten Inhalten unterscheiden zu können. Während die EU in diesem Bereich den Schutz vor Missbrauch deutlich verschärft, fallen andere KI-Regeln nach monatelangen Verhandlungen schwächer aus als ursprünglich geplant. Viele Unternehmen hatten sich über mögliche Nachteile im internationalen Wettbewerb beklagt.
15: Ministerpräsident Schnieder hat in seiner ersten Regierungserklärung Reformen in Rheinland-Pfalz angekündigt. Ein Schwerpunkt werde die Bildungspolitik sein. Zum Beispiel würden in den Kitas Bildungsstandards eingeführt und die Deutschkenntnisse der Vierjährigen geprüft, so der CDU-Politiker. Vorgesehen seien außerdem Änderungen am Landesjagdgesetz und das Klimaschutzgesetz der Vorgängerregierung werde überprüft. Darüber hinaus hat Schnieder gesagt:
16: Vertrauen kann man nicht einfordern. Vertrauen muss man sich verdienen. Die Menschen in Rheinland-Pfalz erwarten keine Regierung, die alles weiß. Aber sie erwarten eine Regierung, die anpackt, die den Mut hat, Probleme zu benennen und die Kraft hat, sie zu lösen. Diesem Anspruch wollen wir gerecht werden.
15: Morgen wird es im Landtag eine Aussprache über Schnieders Regierungserklärung geben. Die Reaktionen auf das neue Abwehrzentrum gegen hybride Bedrohungen fallen unterschiedlich aus. Das Amt hat heute seine Arbeit aufgenommen. Es soll zum Beispiel Cyberattacken und Sabotageaktionen schneller erkennen und bekämpfen. Aus Berlin, Oliver Neuroth.
17: Der grüne Innenpolitiker von Notz nennt das neue Zentrum eine gute Sache. Aber er kritisiert, das Konzept sei nicht zu Ende gedacht. Wer habe den Hut auf? Wer trage die Verantwortung? Das habe Innenminister Dobrindt bisher nicht geklärt, sagt von Notz. Der Digitalverband Bitkom lobt das neue Abwehrzentrum. Es komme genau zur richtigen Zeit. 80% der deutschen Unternehmen erwarten laut Bitkom bei der Abwehr hybrider Gefahren mehr Informationen von staatlicher Seite. Nur 22% fühlen sich ausreichend informiert. Die Hoffnung des Digitalverbandes, das neue Zentrum schließt diese Lücke.
15: Das FBI hat nach eigenen Angaben einen Anschlag auf die Feierlichkeiten zu Präsident Trumps 80. Geburtstag verhindert. FBI-Chef Patel schreibt bei X, mehrere Menschen seien in Gewahrsam genommen worden. Geplant war laut dem Sender Fox News, dass mit Sprengstoff beladene Drohnen Gebäude in der Umgebung des Weißen Hauses treffen. Am Fliegerhorst Büchel im Kreis Cochem-Zell sind die ersten Tornado-Kampfflugzeuge zurück. Sie waren wegen des Umbaus und der Modernisierung des Luftwaffenstandorts vor 4 Jahren nach Nordrhein-Westfalen verlegt worden. Die Arbeiten in Büchel dauern zwar noch bis 2030, trotzdem werden laut Bundeswehr auch die restlichen Kampfjets im Laufe dieser und der kommenden Woche von NRW zurückverlegt. Insgesamt soll es sich um 30 Maschinen handeln. Die Mehrheit der Menschen in Deutschland wünscht sich, dass sie überall elektronisch bezahlen können. Das ist bei einer Umfrage des Digitalverbands Bitkom herausgekommen. 84% haben demnach gesagt, dass Geschäfte dazu verpflichtet werden sollten, mindestens eine elektronische Bezahlmöglichkeit anzubieten. Soweit die Nachrichten für Rheinland-Pfalz und die Zeit, es ist 17.04 Uhr.
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14: Mit Uschi Mattes in der Verkehrsredaktion.
18: Schönen guten Tag. Wir haben die A3 Frankfurt Richtung Köln zwischen Niedernhausen und Bad Camberg. Laufen noch die Aufräumarbeiten, sind aber nur noch 2 Kilometer stockender Verkehr. In der Gegenrichtung auf der A3 Köln Richtung Frankfurt zwischen Bad Honnef-Linz und Neuwied laufen Bergungsarbeiten. Dort sind es noch 8 Kilometer Stau und eine Verzögerung bis zu einer Dreiviertelstunde. Die A3 Köln Richtung Würzburg zwischen Frankfurter Kreuz und Hanau 8 Kilometer stockender Verkehr. A5 Darmstadt Richtung Kassel zwischen Frankfurter Kreuz und Bad Homburger Kreuz 7 Kilometer Stau. Die A643 haben wir noch Wiesbaden Richtung Mainz zwischen Wiesbaden-Dotzheim und Mainz-Mombach 2 Kilometer Stau. Und die A66 Frankfurt Richtung Wiesbaden zwischen Wiesbaden-Erbenheim und Schierstanner Kreuz 4 Kilometer Stau. 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
14: Tja, Gernot Schütz im Wetterstudio. Trotz der Wolken ein warmer Abend.
19: Meist liegen die Temperaturen aktuell zwischen 24 und 26 Grad. Und nur ganz oben in der

0: tagsüber immer wieder diese durchziehenden Wolkenfelder, die gehören zu einer Warmfront und deswegen wird es morgen auch noch wärmer als heute, nämlich 22 Grad im Westerwald und schon mal bis 31 Grad an der Weinstraße. Und der SWR1 Wettertrend, das ist dann der Startschuss für eine Hitzewelle, die auf jeden Fall bis Montag andauert und die Temperaturen steigen dann am Donnerstag und Freitag auf 35 bis 37 Grad.
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2: 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Ein guter Start in Richtung Feierabend jetzt mit Simply Red und Stars.
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0: Es wäre eins Rheinland-Pfalz am Dienstag. Das war heute eine Premiere im Mainzer Landtag, denn das erste Mal seit über 30 Jahren trat da ein CDU-Ministerpräsident ans Rednerpult, um seine erste Regierungserklärung zu halten. Gordon Schnieder hat in dieser Erklärung einen ziemlichen Rundumschlag gemacht und seine Pläne und Vorhaben skizziert für die nächsten Jahre. SWR1-Kollegin Petra Wagner aus der Redaktion Landespolitik. Wie hat sich da Schnieder geschlagen und was genau hat er gesagt?
1: Es war eine solide Rede. Ministerpräsident Schnieder hat etwa anderthalb Stunden gesprochen. Seine Rede stand unter der Überschrift Verantwortung und was diese für seine Politik bedeutet.
2: Verantwortung heißt für mich zunächst zuhören. Die Rheinland-Pfälzerinnen und Rheinland-Pfälzer wünschen sich eine Regierung, die das Land zusammenhält, die Probleme löst, die handelt und Herausforderungen in Chancen verwandelt. Das ist nicht einfach und es erfordert die Bereitschaft, auch andere Meinungen zu hören und sie ernst zu nehmen.
1: Im Prinzip hat Schnieder in seiner ersten Regierungserklärung den Koalitionsvertrag von CDU und SPD skizziert und hat einen Überblick über die Vorhaben der neuen Landesregierung gegeben. Daran war eigentlich nichts Überraschendes, das war aber auch nicht zu erwarten. Die Regierung ist erst seit Mitte Mai im Amt, der Haushalt ist noch nicht verabschiedet. Das heißt, auch das Geld, das man ausgeben möchte und kann, ist noch nicht verteilt. Und es müssen sich eben auch alle Ministerinnen und Minister und alle Mitarbeiter erst einmal einen Überblick verschaffen, bevor es dann an die konkreten Gesetzesvorlagen geht. Und man darf ja auch nicht vergessen, dass es durch die Wahl erhebliche Verschiebungen gab. Viele Häuser haben neue Zuschnitte, neue Aufgaben bekommen. Es wurden neue Abteilungen geschaffen und viele Mitarbeiter müssen ihren Arbeitsplatz wechseln und sind eben auch noch mit der Organisation beschäftigt.
0: Du hast es gesagt, Gordon Schnieder hat anderthalb Stunden gesprochen. Wie war denn die Stimmung insgesamt heute im Landtag?
1: Es war heute eher ruhig, abgesehen von Zwischenapplaus gab es kaum Reaktionen der Abgeordneten. Das wird morgen sicher anders, dann nämlich findet die Aussprache der Regierungserklärung statt. Die wird mit einiger Spannung erwartet. Der Fokus richtet sich dann vor allem auf die AfD, denn die ist seit der Wahl größte Oppositionsfraktion im Landtag. Mit 24 Abgeordneten hat sich die Fraktion mehr als verdoppelt. Und es ist zu erwarten, dass die AfD entsprechend selbstbewusst auftreten wird. Und man muss eben auch schauen, welchen Ton sie jetzt im Landtag setzt. Aber auch der Auftritt der Grünen wird interessant, denn die haben ja bis zur Wahl mitregiert und sind nun in der Opposition, haben also eine völlig neue Rolle im Landtag.
0: Ja, das heißt, morgen könnte es also deutlich lebhafter werden im Mainzer Landtag. Auch das werden wir dann natürlich im Blick behalten.
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0: Heute und beim letzten Du-Du-Du ist es fast 17.30 Uhr.
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0: Die Nachrichten mit Susanne Kimmel.
2: Guten Tag. Das EU-Parlament hat strengere Regeln gegen sexualisierte Gewalt im Netz auf den Weg gebracht. So sollen Computerprogramme verboten werden, die künstliche Nacktbilder von echten Menschen erstellen. Außerdem müssen KI-generierte Inhalte in Zukunft mit einem digitalen Wasserzeichen versehen werden, um sie von echten Inhalten unterscheiden zu können. In Trier hat eine junge Frau ihr 3 Tage altes Baby in einem Park ausgesetzt. Wie die Polizei jetzt mitteilt, bemerkten Zeugen den Jungen am Samstag in einem Gebüsch. Er wurde zunächst in ein Krankenhaus gebracht, sei aber wohlauf, so die Polizei. Die Mutter konnten die Beamten ausfindig machen. Ein Richter erließ Haftbefehl wegen des Verdachts der versuchten Aussetzung und des versuchten Totschlags. Glühwürmchen werden immer seltener, auch im Pfälzerwald. Das sagten Experten des Biosphärenreservats. Wie stark der Rückgang ist, wollen sie jetzt genau wissen und suchen deshalb Freiwillige, die die Insekten zählen. Ulrich Diehl von der zuständigen Biosphärenakademie erklärt, warum es immer seltener gelingt, Glühwürmchen zu beobachten.
3: Die haben das Los vieler anderer Insektenarten auch. Die Lebensräume werden weniger. Die Bedingungen in unseren direkten Naturräumen werden schlechter. Und wir haben natürlich auch so diese ganz allgemeinen Wandel, dass die Strukturen in unserer Landschaft immer ärmer werden. Und da leiden die Wildbienen drunter, da leiden ganz viele andere Insekten drunter und natürlich auch die Glühwürmchen.
2: Noch bis Ende des Monats sollen die Glühwürmchen im Pfälzerwald gezählt werden. Mit der Aktion will das Biosphärenreservat auch herausfinden, wie die leuchtenden Käfer besonders geschützt werden müssen.
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0: Und wir schauen wieder auf die Straßen. Uschi Mattes in der Verkehrsredaktion.
4: Schönen guten Abend. Wir haben die A3 Köln Richtung Frankfurt. Zwischen Bad Honnef-Linz und Neuwied laufen Bergungsarbeiten. Die linke Spur ist aber wieder frei. Im Moment sind es noch 7 Kilometer Stau und eine Verzögerung bis zu einer Dreiviertelstunde. Sollte sich aber hoffentlich bald auflösen. A643 Wiesbaden Richtung Mainz. Zwischen Wiesbaden-Dotzheim und Mainz-Mombach 2 Kilometer Stau. Die A66 Wiesbaden Richtung Frankfurt. Zwischen Krifteler Dreieck und Frankfurt höchst 5 Kilometer stockender Verkehr nach einem Unfall. Und die Gegenrichtung A66 Frankfurt Richtung Wiesbaden. Zwischen Wiesbaden-Mainzer Straße und dem Schiersteiner Kreuz 3 Kilometer Stau. Allen unterwegs eine gute und sichere Fahrt.
0: Das Wetter für Rheinland-Pfalz. Sonne, Wolken, so starten wir Richtung Abend. In der Nacht dann gehen die Werte auf 12 bis maximal 17 Grad zurück, also relativ mild. Morgen früh kann es dann hier und da etwas neblig sein. Der SWR 1 Wettertrend ab morgen wird es dann deutlich wärmer. Nachmittags bis 31 Grad bereits, Donnerstag dann bis 35 Grad. Hier ist der Dienstagnachmittag mit Frank Jentscher. Einen schönen guten Abend.
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0: Licht aus, Wasser aus, Fenster zu. Denn damit kann man wirklich bares Geld sparen, wenn man konsequent ist. Mehr als 55.000 Euro Energiekosten haben die Schüler und Schülerinnen des Goethe-Gymnasiums Germersheim in den vergangenen Jahren eingespart. Und gerade sind sie dafür zum Energiesparmeister des Landes gekürt worden. Und dafür gab es immerhin 2.500 Euro. Und jetzt wollen sie auch den Sieg im Bundeswettbewerb holen. Lehrerin Antje Höfling-Koppenhöfer betreut die Energiespar-AG. Der Klimaschutz ist bei Ihnen an der Tagesordnung. Wie hat das alles angefangen?
1: Also wir haben vor 13 Jahren eine Projektgruppe gegründet, um zu überlegen, wie wir an der Schule Energie sparen können, wie wir CO2 einsparen können, aber auch Wasser, und haben dann sukzessive zunächst mal einen Vertrag mit unserem Schulträger, der Kreisverwaltung Germersheim, abgeschlossen, dass, wenn wir was sparen, wir die Hälfte davon ausgezahlt bekommen und sie die andere Hälfte in Energiesparmaßnahmen bei uns an der Schule investieren.
0: Und wie sehen diese Energiesparmaßnahmen aus?
1: Wir haben die Schüler geschult, dass die Oberlichter in den Fenstern während der Heizperiode nicht mehr aufgemacht werden, sondern wirklich nur noch konsequent stoßgelüftet wird. Dann haben wir die Wasserhähne umgebaut, von normalen zum Aufdrehen zu Drückarmaturen, und damit wahnsinnig viel Wasser gespart, und haben die Beleuchtung letztendlich auch auf Energiesparröhren umgestellt und haben Bewegungsmelder in den Fluren.
0: Und alleine mit diesen Maßnahmen konnten mehr als 55.000 Euro eingespart werden in den letzten Jahren an den Energiekosten. Ist ja unglaublich.
1: Ja, das stimmt. Und damit haben wir auch schon ganz viel angeschafft. Wir konnten zum Beispiel eine tolle Boulderwand für die Schulturnhalle finanzieren. Wir haben auch diverse Tischtennisplatten angeschafft für den Schulhof und noch andere Kleinigkeiten.
0: Sie sind bereits Energiesparmeister im Land Rheinland-Pfalz, aber jetzt wollt ihr auch Bundesenergiesparmeister werden. Wie können wir da helfen? Wie genau?
1: Das gilt jetzt noch für heute und morgen. Und zwar gibt es auf der Energiesparmeisterseite die Möglichkeit abzustimmen für die einzelnen Bundesländer. Und es wäre super, wenn jeder, der diesen Beitrag hört, einmal für uns abstimmen würde. Die Seite heißt www.energiesparmeister.de und dann einfach für Rheinland-Pfalz abstimmen.
0: Und man kann eine Menge sparen, das haben wir gerade erfahren. Wir drücken natürlich ganz fest die Daumen, dass ihr da nächste Woche nach Berlin alle fahrt und auch zum Bundesenergiesparmeister gekürt werdet.
1: Ja, das wäre super. Dann bekommen wir nämlich nochmal 2.500 Euro und dann können wir uns endlich den Wasserspender kaufen, den wir unbedingt brauchen, damit die Schüler nicht immer mit ihren eigenen Plastikflaschen in die Schule kommen, sondern einfach ihre normale Wasserflasche mitbringen und wenn die leer ist, die dann eben in der Schule auffüllen können.
0: Abstimmen auf energiesparmeister.de für das Johann Wolfgang Goethe-Gymnasium in Germersheim. Vielen herzlichen Dank.
1: Ja, danke schön, super.
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0: SWR 1 Rheinland-Pfalz, neue Gefahrenstelle, Uschi.
1: Bitte vorsichtig fahren auf der A659 Firnheim Richtung Weinheim. Zwischen dem Firnheimer Kreuz und Firnheim ist eine ungesicherte Unfallstelle, da bitte besonders vorsichtig fahren.
0: US-Präsident Trump bei Laune halten, das war heute beim G7-Gipfel in Evian in Frankreich wieder so eine Herausforderung. Ja, Bundeskanzler Friedrich Merz hat es mit einem nachträglichen Geburtstagsgeschenk versucht, ein Trikot der deutschen Fußballnationalmannschaft. Und das kam nicht ganz so gut an. SWR1-Reporterin Julia Bogota, oder?
2: Die ganze Situation war irgendwie grotesk. Also Merz steht schräg hinter Trump und hält ihm, der wie alle anderen schon an dem großen runden Tisch sitzt, dieses riesige weiße Trikot hin, fette 47 drauf, in Anspielung an den 47. Präsidenten der USA, und natürlich steht da auch Trumps Name drauf. Die Fotografen fordern ihn dann auf, es doch mal hochzuhalten, und da erst lächelt Trump Merz mal so nach hinten über die Schulter an, dann knüttelt er das Trikot zusammen und legt es zwischen sich und Macron auf den Tisch. Wirkte nicht so, als sei dieses Geburtstagsgeschenk übermäßig gut angekommen. Warum auch sollte der Nationalist Trump sich freuen, auf einem Trikot der deutschen Nationalmannschaft zu stehen, deutsche Vorfahren hin oder her? Ob die deutschen Wählerinnen und Wähler es so prima finden, wenn Merz Trump so ein Trikot schenkt, frage ich mich auch.
0: Tja, ein deutsches Fußballtrikot für den US-Präsidenten. So richtig gut kam das wohl nicht an bei Donald Trump.

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7: Und gleich bei uns Toto und Rosanna. Außerdem Madonna. The Power of Goodbye. Apropos Goodbye, ich bin Frank Jentscher, gleich Dörte Terben hier im Studio.
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8: 18 Uhr im Studio Susanne Kimmel. Deutschland und die anderen G7-Staaten wollen den Druck auf Russland erhöhen. Für eine Bombenentschärfung in Mainz müssen rund 2000 Menschen ihre Häuser verlassen. Das Wetter in Rheinland-Pfalz morgen im Laufe des Tages freundlicher und bis 31 Grad. Die G7-Staaten wollen weitere Sanktionen gegen Russland verhängen. Das haben sie bei ihrem Gipfeltreffen im französischen Evian beschlossen. Von dort berichtet Georg Schwarte.
9: So wollen die G7-Staaten die Sanktionen gegen den russischen Öl- und Gassektor ausbauen. Die USA hatten zuletzt im Zuge des Iran-Krieges ihre Sanktionen auf russisches Öl gelockert. Im Beisein des ukrainischen Präsidenten Selenskyj waren sich alle Gipfelteilnehmer einig, dass sich die militärische Lage der Ukraine verbessert, das Land mit einer neuen Position der Stärke auftrete. Erstmals, so hieß es aus Teilnehmerkreisen, habe US-Präsident Trump dabei offen Russland zu direkten Gesprächen mit der Ukraine aufgefordert. Russland sollte ein Abkommen schließen, wird der US-Präsident zitiert.
8: Das EU-Parlament hat strengere Regeln gegen die digitale sexualisierte Gewalt beschlossen. Die Abgeordneten waren mit großer Mehrheit für Änderungen am europäischen KI-Gesetz. Aus Straßburg berichtet Andreas Meyer-Feist.
10: Nun sollen Grenzen gesetzt werden, wo es bisher keine gab. Sogenannte Nacktbild-Apps werden verboten. Damit reagiert die EU auf Elon Musks KI Grok, die mit derartigen Funktionen Empörung ausgelöst hatte. Außerdem müssen KI-generierte Inhalte mit einem digitalen Wasserzeichen versehen werden, um sie von echten Inhalten unterscheiden zu können. Während die EU in diesem Bereich den Schutz vor Missbrauch deutlich verschärft, fallen andere KI-Regeln nach monatelangen Verhandlungen schwächer aus als ursprünglich geplant. Viele Unternehmen hatten sich über mögliche Nachteile im internationalen Wettbewerb beklagt.
8: Die Monopolkommission der Bundesregierung hält das Ende des Tankrabatts zum Monatsende für richtig. Gleichzeitig kritisiert die Behörde in Bonn, dass die Mineralölkonzerne die Steuersenkung nicht vollständig an die Kunden weitergegeben hätten. So seien bis zu 200 Millionen Euro der Steuersenkung nicht bei den Kunden angekommen. In Mainz müssen morgen früh knapp 2000 Menschen ihre Häuser und Wohnungen verlassen. Grund ist eine Bombenentschärfung. Der 250 Kilo Blendgänger war heute bei Bauarbeiten entdeckt worden. Die Evakuierung morgen beginnt um 8 Uhr. Eine Notunterkunft wird im alten Bruchwegstadion eingerichtet. Der Elternbeirat einer Förderschule in Frankenthal kritisiert die Zustände dort. Die Schulleitung selbst hatte sich schon Anfang des Monats bei der zuständigen Aufsichtsbehörde gemeldet und auf eine Überlastungs- und Gefährdungssituation aufmerksam gemacht. Was genau an der Tom-Mutters-Schule im Argen liegt, berichtet SWR-Reporterin Nicoletta Prevete.
11: Die Schule platzt zum einen aus allen Nähten. Im Augenblick hat sie an 3 Standorten Räume, zum Beispiel auch im Kongressforum in Frankenthal. Und solche Seminarräume sind natürlich nicht besonders gut geeignet, um Kinder mit Förderbedarf zu betreuen. Nach den Sommerferien sollen sogar noch Räume an einem 4. Standort angemietet werden. Therapieräume gibt es schon lange nicht mehr, da jeder Quadratmeter für den Unterricht benötigt wird. Schlimm sind die hygienischen Bedingungen, so gibt es keine geeigneten Möglichkeit, beeinträchtigte Kinder zu wickeln. Das muss etwa im Stehen vor den Toiletten erledigt werden.
8: Die deutsche Fußballnationalmannschaft muss sich aus Sicht von Kapitän Joshua Kimmich bei der WM noch bewähren. Nach dem 7:1 gegen Curaçao stünden die echten Prüfungen noch bevor. Dann werde man erkennen, auf welchem Niveau sich das DFB-Team wirklich befinde, so Kimmich heute bei einer Pressekonferenz in North Carolina. Das nächste Gruppenspiel hat Deutschland am Samstag gegen die Elfenbeinküste. Nach einem freien Tag gestern bereitet sich das DFB-Team seit heute gezielt dafür vor. Die Zeit 18:04.
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12: Mit Uschi Mattes, hallo.
13: Schönen guten Abend. Geht los mit einer neuen Gefahrenstelle auf der A3 Köln Richtung Frankfurt. Zwischen Itzstein und Niedernhausen vorsichtig fahren, da liegt eine Leiter. Nochmal die A3 Köln Richtung Frankfurt. Zwischen Bad Honnef-Linz und Neuwied laufen Bergungsarbeiten, 7 Kilometer Stau sind's und eine Dreiviertelstunde Verzögerung. Die A643 Wiesbaden Richtung Mainz. Zwischen Wiesbaden-Dotzheim und Mainz-Mombach 2 Kilometer Stau. A66 Wiesbaden Richtung Frankfurt. Zwischen Krifteler Dreieck und Frankfurt Höchst 5 Kilometer Stau nach einem Unfall. Die Gegenrichtung A66 Frankfurt Richtung Wiesbaden zwischen Wiesbaden-Mainzer Straße und dem Schiersteiner Kreuz 3 Kilometer Stau. Dann haben wir noch die A67 Darmstadt Richtung Mönchhof-Dreieck zwischen Rüsselsheimer Dreieck und Mönchhof-Dreieck 3 Kilometer Stau. Und in der Gegenrichtung A67 Frankfurt Richtung Karlsruhe zwischen Mönchhof-Dreieck und Rüsselsheimer Dreieck 2 Kilometer Stau. 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
14: Die Sonne macht sich langsam locker, die Temperaturen ziehen nach. Heute Abend könnten sich im Westerwald bis hin zum Rhein-Main-Gebiet örtlich ein paar Schauer und Gewitter dazwischen schmuggeln. Morgen schwüler und wärmer, am sonnigsten wird es von der Saar bis zur Pfalz. Bis 22 Grad im Westerwald, bis 31 am Großen Fass in Bad Dürkheim und rund um den Dom in Speyer. Der SR1-Wettertrend sagt, Sonne satt, Temperaturen, bei denen selbst euer Thermometer ins Schwitzen kommt. Donnerstag bis 35, Freitag und Samstag sogar bis 37 Grad. Gegen Ende der Woche könnten dann kräftige Hitzegewitter den Vorhang fallen lassen.
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14: Mit Dörr

0: the power of goodbye. Madonna. Und gleich ist es 17:45. Gibt was Wichtiges aus der SWR1 Rheinland-Pfalz Verkehrsredaktion. Vorsicht bitte auf der A61 Koblenz Richtung Mönchengladbach zwischen Kreuz Koblenz und Pleit. Fahrzeugteile auf allen Fahrstreifen der Autobahn.
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0: Peace Train, Cat Stevens. SWR1 Rheinland-Pfalz, Verkehrsinfo, Vorsicht bitte auf der A3 Köln Richtung Frankfurt, ein Klappstuhl zwischen Itzstein und Niedernhausen.
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0: In unserer SWR1 Blaulichtwoche lernen wir Menschen kennen, die zur Stelle sind, wenn andere Hilfe brauchen. Echte Heldinnen und Helden des Alltags. Heute ist das Marina Nikic, 29, Brandmeisterin bei der Feuerwehr Mainz. Und sie sagt, ja, manche Einsätze wirken bei ihr und den anderen Einsatzkräften noch lange nach.
3: Die erste Anlaufstelle ist natürlich immer die Kameraden, die mit einem im Einsatz waren. Das hilft enorm, weil die haben die gleiche Situation erlebt. Die haben das vielleicht anders erlebt. Das hilft einem vielleicht auch, eine andere Sichtweise auf gewisse Dinge zu bekommen. Und dann halt eben die Familie, die einen da halt so ein bisschen unterstützt und vielleicht auch ablenkt oder sagt, hier, ist okay, du kannst es mir erzählen. Das hilft in der Regel schon.
0: Dieser private Austausch hilft ihr, schwierige Momente zu verarbeiten. Und Marinas Familie profitiert umgekehrt von ihrem Wissen und ihrer Erfahrung. Denn eins ist klar, Feuerwehrfrau sein endet nicht einfach mit dem Feierabend. Und auch abseits des Einsatzwagens ist Marina immer wieder gefragt.
3: Ich hatte meine Nachbarin schon mal ausgeholfen. Die stand etwas laut schreiend im Treppenhaus und dann bin ich nach oben gegangen und sie stand mit ihrem ersten Kind im Arm draußen im Flur und hatte sich ausgesperrt und ihr zweites Kind befand sich noch in der Wohnung. Man lernt ja dann so gewisse Dinge, wie man eine Tür zerstörungsfrei aufbekommt und ich konnte das dann innerhalb kürzester Zeit für sie lösen, um ihr die Tür wieder aufzumachen, ohne dass dann die Feuerwehr tatsächlich kommen musste. Genau, das haben wir auch schon für Nachbarn gemacht, die sich dann versehentlich ausgesperrt hatten, weil Schlüssel vergessen oder so. Das kam tatsächlich schon relativ oft vor, auch schon in der eigenen Wohnung.
0: Die ausgesperrte Nachbarin, kein Einzelfall. Marina hilft, wo sie kann, mit Herz und mit Know-how.
3: Also in der eigenen Küche schon mal, da hat ein bisschen Backpapier gebrannt. Meine Schwester stand mit dem brennenden Backblech in der Küche. Das hatten wir schon mal als kleinen, ich sag mal, Feuerwehrzwischenfall. Ansonsten waren es tatsächlich eher medizinische Hilfeleistungen, entweder hilflose Personen oder gar Bewusstlose oder Personen, die sich vielleicht gerade verletzt hatten, wo ich dann quasi die Wartezeit bis zum Eintreffen des Rettungsdienstes einfach durch eine Betreuung oder so unterstützt habe.
0: Brennendes Backblech, Verletzte, Bewusstlose, ihr hört das. Für Marina ist Feuerwehrfrau zu sein weit mehr als ein Job. Die Uniform bleibt zwar auf der Wache, ihr Helferinstinkt begleitet sie überall hin. Marina Nikic ist eine von vielen Blaulichtheldinnen und Blaulichthelden bei uns in Rheinland-Pfalz. Leute, die Verantwortung übernehmen im Einsatz und oft auch weit darüber hinaus. Und das verdient Respekt und ein großes
4: Danke, liebe Feuerwehr!
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1: Jetzt die Kurznachrichten um 6:30 mit Susanne Kimmel.
2: Guten Abend. Ministerpräsident Schnieder hat in seiner ersten Regierungserklärung die Pläne der neuen Landesregierung vorgestellt. Im Landtag in Mainz hat Schnieder gesagt, CDU und SPD eine das Ziel, Rheinland-Pfalz stabil weiterzuentwickeln und seine wirtschaftliche Stärke zu sichern. Aus unserer Redaktion Landespolitik, Dirk Rodenkirch.
3: Die Menschen in Rheinland-Pfalz wünschten sich eine Regierung, die das Land zusammenhalte, die Probleme löse und Herausforderungen in Chancen verwandele, so Schnieder. Zudem erwarteten die Bürger, dass die Regierung verlässlich sei und eine positive Zukunftsperspektive eröffne. Der Ministerpräsident versprach unter anderem, die Finanzlage der Kommunen im Land zu verbessern und den Wiederaufbau im Ahrtal weiterhin zu unterstützen. Um Familien zu entlasten, sollen beispielsweise Schulbücher und Arbeitshefte schrittweise kostenlos werden. Morgen wird es im Landtag eine Aussprache zu Schnieders Regierungserklärung geben.
2: Am Fliegerhorst Büchle im Kreis Cochem-Zell sind die ersten Tornado-Kampfflugzeuge zurück. Sie waren wegen des Ausbaus und der Modernisierung des Luftwaffenstandorts vor 4 Jahren nach Nordrhein-Westfalen verlegt worden. Die Arbeiten in Büchle dauern zwar noch bis 2030, trotzdem werden laut Bundeswehr auch die restlichen Kampfjets im Laufe dieser und der nächsten Woche von NRW zurückverlegt. Insgesamt soll es sich um 30 Maschinen handeln. Bundeskanzler Merz hat US-Präsident Trump beim G7-Gipfel im französischen Evian ein Geschenk zum 80. Geburtstag überreicht. Ein Trikot in den Farben der deutschen Fußballnationalmannschaft mit dem Spielernamen Trump und der Rückennummer 47, weil er der 47. US-Präsident ist. Trump nahm das Trikot im Sitzen entgegen, gab Merz die Hand und drehte sich dann wieder weg.
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1: Der aktuellste Verkehrsservice für Rheinland-Pfalz geht los auf der A3 Köln Richtung Frankfurt zwischen Bad Honnef-Lenz und Neuwied. Bergungsarbeiten, 6 Kilometer Stau. Dort hier leider eine Dreiviertelstunde länger. Dann die A5 Darmstadt Richtung Kassel. 3 Kilometer Stop and Go zwischen dem Frankfurter Kreuz und Westkreuz Frankfurt. Rüber auf die A643 Wiesbaden Richtung Mainz. 2 Kilometer Stau zwischen Wiesbaden-Dotzheim und Mainz-Mombach. Die A66 ist dabei. Wiesbaden Richtung Frankfurt. Hier zwischen Krifteler Dreieck und Frankfurt Höchst 3 Kilometer Stop and Go, aber die Unfallstelle ist geräumt. A66 noch, Frankfurt Richtung Wiesbaden. Zwischen Wiesbaden-Mainzer Straße und Schiersteiner Kreuz stockt der Verkehr auf 2 Kilometern. Euch unterwegs sichere gute Fahrt. Das Rheinland-Pfalz-Wetter ist heute Abend perfekt für einen Spaziergang im Pfälzerwald oder eine kleine Tour durchs Moseltal. Aber rund um Westerwald und bis zum Rhein-Main-Gebiet sind auch einzelne Schauer oder Gewitter unterwegs. Morgen wird es schwül und sommerlich rund um Mainz und das Gutenberg-Museum, die Porta Nigra in Trier oder den Hambacher Schlosspark bis 31 Grad. Und der SWR1-Wettertrend sagt, ja, heiß geht's weiter. Und wir sprechen hier nicht von der Sommerplaylist, sondern von den Temperaturen, die uns Röstaroma verpassen könnten. Donnerstag bis 35 Grad, Freitag und Samstag sogar bis 37 Grad. Dazu so ein paar Quellwolken unterwegs am Freitag. Dann vielleicht das dicke Ende mit Hitzegewittern.
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1: Mit Dörte Teppen, schönen Abend.

0: Circle in the Sand mit Belinda Carlisle. Es ist 20 vor 7.
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0: Jetzt mit Stefan Karstholt.
2: Schönen guten Abend. Freier Tag heute nach dem gelungenen 7:1 Auftakt gegen Curaçao für die deutschen Fußballer. Außer für einen. Kapitän Joshua Kimmich äußerte sich auf der Pressekonferenz unter anderem auch zur Frage, wo steht die DFB-Auswahl nach diesem 7:1?
3: Ich glaube, dass wir schon sehr große Qualitäten haben, um sehr, sehr vielen Gegnern auch wehtun zu können. Natürlich müssen wir an der Stabilität arbeiten. Wir dürfen nicht so viel zulassen, müssen auch weniger Gegentore bekommen. Und gerade jetzt auch gegen so einen kleinen Gegner darf uns das nicht passieren, dass wir da ein Gegentor bekommen. Trotzdem schießen wir halt auf der anderen Seite 7 Tore und können noch 3-4 mehr machen. Ich glaube, dass wir die beiden nächsten Gruppenspiele spielen sollten und danach können dann alle Experten ein bisschen besser bewerten, wo wir stehen.
2: Das zweite Spiel am Samstagabend gegen die Elfenbeinküste. Heute Abend bzw. in der Nacht auf Mittwoch starten dann auch die Gruppen I und J ins Turnier. Aus dem ARD-WM-Team Desiree Krause.
4: Topfavorit Frankreich steigt um 21 Uhr gegen Senegal in die WM ein. Bei der Weltmeisterschaft 2002 trafen die beiden Mannschaften im Eröffnungsspiel aufeinander, in ihrem ersten Duell überhaupt. Damals schlug Senegal die favorisierten Franzosen mit 1:0. Frankreich schied in der Vorrunde als Gruppenletzter aus. Die argentinischen Weltmeister von 2022 beginnen ihre WM heute Nacht um 3 Uhr gegen Algerien. Argentinien hat das Ziel Titelverteidigung und geht mit breiter Brust ins letzte Turnier von Ausnahmespieler Lionel Messi. Außerdem treffen Irak und Norwegen um Mitternacht aufeinander. Ralf Rangnicks Österreicher und Jordanien spielen das letzte Spiel um 6 Uhr am Morgen.
2: Am Freitag geht die WM dann auch los für den einzigen deutschen Schiedsrichter Felix Zweier. Der 45-jährige Berliner leitet das Vorrundenspiel zwischen Co-Gastgeber USA und Australien in Seattle. In die Bundesliga. Der FSV Mainz 05 hat den Vertrag mit seinem verletzten Stürmer Silas verlängert. Demnach verzichtet der Bundesligist auf eine im Vorfeld seiner Verletzung vertraglich vereinbarte Option und erreichte eine nach eigenen Angaben für beide Seiten bessere Lösung. Der Kongolese Silas hatte sich im Achtelfinal-Hinspiel der Conference League bei Sigmar Olmütz Anfang März einen Schien- und Wadenbeinbruch zugezogen. Zum Schluss noch zum Tennis. French Open-Sieger Alexander Zverev hat sein Auftaktmatch im westfälischen Halle gewonnen und steht im Achtelfinale. Der Hamburger siegte gegen den Tschechen Vít Kopřiva in 3 Sätzen und trifft jetzt auf Jannik Hanfmann. Der Karlsruher setzte sich überraschend gegen den Brasilianer João Fonseca, Nummer 25 der Weltrangliste, in 2 Sätzen durch. Für Hanfmann war es der 100. Karrieresieg im Einzel auf der Tour. Da sagen wir doch herzlichen Glückwunsch.
0: Und wir sagen Danke an Stefan Karstholt für diese sportlichen Infos.
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7: Bitte Vorsicht auf der A3, Würzburg Richtung Frankfurt, zwischen Offenbacher Kreuz und Frankfurt Süd, Metallteile auf der Autobahn. Kommt gut und sicher an euer Ziel.
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8: 19 Uhr im Studio Susanne Kemmel. Deutschland und die anderen G7-Staaten wollen den Druck auf Russland erhöhen. In mehreren Bundesländern werden gerade außergewöhnlich viele Geier gesichtet. Das Wetter in Rheinland-Pfalz morgen im Laufe des Tages freundlicher und bis 31 Grad. Die G7-Staaten wollen weitere Sanktionen gegen Russland verhängen. Das haben sie bei ihrem Gipfeltreffen im französischen Evian beschlossen. Geplant sind Maßnahmen gegen den russischen Öl- und Gassektor. Außerdem haben die G7-Länder weitere Militärhilfen für die Ukraine beschlossen, unter anderem zur Stärkung der Luftabwehr. EU-Kommissionspräsidentin von der Leyen zeigte sich aber optimistisch, dass in die Friedensbemühungen für die Ukraine neue Bewegung kommt. Die Bundesregierung stellt weitere 13 Millionen Euro für die Eindämmung des Ebola-Virus in Kongo und Uganda zur Verfügung. Bundesentwicklungsministerin Alaba Bali Radovan erklärte, man sei über die Entwicklung in Westafrika zutiefst besorgt. Mittlerweile sind dort fast 200 Menschen an Ebola gestorben und über 800 Infektionen bestätigt. In der EU sollen teilweise neue Regeln für die Bezeichnung vegetarischer und veganer Produkte kommen. Das EU-Parlament in Straßburg hat jetzt den Weg dafür freigemacht, die ursprünglichen Pläne aber abgeschwächt. Sabrina Fritz mit Einzelheiten.
9: Veggie-Wurst, Veggie-Burger oder Tofu-Schnitzel dürfen weiterhin so bezeichnet werden, auch wenn in der Wurst kein echtes Fleisch steckt. Was wir nicht mehr lesen werden, ist Tofu-Huhn, Veggie-Schwein oder Sojasteak. Also Produkte, bei denen man direkt an ein Stück vom Tier denken muss. Die Debatte um die Bezeichnung von Fleischersatzprodukten hatte eine französische Abgeordnete ausgelöst. Sie meinte, der Verbraucher sei verwirrt, wenn er Sojaschnitzel lese, könnte er meinen, er kaufe ein Stück Fleisch. Daraufhin gab es eine heftige Diskussion, vor allem in Deutschland, dem größten Markt für Fleischersatzprodukte.
8: In Deutschland gibt es derzeit außergewöhnlich viele Gänsegeier. Nach Beobachtungen des Naturschutzbunds haben dessen Sichtungen seit dem Wochenende deutlich zugenommen. Rund ein Dutzend der Tiere seien bisher beobachtet worden, und zwar in mehreren Bundesländern. Der Verband vermutet, dass die Vögel aus Frankreich oder Spanien stammen. Sie seien auf Nahrungssuche und würden Deutschland dann wahrscheinlich wieder verlassen. In Mainz müssen morgen früh knapp 2000 Menschen ihre Häuser und Wohnungen verlassen. Grund ist eine Bombenentschärfung. Der 250-Kilo-Blendgänger war heute bei Bauarbeiten entdeckt worden. Die Evakuierung soll bis 8 Uhr abgeschlossen sein. Eine Notunterkunft wird im alten Bruchwegstadion eingerichtet. Wer Unterstützung braucht, kann sich an die Stadt wenden. Die deutsche Fußballnationalmannschaft muss sich aus Sicht von Kapitän Joshua Kimmich bei der WM erst noch bewähren. Nach dem 7:1-Sieg gegen Curaçao stünden die echten Prüfungen noch bevor, so Kimmich heute bei einer Pressekonferenz. Es war Sportreporterin Desiree Krause.
10: Intensives Training sei wichtig, um die Spannung zwischen den Spielen des DFB-Teams hochzuhalten, so Joshua Kimmich auf der Pressekonferenz des DFB am Nachmittag. Trainer Julian Nagelsmann gebe den Weg vor und die Spieler folgen. Das funktioniere aktuell sehr gut, so der deutsche Kapitän. Heute hat die deutsche Mannschaft einen freien Tag in Winston-Salem, den sie auch mit den angereisten Familien nutzen kann. Frankfurts Nathaniel Brown feiert seinen 23. Geburtstag. Englands Nationaltrainer Thomas Tuchel muss einen Wechsel im Kader vornehmen. Rechtsverteidiger Tino Livramento fällt mit einer Wadenverletzung aus. Für ihn wurde Trevor Chalobah nachnominiert.
8: Tennisprofi Alexander Zverev hat die nächste Runde des ATP-Turniers in Halle-Westfalen erreicht. In seinem ersten Einzelmatch nach seinem Sieg bei den French Open besiegte er den Tschechen Vít Kopčiva in 3 Sätzen. Im Achtelfinale von Halle kommt es damit zu einem deutschen Duell. Dort trifft Zverev auf Jannik Hanfmann. Zum Schluss die Zeit. Es wird 19.04 Uhr.
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7: Hey, schönen Abend und Vorsicht bitte auf der A6 Heilbronn Richtung Mannheim. Zwischen Mannheim-Schwetzingen und Kreuz-Mannheim ein Brett. Dann aufpassen bitte auf der A3 Würzburg Richtung Frankfurt. Metallteile zwischen Offenbacher Kreuz und Frankfurt Süd. Die A3 Köln Richtung Frankfurt. 35 Minuten plus zwischen Neustadt-Wied und Neuwied. Bergungsarbeiten und 5 Kilometer Stau sind der Grund. Ein Hinweis für Mainz. Ihr habt es in den Nachrichten gehört. Im Bereich Hartenberg-Mönchfeld wird eine Bombe entschärft. Und das Ganze passiert morgen am Mittwoch ab 8. Es gibt eine Betreuungsstelle im Bruchweg. Stadion gibt auch wohl Verkehrsbehinderungen. 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
7: Sonnig und schwül in Rheinland-Pfalz, aber heute Abend könnten sich rund um Westerwald und im Rhein-Main-Gebiet so ein paar Schauer und Gewitter zusammenrotten. Morgen bis 31 Grad, zum Beispiel am Wormser Dom. Weiter geht's, sagt der SWR1-Wettertrend, am Donnerstag mit 35 und dann mit 37 Grad. Das ist die Durchschnittstemperatur des menschlichen Körpers, aber auch die Maximalwerte, die uns Freitag und Samstag erwarten. Und glaubt mir, draußen fühlt sich das Ganze noch mal eine Spur heißer an.
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7: Mit Dörte Teppen, hallo. Und mit Disco 2000 von Pulp. Die Story aus dem 90er-Hit ist echt. Das Mädchen im Song heißt tatsächlich Deborah, war eine Schulfreundin von Sänger Jarvis Cocker, die er heimlich bewunderte. Es hat nie geklappt, Zitat. Der Song ist eine Art Romanze, die nie passiert ist. Es geht um das bittersüße Gefühl, sich vorzustellen, wie die Dinge hätten sein können.
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0: Kultsong in SR1, Rheinland-Pfalz, Hotel California, die Eagles. Es gibt diese Momente, die sind wie ein Kapitelende im Geschichtsbuch. In Bad Neuenahr-Ahrweiler war genauso ein Moment. Nach 16 Jahren im Amt hat Bürgermeister Guido Orten den Staffelstab weitergereicht. Nächstes Ziel, der Landtag in Mainz. Bei der Vereidigung seines Nachfolgers redete Guido Orten über seine Erinnerungen, vor allem an die Flutkatastrophe, die er während seiner Amtszeit erlebt und bewältigt hat.
1: Ich wusste 2 Tage nicht, ob meine Schwester noch lebt, weil die Verbindung abgebrochen war. Auch das ist ein Erlebnis, das natürlich im Gedächtnis bleibt und im Herzen bleibt. Und in der Nacht selbst haben wir viele Menschen gesehen, die evakuiert wurden, aber auch Menschen, die Angehörige verloren haben.
0: Diese Zeit hat die Menschen in Bad Neuenahr-Ahrweiler verändert.
1: Das bleibt in den Knochen, das bleibt im kollektiven Gedächtnis des Tals. Und das hat etwas mit uns gemacht. Das hat uns anders gemacht und wir sind andere Menschen geworden, weil wir nachdenklicher, vielleicht auch konzentrierter auf das Wesentliche sind und ein Stück weit demütiger.
0: Nach 16 Jahren heißt es also Tschüss. An seine Stelle tritt Pascal Rowald, ebenfalls von der CDU. Der neue Bürgermeister sagt, wofür er seinem Vorgänger dankbar ist. Für?
2: Die Gründung der Aufbau- und Entwicklungsgesellschaft, weil wir damit den Wiederaufbau schon geordnet und strukturell angegangen sind.
0: Guido Orten bleibt der Politik treu als Landtagsabgeordneter in Mainz. Und Pascal Rowald, der startet offiziell am 1. Juli. Seine Prioritäten sind schon klar.
2: Mein Herzensanliegen sind die A-Term und das Twin. Und das sind auch Themen, die Bevölkerung, die Bürgerinnen und Bürger interessieren. Da werde ich aufs Gaspedal treten.
0: Ganz oben auf der To-Do-Liste der Neubau des Freizeitbads Twin und Fortschritte bei den A-Teil-Thermen. Da soll es vorangehen. Eine Ära endet, eine neue beginnt. In Bad Neuenahr-Ahrweiler wurde Anfang der Woche ein neuer Bürgermeister vereidigt. Und eins ist klar, der Wechsel erfolgt mitten in einer Stadt, die gemeinsam mit ihren Menschen weiter an ihrer Zukunft baut.
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0: Alvaro Soler um gleich 7:30.
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0: Im Nachrichtenstudio Susanne Kimmel.
2: Guten Abend. Bundeskanzler Merz geht von verstärkten Friedensbemühungen für die Ukraine aus. Am Rande des G7-Gipfels im französischen Evian hat Merz gesagt, auch die USA wollten sich noch mehr als bislang für ein Kriegsende einsetzen. Man habe mit Präsident Trump ausführlich über die nächsten Schritte beraten und dessen Aussagen stimmten ihn optimistisch. Der Elternbeirat einer Förderschule in Frankenthal kritisiert die Zustände dort. Die Schulleitung selbst hatte sich schon Anfang des Monats bei der zuständigen Aufsichtsbehörde gemeldet und auf eine Überlastungs- und Gefährdungssituation aufmerksam gemacht. Was genau an der Tom-Mutters-Schule im Argen liegt, berichtet SWR-Reporterin Nicoletta Prevete.
3: Die Schule platzt zum einen aus allen Nähten. Im Augenblick hat sie an 3 Standorten Räume, zum Beispiel auch im Kongressforum in Frankenthal. Und solche Seminarräume sind natürlich nicht besonders gut geeignet, um Kinder mit Förderbedarf zu betreuen. Nach den Sommerferien sollen sogar noch Räume an einem 4. Standort angemietet werden. Therapieräume gibt es schon lange nicht mehr, da jeder Quadratmeter für den Unterricht benötigt wird. Schlimm sind die hygienischen Bedingungen, so gibt es keine geeignete Möglichkeit, beeinträchtigte Kinder zu wickeln. Das muss etwa im Stehen vor den Toiletten erledigt werden.
2: Fußball-Bundesligist Mainz hat den Vertrag mit dem verletzten Offensivspieler Silas verlängert. Eine Laufzeit nennt der Verein aber nicht. Der Stürmer aus dem Kongo hatte sich im Achtelfinal-Hinspiel der Conference League Anfang März einen Schienen- und Wadenbeinbruch zugezogen. Kurz davor war er von Stuttgart nach Mainz gewechselt.
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0: Der aktuellste Verkehrsservice für Rheinland-Pfalz, A3. Köln Richtung Frankfurt zwischen Neustadt-Wied und Neuwied. Bergungsarbeiten, 4 Kilometer Stau, 25 Minuten plus. Später muss noch nach dem LKW-Brand die Fahrbahn erneuert werden. A61 Koblenz Richtung Ludwigshafen, 2 Kilometer Stau zwischen dem Kreuz Koblenz und Raststätte-Moseltal West. Und ein Hinweis für Mainz, in Hartenberg-Münchfeld muss eine Bombe entschärft werden. Das Ganze ab morgen früh um 8. Die Betreuungsstelle wird im Bruchwegstadion eingerichtet und es kann Verkehrsbehinderungen geben. Das Rheinland-Pfalz-Wetter. So ein paar Regenwolken tummeln sich noch im Westerwald und in Rheinhessen. Danach tschüss und gute Reise. Morgen bis 31 Grad. Der SWR1 Wettertrend. Glühend heiße Sonne, strahlend blauer Himmel, hier und da so ein paar kleine Wattewolkenbällchen. Genau das erwartet uns Donnerstag bei bis zu 35 Grad, Freitag und Samstag bis 37 Grad. Und es könnten sich am Freitag Hitzegewitter ankündigen.
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0: Mit Dörte Teppen, habt ihr das mitgekriegt? Der DFB-Ausrüster Adidas hat ein V-Problem bei der WM. V wie Victory, Sieg. Ja, von wegen. Also der Buchstabe V ist ausgegangen, kann nicht mehr aufs Original-Trikot gedrückt werden. Stellt euch das mal vor. Aktuell einfach schwierig zu bekommen. Trikots der Herren Undav oder Havertz. Ohne V hoffen wir nur, dass Adidas mit Vollgas nachliefert. Sonst spielen bald Kai Herz und Dennis Unter.
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0: Ich bin bei dir. Stockante von Neck um 20 vor 8.
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3: Ja, wir sind hier voll im Fußballfieber. Seit Donnerstag läuft die WM in den USA, Mexiko und Kanada. Erstmals sind es 48 Länder, die bei dieser Fußball-WM mitmachen. Und jedes Land hat ein eigenes Kürzel. Und jetzt mal Butter bei die Fische. Könntet ihr die alle aufzählen? Wir können. Und zwar alle. In einem Rap zur Melodie von den fantastischen vier SWR1 WM-Reporter Philipp Weißkirch und die 48 Länderkürzel der FIFA.
4: Nun, da sich der Vorhang der Nacht von der Bühne hebt, kann das Spiel beginnen.
5: GERMEX und FRA, SUIENG und BRA, ESPAUT und USA, SWENOR, das kennen wir ja. Doch CIV, CUW und COD, BIHPAN und ALG, HAIUZB und RSA, QAT, CPV, HAHAHA, KOR, CRO und SEN, IRQ, POR und CAN, JPN, MAR und NED, NZL, PAR, ole ole, TUN, SC. Und ECU, JORBEL und URU, TURAUS und CZE, GHA, ARG, Ojemine. Und zuletzt COL und IRN, KSA, EGY, wir kriegen's hin. ARD, ZDF, die zeigen's ja, klar nachts um drei. Ihr könnt mich mal.
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0: Wir feiern unsere Blaulichthelden in Rheinland-Pfalz, diesmal für die ganz kleinen, flauschigen Dinge des Lebens.
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0: In Kern ist die Polizei ausgerückt, um 6 winzige Entenküken zu retten, die in einen Lichtschacht gefallen waren. Ein mutiger Beamter kletterte durch so ein enges Fenster in den Schacht und rettete die Küken eins nach dem anderen. Und auf der Wache gab es dann erstmal Futter und Wasser für die kleinen geretteten Flauschbällchen. Die Entenmama, die blieb leider unauffindbar. Aber die Geschichte in Kirn, die hat trotzdem ein gutes, ein Happy End. Ein Entenhalter hat die 6 Küken liebevoll bei sich aufgenommen. Eine Heldentat für die ganz Kleinen. Danke an die Polizei Kirn für diesen tierisch süßen Einsatz.

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Gibt eine wichtige SWR1 Rheinland-Pfalz Verkehrsinfo. Vorsicht bitte auf der A3. Köln Richtung Frankfurt zwischen Niedernhausen und Wiesbadener Kreuz liegen mehrere Plastikteile auf der Autobahn.

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1: Soweit der Dienstagabend mit Dörte Tebben, gleich nach den SWR 1 Nachrichten um 8. ARD Musikclub Deutsch mit Clara Sondermann. Viel Spaß bis um Mitternacht.
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3: Um 20 Uhr mit Cedric Bies. Seit heute arbeitet das neue Abwehrzentrum gegen hybride Bedrohungen in Deutschland. Es soll zum Beispiel Cyberattacken und Sabotageaktionen schneller erkennen und bekämpfen. Die Reaktionen auf den Start sind gemischt. Oliver Neuroth berichtet aus Berlin.
4: Der grüne Innenpolitiker von Notz nennt das neue Zentrum eine gute Sache. Aber er kritisiert, das Konzept sei nicht zu Ende gedacht. Wer habe den Hut auf? Wer trage die Verantwortung? Das habe Innenminister Dobrindt bisher nicht geklärt, sagt von Notz. Der Digitalverband Bitkom lobt das neue Abwehrzentrum. Es komme genau zur richtigen Zeit. 80% der deutschen Unternehmen erwarten laut Bitkom bei der Abwehr hybrider Gefahren mehr Informationen von staatlicher Seite. Nur 22% fühlen sich ausreichend informiert. Die Hoffnung des Digitalverbandes, das neue Zentrum schließt diese Lücke.
3: KI-Programme, mit denen intime Bilder von echten Menschen produziert werden können, sollen in der EU verboten werden. Das EU-Parlament hat zugestimmt, dass das KI-Gesetz entsprechend geändert werden soll. Jetzt müssen die EU-Staaten noch formell ihr Go geben. Das Verbot soll dann ab Dezember durchgesetzt werden. Ein russisches Kriegsschiff hat im Ärmelkanal offenbar Warnschüsse in Richtung einer britischen Yacht abgefeuert. Ein Sprecher des britischen Verteidigungsministeriums hat bestätigt, dass Berichte über einen Vorfall im Ärmelkanal geprüft werden. Die britische Nachrichtenagentur PA hat gemeldet, dass die Yacht dem russischen Kriegsschiff zu nahe gekommen sein soll. Vorgestern hatte das britische Militär einen sanktionierten Öltanker der russischen Schattenflotte im Ärmelkanal geentert. Die deutsche Fußballnationalmannschaft muss sich aus Sicht von Kapitän Joshua Kimmich bei der WM erst noch beweisen. Nach dem 7:1 gegen Curaçao würden die echten Prüfungen für das Team erst noch kommen, hat Kimmich auf einer DFB-Pressekonferenz gesagt. Erst dann werde man erkennen, auf welchem Niveau sich die Mannschaft wirklich befindet. Mehr Infos von Sportreporterin Desiree Krause.
5: Intensives Training sei wichtig, um die Spannung zwischen den Spielen des DFB-Teams hochzuhalten. Trainer Julian Nagelsmann gebe den Weg vor und die Spieler folgen. Das funktioniere aktuell sehr gut, so der deutsche Kapitän. Heute hat die deutsche Mannschaft einen freien Tag in Winston-Salem, den sie auch mit den angereisten Familien nutzen kann. Frankfurts Nathaniel Brown feiert seinen 23. Geburtstag.
3: Die Diskussionen nach dem Formel-1-Rennen in Monaco hören nicht auf. Jetzt haben auch McLaren und Red Bull Einspruch beim Weltverband FIA eingelegt. Hintergrund ist, dass es bei dem Rennen viele Zeitstrafen in der Boxengasse gegeben hat. Hinterher hatte die FIA eingeräumt, dass offenbar die Zeitmessung fehlerhaft war. Die Strafe von Alpine-Pilot Pierre Gasly wurde nach einer Beschwerde deshalb schon zurückgenommen. Das Wetter: In der Nacht ist es meistens trocken bei Temperaturen von zwischen 17 und 12 Grad. Morgen gibt es dann vor allem im Nordosten noch dichtere Wolken. Aus Richtung Frankreich wird es aber nach und nach immer sonniger. Auch dann bleibt es fast überall trocken. Die Temperaturen steigen und es wird teilweise schwülwarm mit maximal 22 bis 32 Grad. Es ist 20.03 Uhr.
6: ARD-Verkehrsservice, Vorsicht auf der A3 Köln Richtung Frankfurt zwischen Niedernhausen und Wiesbadener Kreuz. Da liegen mehrere Plastikteile. Auf der A81 Singen Richtung Stuttgart zwischen Engen und Geisingen, da liegen mehrere Plastikteile auf allen Fahrstreifen. Die A3 Köln Richtung Frankfurt zwischen Neustadt-Wied und Neuwied, da ist nach einem LKW-Brand noch die Fahrbahn, da wird nach einem LKW-Brand gerade noch die Fahrbahn erneuert. Es ist nur eine Spur frei, 2 Kilometer Stau und Verzögerung bis zu 15 Minuten. Und die A61 Koblenz Richtung Ludwigshafen zwischen Kreuz Koblenz und Raststätte Moseltal West, da ist eine Baustelle, es ist nur eine Spur frei und 2 Kilometer Stau. Das war's, allen unterwegs gute und sichere Fahrt.
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6: Ich bin Clara Sondermann, hallo. Es ist Dienstagabend, der 16. Juni. Es ist jetzt genau 20:04 Uhr. Es ist der längste Dienstag des Jahres. Der Dienstag kurz vor der Sommersonnenwende. Und das heißt, wir haben einen sehr langen Sommerabend vor uns. Und garantiert bis Mitternacht für euch neue und nicht so neue Musik aus Deutschland, Österreich und der Schweiz. Hier sind erstmal die Toten Hosen. Und Wannsee.
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0: das schöne Leben hier im ARD Musikclub Deutsch am Dienstagabend. Normalerweise mit Jochen Stöckle hier am Mikrofon. Und bis der wieder da ist, schicken wir ganz liebe Grüße raus an dich, Jochen. Und wir, das sind Adrian Beritsch und ich. Adrian heute Abend wieder mit im Studio. Hi, hallo. Adrian.
1: Hallo, ich bin auch da. Grüße an Jochen. Jochen, was hast du gemacht? Sagen wir nicht.
0: Sehr
1: hat
0: bald.
1: Hat sich was angeknackst, Menschenskinder.
0: Sehr bald ist er hoffentlich wieder hier.
1: Ja.
0: Bis dahin vertreten wir ihn. Heute Abend ist der Dienstagabend vor der Sommersonnenwende. Es ist also ein langer Dienstagabend. Die Sonne geht frühestens um 10 unter heute Abend.
1: 10 Uhr.
0: 10 Uhr erst. Bis dahin ist theoretisch komplett Tageslicht. Und bis zum Sonnenuntergang erwartet euch hier die neue Single von Gentleman und Michael Patrick Kelly. Außerdem ein Lied über Lebensmittel aus der Sesamstraße. Mhm. Wir sprechen über das neue Album von den Sportfreunden Stiller. Es heißt Happy Birthday, weil die Band...
1: Hat Birthday?
0: Hat Birthday, 30 Jahre, ganz genau.
1: Oh, 30 Jahre schon.
0: Und wir haben einen Kultschlager dabei.

0: Der ist sehr tragisch und sehr traurig.
1: Von der Conny, ne? Nee, eine Conny kommt drin vor.
0: Eine Conny kommt drin vor. Ein tragischer Kultschlager, aber absolut Kult. Ja. Habt ihr Wünsche für diesen Sommerabend? Ganz ehrlich, es ist zu hell zum Schlafen. Ja. Also, welche Musik wollt ihr hören? 0711 26 27 28 ist die Nummer. Schickt ihr eine WhatsApp oder eine Signal oder schreibt ihr einfach direkt ins Studio. Und dieser Musiker hier, der weiß, wie man das Leben lebt an einem langen Sommerabend. Am Ende der Straße, im Haus am See.
1: Sympathisch.
0: Ist Peter Fox, Haus am See.

Wir müssen kurz unterbrechen. Achtung, Falschfahrer auf der A60 Mainz Richtung Rüsselsheim zwischen Hechtsheim West und Weisenauer Brücke kommt Ihnen ein Falschfahrer entgegen. Ganz rechts fahren und nicht überholen auf der A60 Mainz Richtung Rüsselsheim zwischen Hechtsheim West und Weisenauer Brücke ist ein Falschfahrer unterwegs. Vorsicht in beiden Richtungen.

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1: Udo Lindenberg und der Sonderzug nach Pankow im ARD Musikclub Deutsch am Dienstagabend, dem längsten Dienstag des Jahres. Also gut, nächsten Dienstag ist auch noch ein sehr langer Dienstag, aber heute auch. Wir feiern die langen Sommerabende heute Abend und da kommt uns dieser neue Reggae-Song hier ganz recht. Ganz neu von Gentleman und Michael Patrick Kelly. Ja, der von der Kelly Family und Gentleman zusammen, die haben einen Song gemacht für das neue Gentleman-Album. Und Gentleman war selber ganz erstaunt, dass er jetzt nochmal ein Album raushaut, weil lange Zeit fiel es ihm total schwer, Musik zu machen.
2: Und dann gab es aber die Phase, in der ich das mehr oder weniger akzeptiert habe. Also diesen Gedanken, dass irgendwie alles seine Zeit hat. Und vielleicht hat es sich jetzt auch einfach mal ausgegentlemannt. Dann kam aber mit dieser Akzeptanz dann irgendwann auch wieder der Wunsch zurück, neue Musik zu machen. Und das hat mich mit so einer großen Dankbarkeit erfüllt. Und das Album ist mit so einer gewissen spielerischen Leichtigkeit entstanden, ohne Druck und Deadline. Also ich liebe wirklich jeden dieser 17 Songs und freue mich jetzt tierisch drauf, das Baby in die Welt zu lassen.
1: Also es hat sich noch nicht ausgegentlemant, zum Glück. Er ist dankbar, sagt er. Dankbarkeit heißt auch das Album, also auf Englisch, Gratitude. Es kommt im August raus und mit dem Album kommen auch die Live-Konzerte.
2: Da freue ich mich tierisch drauf, auf die Festivals, die jetzt kommen, auf die Tour. Und wir werden natürlich viele Songs vom neuen Album spielen, aber auch alte Klassiker. Und ich habe das Gefühl, es ist jetzt schon echt lange her, dass ich auf der Bühne war. Deswegen freue ich mich jetzt unglaublich auf das, was jetzt kommt.
1: Und wir freuen uns auch drauf. Ende Juli ist er bei der Kieler Woche, Anfang Juli beim Summer Jam Festival in Köln, im August beim Reggae Festival Berghaupten und außerdem noch in Fulda und ab Oktober dann auf Tour in Bremen, Hamburg, Wiesbaden, Köln und Stuttgart. Und das hier sind Gentleman und Michael Patrick Kelly mit ihrer neuen Single Wildfire.

0: ARD Verkehrsservice, Vorsicht auf der A5 Karlsruhe Richtung Basel. Zwischen Baden-Baden und Bühl, da liegt ein Hammer. Und Entwarnung auf der A60 Mainz Richtung Rüsselsheim. Kein Falschfahrer mehr zwischen Hechtsheim West und Weisenauer Brücke. Die A5 Basel Richtung Karlsruhe ist zwischen Raststätte Malberg Ost und Offenburg. Da ist eine Baustelle, es ist nur eine Spur frei. Ein Kilometer Stau ist da momentan. Das war's für den Moment. Allen unterwegs eine gute und sichere Fahrt.
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0: Ich bin Clara Sondermann. Hallo. Es ist 20.33 Uhr. Draußen ist es taghell. Also behaupte ich jetzt einfach mal, es ist Zeit für Kaffee und Kuchen. Mit Ernie heißt er. Ernie und Krümelmonster von der Sesamstraße. Hier im ARD Musikclub Deutsch in 10 Minuten.
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0: und Kaffee noch ein Ei.
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3: Und unser Lied über Lebensmittel heute ist aus der Sesamstraße. Adrian, und da geht's um eine schwierige Situation.
4: Erzähl.
3: Ich erkläre dir das jetzt mal. Stell dir vor, du bist zu Hause.
4: Bin ich immer.
3: Ja, du ahnst nichts und auf einmal klingelt es und Besuch ist da.
4: Ja.
3: Und du denkst so, oh Mist, ich kann nichts anbieten, ich hab doch gar nichts da.
4: Ja, wenn ich erst mal früher gewusst hätte, hätte ich doch vielleicht was Schönes gekocht oder Kuchen gebacken.
3: Ja, und das geht ja jetzt leider nicht mehr, weil jetzt ist es zu spät, der Besuch ist jetzt schon da.
4: Nee, dann backe ich halt ganz schnell Kuchen in der 5-Minuten-Tarine. Oder so.
3: Okay, und dann backst du den Kuchen noch schnell, während der Gast da ist. Aber was ist, Adrian, wenn der Gast gar keinen Kuchen wollte?
4: Schmeiß ich ihn raus.
3: Du willst, dass der Gast da ist, aber der Gast will einfach nur Kekse.
4: Toll, Kekse, trocken, ja. So
3: Kekse.
4: War die Aufregung.
3: Ja, einfach nur Kekse. Wir hören nur die Geschichte einmal ganz von vorne. In den Hauptrollen Ernie und das Krümelmonster. Ort des Geschehens, Ernies Zuhause. Und hier sind sie. Ernie und das Krümelmonster. Hätte ich dich heute erwartet, dann hätte ich Kuchen da.
5: Ja, bitte?
6: Ja, ach ja, guten Tag, wollte ich jetzt.
7: Ja gut, guten Tag.
6: Weißt du, das ist eine Überraschung für mich.
7: Ja.
6: Warum hast du mir nicht gesagt, dass du vorbeikommst? Denn ich weiß gar nicht, was ich dir anbieten soll, denn ich habe nichts.
7: Ja.
6: Was?
7: Kekse.
6: Kekse. Ja, ich weiß schon, aber ich habe nur gerade keine Kekse,
7: was?
6: Weißt du? Ja, ich sag dir auch, was ich gemacht hätte, wenn ich gewusst hätte, dass du kommst. Aber ich habe ja nicht gewusst, dass du kommst, das musst du verstehen. Hier, ich habe nämlich eigentlich alles vorbereitet. Hätte ich dich heute erwartet, hätte ich Kuchen da, Kuchen da, Kuchen da. Hätte ich dich heute erwartet, hätte ich Kuchen da. Na, wie geht's, na, wie steht's, na, wie geht's?
7: Kuchen?
6: Hättest du nur was gesagt, hätte ich Musik bestellt. Die besten Musikanten von

0: Wie steht's? Na, wie geht's?
1: Hey, halt jetzt endlich den Mund.
0: Du, das bringt mir anders.
1: Kekse?
0: Nein, keine Kekse, ganz was anderes.
1: Ich will Kekse.
0: Nein, sei ganz ruhig. Sei ganz ruhig.
1: Wo sind meine Kekse?
0: Kekse.
1: Kekse?
0: Ich hab keine Kekse. Heute gibt's was anderes.
1: Was soll die Kekse?
0: Was? Jetzt ist er fertig.
1: Was ist fertig?
0: Fertig. Na, gefällt dir der nicht?
1: Ich will aber lieber Kekse.
0: Hätte ich dich heute erwartet, hätte ich Kuchen da. Kuchen da. Kuchen da. Hätte ich dich heute erwartet, hätte ich Kuchen da. Na, wie geht's? Na, wie steht's? Na, wie geht's?
1: Fabelhaft.
0: Na, wie geht's?
1: Schmeckt doch ganz gut.
0: Na, wie steht's?
1: Aber Kekse.
0: Na, wie geht's?
1: Schmeckt besser.
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0: von Millionen von Sternen. Das ist der ARD Musikclub Deutsch am Dienstagabend, dem längsten Dienstag des Jahres. Und wir kriegen Post von euch, das ist sehr schön. Zum Beispiel hat uns der Klaus geschrieben.
1: Klaus hat sich gemeldet, ja, der schreibt kurz und knapp Musikwunsch für heute Abend. Fahre im Urlaub mit zu heiß. Grüße aus der Provence, Klaus. Ich glaube, dem ist auch zu heiß da gerade in der Provence.
0: Ja, also
1: kurz und knapp gefasst.
0: Wobei ich sagen würde, heute, wir haben das gerade mal nachgeschaut, ist es in der Provence eigentlich noch warm. Morgen wird es definitiv wärmer und die Tage darauf auch.
1: Ja, da rollt eine Hitzewelle auf die zu, zum Beispiel Avignon. 34 Grad, 36 Grad, 39 Grad in den kommenden Tagen.
0: Das ist schon ziemlich warm. Man muss jetzt dazu sagen, bei uns wird es eigentlich auch nicht besser.
1: Hier wird es auch nicht kühler. Wärst du mal zu Hause geblieben?
0: Ja, also es wird heiß, vielleicht wird es zu heiß. Wir spielen jetzt einfach mal Fahr in Urlaub. Hier ist zu heiß.

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1: Um 21 Uhr mit Cedric Bies. Alte Computerspiele, die auf Online-Server zugreifen, dürfen in Zukunft weiter abgeschaltet werden. Die EU-Kommission hat die Forderung einer Bürgerinitiative mit rund 1,3 Millionen Unterstützern abgelehnt. Die hatte gefordert, dass gekaufte Spiele dauerhaft spielbar bleiben. Eine Einschätzung von Sarah Lopez in Brüssel.
2: Die Kommission begründet das unter anderem mit Urheberrechten und verweist auch auf die Kosten, die auf Unternehmen bei einer Gesetzesänderung zukommen würden. Die Kommission hat angekündigt, dass sie mit Vertretern der Videospielindustrie und von Verbrauchern sprechen will, um einen Verhaltenskodex zum Lebensende von Spielen auszuarbeiten. Kritik kommt unter anderem vom EU-Parlamentarier Timo Wölken von der SPD. Er wirft der Kommission vor, dass ihr wichtige Anliegen gerade von jungen EU-Bürgern egal seien und dass sie das Instrument der EU-Bürgerinitiative entwerte.
1: Die Bundesregierung stellt 13 Millionen Euro für die Bekämpfung des Ebola-Ausbruchs im Kongo und in Uganda zur Verfügung. Bundesentwicklungsministerin Alabali Radovan hat gesagt, dass sie sehr besorgt über den Ausbruch in Westafrika sei. Mittlerweile sind dort fast 200 Menschen an Ebola gestorben, meldet die WHO. Über 800 Infektionen sind bestätigt. 9 Millionen Euro sollen direkt an die Demokratische Republik Kongo, die afrikanische Seuchenschutzbehörde und lokale Programme gehen, um deren Notmaßnahmen zu unterstützen. Fachleute gehen davon aus, dass der aktuelle Ebola-Ausbruch ein Jahr dauern könnte. In Mainz müssen morgen früh knapp 2000 Menschen ihre Häuser und Wohnungen verlassen. Grund ist eine Bombenentschärfung. Der 250 Kilo schwere Blindgänger war heute bei Bauarbeiten entdeckt worden. Die Evakuierung beginnt morgen um 8 Uhr. Im alten Bruchwegstadion wird eine Notunterkunft eingerichtet. Wer Unterstützung braucht, kann sich bei der Stadt melden. Bei der Fußball-Weltmeisterschaft startet in diesen Minuten Top-Favorit Frankreich ins Turnier. Die Franzosen spielen gegen den Senegal. Welche Spiele in der Nacht noch anstehen, berichtet SWR Sportreporterin Desiree Krause.
3: Die argentinischen Weltmeister von 2022 beginnen ihre WM heute Nacht um 3 Uhr gegen Algerien. Argentinien hat das Ziel Titelverteidigung und geht mit breiter Brust ins letzte Turnier von Ausnahmespieler Lionel Messi. Für ihn ist es die 6. Weltmeisterschaft. Das ist ein neuer Weltrekord, den er gemeinsam mit dem Portugiesen Cristiano Ronaldo und Mexikos Torwart Guillermo Ochoa innehat. Außerdem treffen Irak und Norwegen um Mitternacht aufeinander. Ralf Rangnicks Österreicher und Jordanien spielen das letzte Spiel um 6 Uhr am Morgen.
1: Das Wetter. In der Nacht ist es meistens trocken bei Temperaturen zwischen 17 und 12 Grad. Morgen gibt es dann vor allem im Nordosten noch dichtere Wolken. Aus Richtung Frankreich wird es aber immer sonniger. Auch dann bleibt es durchgehend fast überall trocken und die Temperaturen steigen auf maximal 22 bis 32 Grad. Die Zeit 21.03 Uhr.
4: ARD Verkehrsservice, Vorsicht, auf der B313 Sigmaring Richtung Stockach zwischen Krumbach und dem Abzweig nach Boll ist eine ungesicherte Unfallstelle. Das war's, allen unterwegs, gute Fahrt.
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4: Ich bin Clara Sondermann, hallo. Es ist der längste Dienstag des Jahres, draußen ist es immer noch hell und das noch eine ganze Weile. Und was macht man mit so langen Abenden? Vielleicht auf Konzerte gehen? Wir haben gleich ein paar Festival-Tipps für euren Sommer. Und in 10 Minuten sprechen wir über das neue Album von den Sportfreunden Stiller.
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0: Die Prinzen küssen verboten. Hier ist der ARD Musikclub Deutsch. Am Dienstagabend ist es der längste Dienstag des Jahres. Wobei, für viele von uns heißt Abend halt aktuell Fußball schauen. Es ist ja klar, es ist Fußball-Weltmeisterschaft, ist doch logisch. Da fragt man sich aber schon, kann das Zufall sein, dass pünktlich zum ersten Deutschlandspiel das neue Sportfreunde-Stiller-Album rausgekommen ist? Adrian, was sagst du?
1: Gibt keine Zufälle.
0: Nee,
2: definitiv nicht. Ist ja komisch, oder? Wir verbinden die doch so sehr mit Fußball, mit 56, 54, 92, 36.
0: Mit diese ganzen
2: diese
0: Zahlen,
2: komischen
0: ja.
2: Zahlen, ja. Ne? 90, was weiß ich. Wir verbinden die so sehr mit Fußball und mit Fußball-WMs und deutscher Mannschaft. Außerdem, also wenn das schon kein Zufall ist, zufälligerweise haben die gerade 30-jähriges Bandjubiläum.
0: Ja.
2: Das ist auch kein Zufall, oder?
0: Nein, auch also das ist kein Zufall.
2: Na, mathematisch hat sich so ergeben. Und jetzt halt das Album, neue Album, Happy Birthday.
0: Und man muss sagen, die Sportfreunde Stiller, die waren eine ganze Weile weg vom Fenster.
2: Die waren ein bisschen weg, ja. Passend übrigens dazu, ich habe einen kleinen Trailer mitgebracht, denn es läuft gerade in der ARD-Mediathek eine tolle Doku über die Sportfreunde Stiller. Und ich liebe ja so Dokus, wo man noch ein bisschen ernster wird. Hör mal kurz rein.
3: Es führte aber auch vor einiger Zeit in den Stillstand.
4: Wir haben komplett missachtet, dass einer keine Kraft mehr hat.
5: Natürlich gibt es auch Brüche in dem, aber diese Energie, die schiebt uns einfach nach vorne.
6: Wir sind immer noch hier.
5: Ist viel passiert und krass, uns gibt es noch immer.
2: Noch immer, also da merkst du halt auch, bei denen ging es tatsächlich nicht so gut. Wir haben da einen Mitglied, ne, dem es nicht gut ging. Die waren relativ abgemeldet, sind jetzt wieder da.
0: So, und jetzt dieses Jahr mit den großen Sportevents, den Olympischen Winterspielen, da hatten sie den ARD-Song schon geliefert. Jetzt mit der Weltmeisterschaft bringen sie ihr neues Album raus, haben sie ihre Tour angekündigt. Es gibt, wie gesagt, die Doku in der ARD-Mediathek. Also die Sportfreunde Stiller sind wieder da. Muss man so sagen.
2: Volle Kanne.
0: Ziemlich abgefahren. Und ich habe mir mal das Album durchgehört. Ich muss sagen, das machen sie, was du gerade angesprochen hast, dass sie eben, dass es auch manchen in der Band nicht gut ging und dass sie sich irgendwie neu zusammenbauen mussten. Das hört man in den Songs.
2: Schön.
0: Und trotzdem sind es Songs, die man absolut mitsingen kann. Es sind viele Songs drauf, die eben absolut so dieses Hymnische haben. Lass uns alle zusammen irgendwie feiern. Und deshalb glaube ich, dass die Sportfreunde Konzerte diesen Sommer cool werden.
2: Und die sind ziemlich ausverkauft. Also wirklich, wir haben mal geguckt, wie viele, sehr Dutzende, und ein Großteil davon ist ausverkauft. Gibt nur noch Karten für Festhalten im Oktober. Oberhausen, Aurich, Kempten, Frankfurt.
0: Und
2: ziemlich
0: jetzt
2: wenig.
0: Ziemlich wenig, ja. Aber ist ja ein gutes Zeichen für die Sportfreunde Stiller. Es läuft. Wir hören jetzt einen Song vom neuen Album von den Sportfreunden Stiller. Hier ist Hey Buddies.

im ARD Musikclub Deutsch am Dienstagabend. Ich habe jetzt schon mehrfach gesagt, es ist der längste Dienstag des Jahres. Und jetzt haben viele von euch geschrieben, das ist doch gar nicht der längste Dienstag des Jahres, weil der längste ist ja der nächste Dienstag. Der ist ja sozusagen länger an der Sommer, näher an der Sommersonnenwende dran, die halt jetzt am Sonntag ist. Und damit habt ihr vermutlich absolut recht. Von daher sage ich jetzt nicht mehr, dass es der längste Dienstag des Jahres ist, sondern es ist einer der längsten Dienstage dieses Jahres. Klingt halt leider nicht so schön, aber ist korrekter. Also bleiben wir bei der Wahrheit. Es ist einer der längsten Dienstage dieses Jahres. Und wir bekommen Post für euch. Das ist total schön. Danke für eure ganzen Nachrichten. Zum Beispiel schreibt uns der Jürgen aus Frankfurt. Hi ihr zwei, ich würde mir gerne von den Bots 7 Tage lang wünschen. Es ist ein absoluter Feiersong und ich liebe ihn bis heute, gerade auf den ganzen Festen, die jetzt anfangen. Vielen Dank und ich würde mich sehr freuen. Jürgen, dann darfst du dich jetzt freuen. Hier ist für dich 7 Tage lang von den Bots 7 Tage lang.

0: ARD Verkehrsservice, die A3 Köln Richtung Frankfurt zwischen Neustadt-Wied und Neuwied. Da ist nach einem LKW-Brand, wird noch die Fahrbahn erneuert. Es ist weiterhin nur eine Spur frei. Die A4 Erfurt Richtung Kirchheimer Dreieck ist zwischen Friedewald und Bad Hersfeld wegen eines defekten LKW gesperrt. Dort sind 600 Liter Diesel auf der Fahrbahn ausgelaufen. 2 Kilometer Stau deshalb. Die A45 Aschaffenburg Richtung Gießen ist zwischen Mainhausen und Klein-Ostheim wegen einer Baustelle bis Mitternacht gesperrt. Und die B312 Biberach Richtung Zwiefalten ist zwischen Biberach an der Riss und dem Abzweig nach Stafflangen wegen einer Unfallaufnahme in beiden Richtungen gesperrt. Das war's. Gute Fahrt.
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0: Ich bin Clara Sondermann. Hallo. Und alle, die am Samstagabend auf dem Cannstatter Wasen bei den Toten Hosen waren oder in Meersburg auf dem Schlossplatz bei Clüsow oder sonst woanders bei einem schönen Open Air. Wie traumhaft war bitte das Wetter, oder? Für alle, die noch nach draußen Konzerten für diesen Sommer suchen, in 10 Minuten haben wir hier ein paar Festival-Tipps für euch.
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0: irgendwas, das bleibt.
1: Silbermond, irgendwas bleibt. Im ARD Musikclub Deutsch am Dienstagabend. Ich schaue mal nach draußen. Also ich würde sagen, es ist immer noch hell. 21.37 Uhr ist es jetzt. Es ist aber nicht mehr ganz hell. Also das kann man so, oder Adrian?
2: Wird ein bisschen dunkler.
1: Das kann man so langsam schon Richtung ein bisschen dunkler beschreiben. Diese langen Sommertage und Sommerabende, die sind immer super für Open-Air-Konzerte und Festivals. Adrian, was sagst du zum Beispiel zu den Johannes Oerding Sommer Open Airs? Sind jetzt im August in Kassel, Bruchsal und Koblenz. Würdest du da hingehen?
2: Guter Name, Johannes Oerding Sommer Open Airs.
1: Ja.
2: Kaum auszusprechen. Würde ich hingehen? Cool. Bruchsal bei mir um die Ecke, wo ich wohne, der sorgt für Stimmung, würde ich machen.
1: Ja. Ja. Sehr cool.
2: Wie findest du? Darf ich dich umgekehrt fragen?
1: Frag mich.
2: Nature One, das steht ja für Musik, die nicht handgemacht ist, sondern so ein bisschen anders, aber cooles Line-Up. Da sind so Leute dabei wie Juli, Kalkbrenner, Paul Kalkbrenner, Sven Veth, Schiller. Wie findest du
1: das? Das Nature One finde ich ziemlich cool. Ist in Kastelaun im Hunsrück jetzt Ende Juli, ja. Ich würde sofort hingehen. Elektronische Musik, ja. Absolut super.
2: Das ist cool.
1: Das Kessel-Festival hier in Stuttgart, ja. Das ist dieses Jahr Ende Juni. Da kommen zum Beispiel Nina Tschuber und Juli stehen da
2: Monatsnamen
1: auf dem Line-Up.
2: Ja.
1: Da würde ich sofort hingehen.
2: Würde ich auch, habe ich nämlich Karten.
1: Sehr cool.
2: Ich habe ja Kinder, die sind Nina Tschuber-Fan und ich bin Juli-Fan. Toll, dass die nochmal auftreten.
1: Das passt.
2: Finde ich gut. Hurricane Festival, wie findest du das? Das vereint so ein bisschen, es gibt ja so ein Festival in den Norden und Süden, werden da vereint. Hurricane Festival, Schesel, nee, Bremen, Southside, Tuttlingen, Zwillingsfestivals, beide jetzt am Wochenende. Selbe Line-Up, ist ja auch genial. Roy Bianco und die guck mal, das kann ich auch nicht aussprechen. Die Abruzzati Boys, Dunz, Bosse, Kraftklub.
1: Da will ich auch hingehen. Southside dieses Wochenende bei Tuttlingen, das ist gut zu wissen. Es gibt noch Karten.
2: Ach, guck.
1: Kraftklub treten da jetzt diesen Samstag auf, am 20. Juni. Und hier sind sie. Jetzt hören wir sie mit Songs für Liam.

0: Thomas D. und Rückenwind.
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0: Unser Kultschlager heute Abend ist von Juliane Werding am Tag, als Conny Kramer starb. Obwohl, wenn man ehrlich ist, von Juliane Werding ist er gar nicht, Adrian.
4: Nee, ist nicht von Juliane Werding, sondern von einem gewissen Robbie Robertson, der mittlerweile schon gestorben ist, komponiert, getextet. Das war der Mann, der bei The Band groß war. Und The Band war groß als Begleitband von Bob Dylan.
0: Wir hören mal rein. So hier klingt das Original von The Band.

The Band, The Night They Drove Old Dixie Down. Es ist aber nicht die bekannteste Version, auch wenn es das Original ist. Die bekannteste Version, die ist von Joan Baez, heißt auch The Night They Drove Old Dixie Down. Und da hören wir auch mal rein. No.

Da hört man die deutsche Version von Juliane Werding doch schon ziemlich deutlich durch. Juliane Werding hat den Song für uns nach Deutschland gebracht. Es ist eine traurige Geschichte am Tag, als Conny Kramer starb. Heute unser Kultschlager.

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3: Um 22 Uhr mit Cedric Bies. Im Streit um die Benennung von vegetarischen Lebensmitteln hat das EU-Parlament eine Entscheidung getroffen. Die ursprünglichen Pläne wurden stark abgeschwächt. Sabrina Fritz in Brüssel mit Details.
4: Veggie-Wurst, Veggie-Burger oder Tofu-Schnitzel dürfen weiterhin so bezeichnet werden, auch wenn in der Wurst kein echtes Fleisch steckt. Was wir nicht mehr lesen werden, ist Tofu-Huhn, Veggie-Schwein oder Sojasteak. Also Produkte, bei denen man direkt an ein Stück vom Tier denken muss. Die Debatte um die Bezeichnung von Fleischersatzprodukten hatte eine französische Abgeordnete ausgelöst. Sie meinte, der Verbraucher sei verwirrt, wenn er Sojaschnitzel lese, könnte er meinen, er kaufe ein Stück Fleisch. Daraufhin gab es eine heftige Diskussion, vor allem in Deutschland, dem größten Markt für Fleischersatzprodukte.
3: Nach Kritik daran, dass alte Computerspiele oft nicht mehr spielbar sind, will die EU-Kommission mit der Gaming-Branche reden. Es soll besprochen werden, wie mit gekauften Videospielen umgegangen werden soll, wenn die Betreiber nach einiger Zeit die Server abschalten. 1,3 Millionen Menschen hatten in einer Petition gefordert, dass Betreiber Videospiele per Gesetz spielbar lassen müssen. Das hat die EU-Kommission aber abgelehnt. Bundeskanzler Merz glaubt, dass sich die Friedensbemühungen für die Ukraine verstärken werden. Am Rande des G7-Gipfels im französischen Evian hat Merz gesagt, dass sich auch die USA noch mehr als bis jetzt für ein Kriegsende einsetzen wollten. Es soll laut Merz ausführliche Gespräche mit Präsident Trump über die nächsten Schritte gegeben haben. Trumps Aussagen hätten ihn optimistisch gestimmt. In Deutschland gibt es gerade außergewöhnlich viele Gänsegeier. Der Naturschutzbund meldet deutlich mehr Sichtungen. Dominik Bartuschek aus der Umweltredaktion berichtet.
5: Mehr als ein Dutzend Gänsegeier sind derzeit am Himmel über Deutschland unterwegs. Außer im Raum Stuttgart wurden weitere Exemplare zeitgleich in zahlreichen Bundesländern gesichtet. Unter anderem in Bayern, Hessen, Sachsen oder Thüringen, so der NABU. Ein Vogelexperte des Verbands vermutet, dass die Vögel aus Frankreich oder Spanien stammen. Sie seien auf Erkundungsflügen und auf Nahrungssuche. Brutreviere würden sie bei uns aber nicht suchen, deswegen dürften sie schon bald wieder vom Himmel über Deutschland verschwinden.
3: Die Diskussionen nach dem Formel-1-Rennen in Monaco hören nicht auf. Jetzt haben auch McLaren und Red Bull Einspruch beim Weltverband FIA eingelegt. Hintergrund ist, dass es bei dem Rennen viele Zeitstrafen in der Boxengasse gegeben hat. Hinterher hatte die FIA eingeräumt, dass offenbar die Zeitmessung fehlerhaft war. Die Strafe von Alpine-Pilot Pierre Gasly wurde nach einer Beschwerde deshalb schon zurückgenommen. Das Wetter. In der Nacht gibt es in Deutschland wenig Wolken. Ein paar letzte Schauer und Gewitter ziehen Richtung Osten ab bei 17 bis 8 Grad. Morgen ist es dann im Südwesten sonnig und trocken. Im Rest von Deutschland gibt es teilweise viele Wolken und es regnet immer wieder. In Bayern kann es auch gewittern. Die Temperaturen liegen dann maximal zwischen 18 und 32 Grad. Es ist 22.03 Uhr.
6: ARD-Verkehrsservice, Vorsicht bitte auf der A1 Bremen Richtung Osnabrück. Zwischen Dreieck Stur und Groß-Ippener liegt ein Plastikteil. Die A44 Dortmund Richtung Kassel ist zwischen Diemelstadt und Warburg wegen eines defekten LKW gesperrt. Die A4 Erfurt Richtung Kirchheimer Dreieck ist zwischen Friedewald und Bad Hersfeld wegen eines defekten LKW gesperrt. 600 Liter Diesel sind auf der Fahrbahn ausgelaufen. 4 Kilometer Stau deshalb. Die Umleitung geht über die U80. Die A31 Meppen Richtung Lingen ist zwischen Twist und Geeste wegen Bauarbeiten gesperrt. Die A45 Aschaffenburg Richtung Gießen ist zwischen Mainhausen und Kleinostheim wegen einer Baustelle bis Mitternacht gesperrt. Die B6 Bremen Richtung Bremerhaven, da ist die Anschlussstelle Bremen-Überseestadt bis 6 Uhr gesperrt. Und ich würde sagen, das war's für den Moment. Allen unterwegs, eine gute und sichere Fahrt.
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6: Ich bin Clara Sondermann. Hi. Diese Woche ist Sommersonnenwende. Das sind die längsten Tage des Jahres. Die feiern wir heute Abend. Jetzt gerade geht in Bremen die Sonne unter, in Stuttgart auch. Also ich würde sagen, wenn ich jetzt rausschaue, das sieht einigermaßen dunkel aus. Bei uns ist zum Glück das Licht angegangen, weil in 10 Minuten schauen wir hier auf das neue Album von der Crookie Gang.
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0: T.S. Uhlmann, zum Leichen und Sterben ziehen die Lachse den Fluss hinauf im ARD Musikclub Deutsch am Dienstagabend. Es ist jetzt dunkel. Es ist dunkel geworden. Es ist ein wunderschöner langer Sommerabend. Wir feiern heute die langen Sommerabende jetzt mit neuer Musik von der Crookie Gang. Es ist ein lustiges Projekt von Francesco Wilking. Kennen wir auch von der Band Höchste Eisenbahn.
1: Ja, und seit ein paar Jahren denkt er sich, Francesco hört man ja, cool, Italienisch meine Muttersprache. Ich nehme jetzt einfach mal berühmte Songs aus dem deutschsprachigen Raum auf. Meistens aus dem deutschsprachigen Raum, aber auf Italienisch als Cover.
0: Und das kommt ziemlich gut an. Jede Menge Musikpromis haben das schon mitgemacht. Element of Crime zum Beispiel. Und jetzt sind sie auch wieder dabei. Sven Regner ist auf einem von den Coverversionen dabei. Außerdem Fettes Brot, Lina Mali, Buntspecht. Wir hören jetzt aber Francesco Wilking solo mit, schönes Stichwort, Ragazzo Solo, Ragazza Sola.
1: Schön ausgesprochen. Der einsame
0: Vielen
1: Junge.
0: Vielen Dank.
1: Das einsame Mädchen übersetzt, oder? Ganz simpel, beide sind Single.
0: Okay,
1: das
0: alles
1: hat
0: klar.
1: Mich heute beim ersten Hören 30 Sekunden in den Wahnsinn getrieben, bis ich draufgekommen bin, von wem das Original war.
0: Das ist von David Bowie's Space Oddity,
1: ja.
0: Ist das Original. Ist nicht so bekannt. David Bowie hat es mal auf Italienisch tatsächlich sogar selber gesungen.
1: Ja.
0: Und diese Übersetzung Ragazzo Solo, Ragazza Sola, das war gar nicht Francesco Wilking, sondern das hat damals schon ein Italiener übersetzt. So wie er wollte, hatte nichts mit dem Original zu tun, hat einfach gemacht, was er wollte.
1: Voll random, sagt man neudeutsch.
0: Random, sagt man, ja. Oder auch random, man kann es auch auf Deutsch sagen, random.
1: Das ist ein bisschen...

0: ganz merkwürdiger Song. Lustig, dass die Crooked Gang den aufgegabelt hat. Der ist ja selten.
1: Und den hören wir uns jetzt an. Ragazzo Solo, Ragazza Sola von der Crooked Gang im Original von David Bowie und völlig random übersetzt von einem Menschen
0: Mogul
1: aus Italien.
0: Ja.
1: Hier ist die Crooked Gang.

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Bab war das im ARD Musikclub Deutsch verdammt lang her. Es ist immer noch der Dienstagabend, ihr hört den ARD Musikclub Deutsch und wir haben Post bekommen aus Barmstedt bei Hamburg. Erhard Preuß schreibt uns, dufte Sendung der ARD Musikclub Deutsch. Vielen Dank, Erhard, das freut uns sehr. Und er schreibt weiter, ich wäre gerne bei der Sendung mal hautnah dabei. Und deshalb wünsche ich mir diesen Song von Sandra, Maria Magdalena. Erhard, hier ist nur für dich heute Abend im ARD Musikclub Deutsch Sandra und Maria Magdalena.

0: Blumentopf und Horst. ARD Verkehrsservice, Vorsicht bitte in beiden Richtungen auf der A7 Hamburg Richtung Hannover. Zwischen Hamburg-Heimfeld und Marmsdorf liegen Wildschweine. Die A4 Erfurt Richtung Kirchheimer Dreieck ist zwischen Friedewald und Bad Hersfeld wegen eines defekten LKW gesperrt. Es sind 600 Liter Diesel auf der Fahrbahn ausgelaufen, 4 Kilometer Stau deshalb. Die Umleitung geht über die U80. Und in Stuttgart-Neckarpark, da ist die Gaisburger Brücke zwischen Stuttgart-Ost B10, B14 und Mercedesstraße wegen einer Veranstaltung gesperrt.
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0: Ich bin Clara Sondermann. Hallo. Und im ARD Musikclub Deutsch hört ihr gleich den neuen Song von Philipp Poisel und vorher in 10 Minuten unser Instrumental der Woche.
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2: Und unser Instrumental der Woche heute ist von einer Band, die schon seit den 70ern elektronische Musik macht, ähnlich wie Kraftwerk eigentlich. Auch über sie wird gesagt, sie seien Pioniere der elektronischen Musik. Nur sind sie viel weniger bekannt als Kraftwerk und das haben sie auch so gewollt. Tangerine Dream ist die Band. In den offiziellen deutschen Charts haben sie einen einzigen Hit. Es ist das Titellied zum Schimanski-Tatort Das Mädchen auf der Treppe von 1982. Und den Erfolg, den haben sie gar nicht gewollt. Es heißt, Edgar Fröse, der Gründer der Band, habe sich für diesen Betriebsunfall sogar entschuldigt. Hier ist der sogenannte Betriebsunfall von Tangerine Dream. Eigentlich ist es absolut genial, das Mädchen auf der Treppe.

0: Apache 207 und Roller im ARD Musikclub Deutsch am Dienstagabend. Wir haben neue Musik von Philipp Poisel. Philipp Poisel mag ich sehr gerne. Schon seit den Nullerjahren hat er wunderschöne Singer-Songwriter-Sachen gemacht. Seine neue Single heißt Schön. Und das finden wir auch sehr schön. Und wir hören jetzt mal, was Philipp Poisel selber über den Song zu sagen hat.
1: Hi, hier ist Philipp Poisel und ihr hört meine neue Single Schön. Das Lied handelt davon, sich neben jemanden so richtig gut zu fühlen, mit jemandem unterwegs zu sein, den man richtig toll findet.
0: Das ist doch super schön. Und den Song hören wir jetzt auch, wenn ihr Philipp Poisel live sehen wollt. Ende August spielt er in Fulda. Er hat auch noch andere Termine. Kann man sich alles im Internet genauer anschauen. Hier ist Philipp Poisel mit seinem neuen Song Schön.
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0: willkommen im Club.
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2: Manche sagen, Fragen sind besser als Antworten, aber Fragen ist auch einfacher. Oder glauben Sie, dass jemand wie Günther Jauch mit Antworten so populär geworden wäre? Und dann entführt wieder einer einen Bus und dann schießt wieder einer um sich. Und die Experten sagen, wir müssen die sozialen Ursachen bekämpfen. Ich selbst werde wie ein Geisteskranker angeschaut, wenn ich pfeifend durch die Straßen lauf. Und wenn mich die Jugend fragen würde, was sollen wir tun, würde ich antworten,

Und da spielte ich in einem belgischen Action-Fantasy-Film einen holländischen Landfahrer. Ich hatte ein Verhältnis mit der Zahnarztfrau und aus Eifersucht hat mich ihr Mann betäubt und mir alle Zähne gezogen. Es war nur eine Nebenrolle. Na, jedenfalls gibt es die Szene ganz am Anfang, wenn ich am Bahnhofskiosk Blättchen kaufe. Da fragen mich arbeitslose Jugendliche um Rat und

schlagen mich die Jugendlichen dann brutal zusammen. Und ein Mädchen ruft, trink dein Blut, du dreckiges Calvinistenschwein. Naja, ist wie gesagt ein Fantasyfilm. Im wirklichen Leben würde ich natürlich nie irgendwelche Pausen.

0: 8 Eimer Hühnerherzen und Somnambulismus. Hier sind erstmal die Nachrichten.
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2: Um 23 Uhr mit Cedric Bies. Bundeskanzler Merz ist mit dem ersten Tag des G7-Gipfels zufrieden. Sowohl für die Ukraine als auch für die Golfregion sei heute ein Tag der Hoffnung, hat Merz gesagt. Die Einigung zwischen der US-Regierung und Iran sei eine große Chance für Stabilität in der Region und für die Weltwirtschaft. Dagmar Pepping berichtet aus Evian.
3: Deutschland sei bereit, seinen Teil dazu beizutragen, dass der Frieden gelinge. Dazu könne auch ein militärischer Beitrag gehören. Zweites wichtiges Thema am ersten Gipfeltag, der Ukraine-Krieg. Dort gäbe es eine Chance auf Frieden. Die Gespräche mit US-Präsident Trump geben ihm einen gewissen Optimismus im März. Man sei sich einig, die Ukraine weiter zu unterstützen und den Druck auf Russland zu erhöhen. Insgesamt sei der erste Tag in Evian von großer transatlantischer und europäischer Einigkeit geprägt gewesen und von europäischem Teamspiel. Präsident Trump habe er in den Gesprächen als sehr kooperativ und sehr aufmerksam zuhörend gesehen, so Merz.
2: Russland hat bestätigt, dass eins seiner Kriegsschiffe Warnschüsse in Richtung einer britischen Segeljacht abgegeben hat. Der Vorfall war im Ärmelkanal passiert. Das russische Verteidigungsministerium meldet, dass das Schiff sich der Fregatte gefährlich genähert habe. Auf Signalraketen und akustische Signale habe die Yacht nicht reagiert. Daraufhin habe das russische Schiff mit kleinem Kaliber in Richtung des Schiffs geschossen. Verletzte oder Schäden soll es nicht gegeben haben. Vegetarische Lebensmittel dürfen in der EU in Zukunft nicht mehr nach Fleischarten benannt werden. Das EU-Parlament hat beschlossen, dass Bezeichnungen wie veganer Speck oder Typ Hühnchen verboten werden. Erlaubt bleiben sollen aber Namen wie Tofuwurst, die sich nicht auf eine konkrete Fleischsorte beziehen. Die Regelung ist Teil eines Maßnahmenpakets, mit dem die Position der Landwirtschaft gestärkt werden soll. Darin ist zum Beispiel auch geregelt, wie die Begriffe Fair oder kurze Lieferkette verwendet werden sollen. Die Verordnung gilt ab Juli. Im spanischen Sevilla stehen bald Palmen mit Elektrochips. Die bringt die Stadtverwaltung an, weil in letzter Zeit immer wieder hochwertige Pflanzen gestohlen worden waren. Marc Hoffmann berichtet.
4: Fast ein Dutzend Mal haben Unbekannte zuletzt zugegriffen. An einer Hauptstraße im Osten der andalusischen Stadt entwendeten sie hochwertige kubanische Königspalmen. Nach Angaben der Verwaltung haben die städtischen Zierpflanzen einen Wert von mehreren hundert Euro pro Stück. Mit der Installation spezieller Geochips sollen Diebe erfolgreich abgeschreckt werden. Sollten sie es dennoch versuchen, kann die Polizei mithilfe der Chips sowohl die Täterinnen und Täter als auch mögliche Abnehmer orten, berichten spanische Medien.
2: Das Wetter. In der Nacht gibt es in Deutschland wenig Wolken. Ein paar letzte Schauer und Gewitter ziehen Richtung Osten ab. Die Temperaturen liegen dabei zwischen 17 und 8 Grad. Morgen ist es dann im Südwesten sonnig und trocken. Im Rest von Deutschland gibt es teilweise viele Wolken und es regnet immer wieder. In Bayern kann es am Nachmittag auch gewittern. Dazu wird es insgesamt schwülwarm mit Temperaturen von maximal 18 bis 32 Grad. Die Zeit 23.03 Uhr.
0: ARD-Verkehrsservice, Vorsicht bitte auf der A29 Ahlhorner Heide Richtung Oldenburg. Zwischen Sandkrug und Kreuz Oldenburg-Ost, da steht ein defekter LKW. Die A4 Erfurt Richtung Kirchheimer Dreieck ist zwischen Friedewald und Bad Hersfeld wegen eines defekten LKW gesperrt. Dort ist Diesel auf der Fahrbahn ausgelaufen, 4 Kilometer Stau, die Umleitung geht über die U80. Und die A61 Koblenz Richtung Ludwigshafen ist zwischen Pfalzfeld und Laudert nach einem Unfall gesperrt. Das war's, gute Fahrt.
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0: Ich bin Clara Sondermann, hi. Die Sonne schläft jetzt, aber hier im ARD Musikclub Deutsch geht's weiter. Wir haben in dieser Stunde die neue Single von Afrob und Ferris MC und von Seiler und Speer. Gibt's auch neue Musik.
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warum eigentlich nicht? 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Mit einer ganz einfachen Frage, warum eigentlich nicht? Der ARD Musikclub Deutsch am Dienstagabend und an langen Sommerabenden ist es einfach was ziemlich Schönes, sich Open-Air-Konzerte anzuschauen. Eins der coolsten Open-Airs in Stuttgart dieses Jahr war sicher das 0711-Konzert beim SWR Sommerfestival auf dem Schlossplatz. Mit dabei Massive Töne, Jan Delay, Materia, Max Herre und auch Afrop und Ferris MC.

Ja, gut, dass die beiden das schon mal geübt haben. Die gehen nämlich jetzt zusammen auf Tour. Die Tour heißt Reime Monster, genauso wie der Song, den sie da gerade performt haben und auch wie ihr großer gemeinsamer Hit von 1999 und ein gemeinsames Album. Das bringen sie auch gleichzeitig raus. Nächste Woche kommt das. Und die Single hier, die ist schon mal ein kleiner Vorgeschmack. Afrop und Ferris MC zusammen mit Curse und einer jungen Musikerin, die heißt Genie. Früher war nicht alles besser. Ist so.

0: Der blaue Planet von Karat. Auf speziellen Wunsch von Sebastian und Ulrike Konig aus Jestetten. Das ist ganz in der Nähe vom Rheinfall an der Schweizer Grenze. Ganz liebe Grüße an euch beide. Das ist der ARD Musikclub Deutschland Dienstagabend und ihr schreibt uns so viele Nachrichten. Danke dafür. Uns hat zum Beispiel auch der Peter geschrieben.
1: Na, Peter schreibt, hallo Leute, astreines Programm heute.
0: Danke, Peter.
1: Danke, danke. Hallo. Längst vergangene Zeiten, er schwelgt so ein bisschen in Erinnerungen und jetzt darf er noch ein bisschen mehr Erinnerungen haben. Er wünscht sich nämlich etwas von Yellow. Egal was, würde gut reinpassen, schreibt Peter aus Ludwigsburg.
0: Ja, und dann sagen wir doch jetzt einfach mal, Peter, du hast so recht.
1: Aber irgendwas haben wir gerade gemacht.
0: Ich muss hier nur ein bisschen schauen, was hier das Problem ist. Das könnte sein, dass ich noch einen anderen Song vorziehen muss und wir dann danach deinen Wunsch erfüllen. Peter, bleib dran. Hier kommt erstmal Jochen Distelmeier. Lass uns Liebe sein und danach für dich von Yellow. Das sage ich dann gleich nochmal.

So, und jetzt holen wir das nochmal nach. Peter aus Ludwigsburg hat sich etwas von Yellow gewünscht. Wir haben rausgesucht für dich, Peter, Call It Love. Ich hoffe, das passt dir. Und hier ist nur für dich heute Abend, am Dienstagabend im ARD Musikclub Deutsch, Yellow und Call It Love.

Es ist wie verhext. Wir müssen noch mal kurz unterbrechen. Achtung, Falschfahrer auf der A7 Füssen-Reute Richtung Ulm. Zwischen Illertissen und Dreieck-Hittistetten kommt Ihnen ein Falschfahrer entgegen. Äußerst rechts fahren, nicht überholen auf der A7 Füssen-Reute Richtung Ulm. Zwischen Illertissen und Dreieck-Hittistetten ist ein Falschfahrer unterwegs. Vorsicht in beiden Richtungen. Beach.

0: ARD Verkehrsservice, immer noch die Warnung, Achtung Falschfahrer, auf der A7 Ulm Richtung Füssenreute zwischen Kreuz Ulm-Elchingen und Dreieck Hittistetten kommt Ihnen ein Falschfahrer entgegen. Äußerst rechts fahren, nicht überholen auf der A7 Ulm Richtung Füssenreute zwischen Kreuz Ulm-Elchingen und Dreieck Hittistetten ist ein Falschfahrer unterwegs. Vorsicht in beiden Richtungen. Vorsicht auch bitte auf der A1 im Verlauf A62 Trier Richtung Landstuhl zwischen Nonnweiler Bierfeld und Dreieck Nonnweiler. Nonnweiler steht ein defekter PKW. Vorsicht auch auf der B33 im Verlauf B294 Offenburg Richtung Donau-Eschingen. Zwischen Hausach, Sommerbergtunnel und Gutach liegt ein Reh. Die A4 Erfurt Richtung Kirchheimer Dreieck ist zwischen Friedewald und Bad Hersfeld wegen eines defekten LKW gesperrt. 4 Kilometer Stau immer noch und die Umleitung geht über die U80. Die A61 Koblenz Richtung Ludwigshafen ist zwischen Pfalzfeld und Laudert nach einem Unfall gesperrt. Und das waren die Meldungen. Allen unterwegs eine gute und sichere Fahrt.
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0: Ich bin Clara Sondermann. Hi. Es ist Dienstagabend, es ist jetzt 20.31 Uhr. Wir haben noch eine halbe Stunde hier im ARD Musikclub Deutsch. Einen letzten Wunsch können wir noch erfüllen. 0711 26 27 28 ist die Nummer. Könnt ihr uns eine WhatsApp schreiben oder eine Signal-Nachricht oder einfach direkt ins Studio. Und hier in 10 Minuten spielen wir für euch die neue Single von Seiler und Speer.
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1: Fever, ein Sommer lang nur tanzen. Das ist der ARD Musikclub Deutsch am Dienstagabend. Und wir haben neue Musik von Seiler und Speer. Seiler und Speer, ziemlich erfolgreiches Duo aus Österreich. Und die haben gerade einen ziemlich heftigen Skandal hinter sich. Es war ein Videodreh, es gab dort ein Auto, es gab Kokain. Ich gehe jetzt nicht in die Details, die könnt ihr selber nachlesen. Auf jeden Fall hat eine Frau Anzeige erstattet und es gab weitreichende Folgen, Konzertabsagen und ganz viel öffentliche Reue, inklusive Therapie. Haben wir hier in Deutschland kaum mitbekommen, in Österreich war es ein Riesenskandal und Seiler hat selber gesagt, unentschuldbar. So, und wie verarbeitet man so einen Skandal dann im Anschluss, ist ja klar. Wenn man ein Musiker ist, macht man dann Musik. Das hier ist der neue Song von Seiler und Speer, so viele verschiedene S-Laute. Dancen heißt der. Also, tanzen.

0: Böhmann, wenn jetzt Sommer wäre im ARD Musikclub Deutsch. Wir haben erstmal eine kurze Verkehrsmeldung. ARD Verkehrsservice, Entwarnung auf der A7. Und jetzt ist es schon weg. Entwarnung auf der A7 Ulm Richtung Füssen-Reute. Da ist kein Falschfahrer mehr zwischen Kreuz Ulm-Elchingen und Dreieck Hittistetten. Im ARD Musikclub Deutsch. Am Dienstagabend haben wir jetzt einen letzten Musikwunsch. Die Rose hat uns geschrieben. Hallo, ich bin Rose. Hi Rose. Und sie schreibt weiter, mein Musikwunsch ist, ich bin Klempner von Beruf. Naja, dann machen wir es kurz. Rose, hier ist gleich für dich, ich bin Klempner von Beruf von Reinhard May. Und ich sag tschüss für heute Abend. Das war der ARD Musikclub Deutsch. Heute am 16. Juni. Und nächste Woche sind wir wieder für euch da. Tschüss.
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0: Matzen und Keiner, das war der ARD Musikclub Deutsch am Dienstagabend. Hier folgt jetzt die ARD Hitnacht und wir wünschen euch eine schöne Woche. Wir hören uns nächsten Dienstag wieder im ARD Musikclub Deutsch und jetzt eine gute Nacht.
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2: Um 0 Uhr mit Christine Weidt. Die G7 Staats- und Regierungschefs haben am ersten Tag ihres Treffens in Evian über den russischen Krieg gegen die Ukraine gesprochen. Dabei war auch der ukrainische Präsident Zelensky. Er sprach von einem starken Treffen. Katrin Schmidt fasst den Tag zusammen.
3: Donald Trump hat erklärt, dass er die US-Sanktionen gegen russisches Öl bald wieder aufnehmen werde. Und Kanadas Premier Macani sowie der britische Premier Keir Starmer nutzten die Kulisse von Evian, um neue Sanktionen gegen Russland anzukündigen. Gegen Rüstungsfirmen, Finanznetzwerke.
2: Wir unterbrechen für eine Gefahrenmeldung. Achtung, Falschfahrer auf der A43 Münster-Recklinghausen. Zwischen Kreuz Münster-Süd und Dülmen kommt Ihnen ein Falschfahrer entgegen. Fahren Sie äußerst rechts und überholen Sie nicht. Auf der A43 Münster-Recklinghausen zwischen Kreuz Münster-Süd und Dülmen ist ein Falschfahrer unterwegs. Vorsicht in beiden Richtungen. Zurück zu den Nachrichten. Die Reaktionen auf das neue deutsche Abwehrzentrum gegen hybride Bedrohungen fallen unterschiedlich aus. Es soll zum Beispiel Cyberattacken und Sabotageaktionen schneller erkennen und bekämpfen. Grünen Innenpolitiker von Notz sagte im ZDF, das Konzept sei nicht zu Ende gedacht, weil die Zuständigkeitsprobleme nicht gelöst seien. Der Digitalverband Bitkom lobte das neue Zentrum. Es komme genau zur richtigen Zeit. Das EU-Parlament hat strengere Regeln gegen digitale sexualisierte Gewalt verabschiedet. So werden Computerprogramme verboten, die künstliche Nacktbilder von echten Menschen erstellen können. Außerdem müssen KI-generierte Inhalte künftig mit einem digitalen Wasserzeichen versehen werden, um echten Inhalten unterscheiden zu können. Frankreich ist mit einem Sieg in die Fußball-WM in Nordamerika gestartet. Der Titelanwärter gewann in East Rutherford 3:1 gegen Senegal. André Siems berichtet.
4: Erste Halbzeit fast nur der Senegal, Frankreich wahnsinnig zurückgezogen. Die zweite Halbzeit wurde dann spektakulär. Es spielte fast nur noch Frankreich, angetrieben immer wieder durch Kylian Mbappé, der in der 66. das 1:0 machte. In der 82. dann das 2:0 durch Barcola. Der Senegal kam nochmal dran, durch Mbaye aber mit einem wunderbaren Fernschuss. In der Nachspielzeit machte schließlich Kylian Mbappé alles klar. Der Senegal verliert gegen Frankreich mit 1:3.
2: Das Wetter für Deutschland. In der Nacht leicht bewölkt, Schauer und Gewitter ziehen schnell nach Osten ab. Die Tiefstwerte 17 bis 8 Grad. Tagsüber im Südwesten trocken, sonst teils stark bewölkt mit schauerartigem Regen. In Bayern später lokale Gewitter möglich. Dazu maximal 18 bis 32 Grad. Die Zeit 0:03.
5: 0:03.
6: Und hier der Verkehrsservice in der ARD-Hitnacht. Die gute Nachricht zuerst, eine Entwarnung auf der A43 Münster-Recklinghausen. Zwischen Kreuz Münster-Süd und Dülmen ist kein Falschfahrer mehr unterwegs. Eine Gefahreninformation habe ich hier für Wittlich. In der Schlossstraße brennt ein leerstehendes Kinogebäude. Dadurch kommt es zu einer starken Rauchentwicklung und Geruchsbelästigung. Schließen Sie bitte Fenster und Türen und schalten Sie Lüftung und Klimaanlagen ab. Wenn möglich, bitte meiden Sie das betroffene Gebiet. Die A1 Hamburg Richtung Lübeck ist zwischen Kreuz Bagdeheide und Bad Oldesloe wegen Fahrbahnerneuerung bis etwa 5 Uhr gesperrt. Die A4 Erfurt Richtung Kirchheimer Dreieck ist zwischen Friedewald und Bad Hersfeld wegen eines defekten LKWs gesperrt. Die A8 Saarlouis Richtung Luxemburg ist in Höhe Dreieck Saarlouis wegen Wartungsarbeiten bis etwa 5 Uhr gesperrt. Die A10 westlicher Berliner Ring Richtung Dreieck Werder ist zwischen Potsdam Nord und Leest bis etwa 6 Uhr gesperrt. Die A25 Geestacht Richtung Hamburg ist zwischen Bergedorf und Dreieck Hamburg Südost wegen einer Baustelle bis etwa 5 Uhr gesperrt. Die A39 Braunschweig Richtung Wolfsburg ist zwischen Wolfsburg Mörsen Nord und Fallersleben nach einem Unfall gesperrt. Die A361 Koblenz Richtung Ludwigshafen ist zwischen Pfalzfeld und Laudert nach einem Unfall gesperrt. Die A71 Erfurt Richtung Schweinfurt ist zwischen Oberhof und Suhl-Zellermelis wegen Wartungsarbeiten im Tunnel Hochwald noch etwa bis 6 Uhr gesperrt. Und die A111 Dreieck Oranienburg-Charlottenburg ist zwischen Schulzendorfer Straße und am Festplatz in beiden Richtungen wegen Wartungsarbeiten bis etwa 5 Uhr gesperrt. Allen unterwegs eine gute und sichere Fahrt.
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6: Neuer Tag, neues Glück. Willkommen in der ARD-Hitnacht aus dem Dresdner MDR-Studio. Ich bin Heiko Rasch. Kommen Sie weiter gut durch die Nacht.

Und schon ist der nächste Falschfahrer unterwegs. Hier der Verkehrsservice 0.05 Uhr. Achtung, ein Falschfahrer auf der B96 Luckau-Kreuzberg. Zwischen Marlow und Kleinzieten kommt Ihnen ein Falschfahrer entgegen. Fahren Sie bitte äußerst rechts und überholen Sie nicht. Auf der B96 Luckau-Kreuzberg zwischen Marlow und Kleinzieten ist ein Falschfahrer unterwegs. Vorsicht in beiden Richtungen. Schild!

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1: 0.13 Uhr, hier nochmal der Verkehrsservice. Immer noch aktuell der Falschfahrer auf der B96 Luckau-Kreuzberg zwischen Marlow und Kleinzieten. Kommt Ihnen ein Falschfahrer entgegen, fahren Sie bitte äußerst rechts und überholen Sie nicht. Auf der B96 Luckau-Kreuzberg zwischen Marlow und Kleinzieten ist ein Falschfahrer unterwegs. Vorsicht in beiden Richtungen.

0: Gloria Gaynor hier in der ARD-Hitnacht. I will survive, ich werde überleben. Ja, es wurde zur Überlebenshymne von Gloria Gaynor. Und da hat doch die Plattenfirma damals diese Single auf die B-Seite gesetzt. Bloß gut, dass die Fans genau diese Single dann im Radio immer wieder gewünscht haben. Und so wurde diese Single zum Hit, kam später dann auch nochmal als A-Seite auf den Markt und wurde schließlich ihr größter Hit. Und jetzt der Boss, Bruce Springsteen, 20-facher Grammy-Gewinner und all die Jahrzehnte an Popularität, nichts eingebüßt.
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0 21. Hier nochmal der Verkehrsservice, immer noch aktuell. Der Falschfahrer auf der B96 Luckau-Kreuzberg zwischen Marlow und Kleinzieten. Kommt Ihnen ein Falschfahrer entgegen, fahren Sie bitte äußerst rechts und überholen Sie nicht. Zwischen Marlow und Kleinzieten ein Falschfahrer.

0: Nudos 25 auf die Meldung haben wir ja schon gewartet. Und da ist sie auch. Die Entwarnung auf der B96 Luckau-Kreuzberg. Zwischen Marlow und Kleinzieten ist kein Falschfahrer mehr unterwegs. Wir wünschen allen gute Fahrt. Tja, in jeder Nacht, da sind ja zahlreiche unterwegs, die Tracker, die Lkw-Fahrer, die dafür sorgen, dass wir am nächsten Tag auch wieder was in den Supermarktregalen zu finden haben. Und da hat uns Uwe geschrieben, gerade unterwegs auf der A2, er lauscht dieser ARD-Hitnacht, so wie jedes Mal in der Nacht, und freut sich auf seinen Urlaub ab kommender Woche. Ja, da wünschen wir schon mal einen schönen, erholsamen Urlaub und grüßen an dieser Stelle gleich mal alle, die gerade unterwegs sein müssen. Ist ja allerhand los. Wir hatten schon jede Menge Falschfahrer in nur anderthalb Stunden dieser ARD-Hitnacht. Wir halten Sie natürlich auf dem Laufenden halbstündlich die aktuellen Verkehrsinfos. Und bis zu den nächsten gleich Mike and the Mechanics und zuvor Carol Emerald.
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0: Kurz nach 12:30, hier der aktuelle Verkehrsservice in der ARD-Hitnacht. Zunächst eine Gefahreninformation für Wittlich. In der Schlossstraße brennt ein leerstehendes Kinogebäude. Dadurch kommt es zu einer starken Rauchentwicklung und zu einer Geruchsbelästigung. Schließen Sie bitte Fenster und Türen und schalten Sie Lüftung und Klimaanlagen ab. Und wenn möglich, bitte meiden Sie das betroffene Gebiet. Schauen wir auf die Autobahn, die A1 Hamburg Richtung Lübeck ist zwischen Kreuz Bargteheide und Bad Oldesloe wegen Fahrbahnerneuerung bis etwa 5 Uhr gesperrt. Die A4 Erfurt Richtung Kirchheimer Dreieck ist zwischen Friedewald und Bad Hersfeld wegen eines defekten LKWs gesperrt. Die A10 westlicher Berliner Ring Richtung Dreieckwerder ist zwischen Potsdam Nord und Liest bis etwa 6 Uhr gesperrt. Die A25 Geestacht Richtung Hamburg ist zwischen Bergedorf und Dreieck Hamburg Südost wegen einer Baustelle bis ca. 5 Uhr gesperrt. Die A39 Braunschweig Richtung Wolfsburg ist zwischen Kreuz Wolfsburg-Königslutter und Flechtdorf nach einem Unfall gesperrt. Die A40 Duisburg-Essen ist zwischen Mülheim-Winkhausen und Mülheim-Heißen in beiden Richtungen bis zum kommenden Montag gesperrt. Die A61 Koblenz Richtung Ludwigshafen ist zwischen Pfalzfeld und Laudert nach einem Unfall gesperrt. Die A71 Erfurt Richtung Schweinfurt ist zwischen Oberhof und Suhl-Zellermelis wegen Wartungsarbeiten im Tunnel Hochwald noch bis etwa 6 Uhr gesperrt. Und die A111 Dreieck Oranienburg Charlottenburg ist zwischen Schulzendorfer Straße und am Festplatz in beiden Richtungen wegen Wartungsarbeiten noch bis etwa 5 Uhr gesperrt. Allen unterwegs eine gute und hoffentlich auch entspannte Fahrt.
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Stevie Wonder hier in der ARD-Hitnacht. Ein Ausnahmetalent, das schon in seiner Kindheit entdeckt wurde. Mit 11 Jahren bekam er da schon einen Plattenvertrag. Und schön, dass wir sie auch wieder weit über die deutschen Landesgrenzen hinaus erreichen. Aus Dänemark grüßen uns hier Thilo und Simone. Wie jedes Jahr verbringen sie dort in reinster Natur ihren Urlaub, mieten seit 8 Jahren immer die gleiche Hütte und genießen einfach mal die Ruhe, die Abgeschiedenheit und vor allem die Natur. Wir sind täglich auf Wanderschaft. Heute waren wir 15 Kilometer unterwegs, mit einem kleinen Picknick unterwegs. Einfach herrlich. Na, da staune ich, dass Sie um diese Zeit noch wach sind. Wahrscheinlich liegt es an der Duftmusik hier in der ARD-Hit nachts. Jetzt die Doobie Brothers. Listen to the music.

0: Sandra hier in der ARD-Hitnacht. One More Night. Keine Disco ohne Sandra. So hieß es ja damals in den 80ern. Gerade mal etwas ruhiger. Dieser Song One More Night macht aber auch eine Weltkarriere. Und sie hat so richtig abräumen können damals in den 80er Jahren. Und innerhalb von 7 Jahren hat sie es doch tatsächlich geschafft, über 30 Millionen Platten verkaufen zu können. Auch weit über die Landesgrenzen hinaus. Bis zu den 1 Uhr Nachrichten habe ich jetzt noch Flash in the Pan, eine australische Band, die vor 50 Jahren gegründet wurde. Allerdings beendeten sie ihre Zusammenarbeit auch schon 1993. Ihren größten Hit konnten sie 84 landen, stand damals auch in den deutschen Hitlisten, Midnight Man.
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0: Und da schauen wir kurz noch auf die Halbzeitpause im WM-Spiel Irak-Norwegen. Spielstand in der Halbzeitpause 1:2 für Norwegen. Beide Tore für Norwegen schoss Erling Haaland.

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1: Um 1 Uhr mit Christine Beit. Ein russisches Kriegsschiff hat im Ärmelkanal Warnschüsse auf eine Yacht abgegeben, außerhalb britischer Hoheitsgewässer. Das hat das britische Verteidigungsministerium am Abend bestätigt. Demnach sollten die Schüsse verhindern, dass die Yacht mit dem Schiff kollidiert. Aus London berichtet Christoph Prössl.
2: Zuvor soll ein anderes akustisches Warnsignal abgegeben worden sein. Offenbar war die Sicht schlecht zu dieser Zeit. Ein Sprecher des britischen Verteidigungsministeriums sagte, der Vorfall werde untersucht. Am Sonntag hatten britische Streitkräfte einen Tanker der russischen Schattenflotte im Ärmelkanal gestoppt, der sanktioniertes Öl transportierte. Die Behörden teilten mit, es gebe keinen Zusammenhang zwischen dem Vorfall heute und dem Einsatz am Sonntag. Immer wieder fahren russische Militärschiffe durch den Ärmelkanal. Sie werden dabei von britischen Schiffen begleitet und beobachtet.
1: Bundeskanzler Merz geht davon aus, dass die Friedensbemühungen für die Ukraine verstärkt werden. Am Rand des G7-Gipfels im französischen Evian sagte Merz, auch die USA wollten sich mehr als bisher für ein Kriegsende einsetzen. Man habe mit Präsident Trump ausführlich über die nächsten Schritte beraten und dessen Aussagen stimmten ihn optimistisch. Außerdem seien sich Europäer und USA einig, dass der Druck auf Russland erhöht werden müsse. Computerspiele auf Online-Servern dürfen auch in Zukunft abgeschaltet werden. Das hat die EU-Kommission entschieden. Eine Bürgerinitiative hatte mit mehr als 1 Million Unterschriften gefordert, dass solche Spiele dauerhaft nutzbar bleiben. Das lehnt die Kommission ab. Aus Brüssel Sarah Lopez.
3: Die Kommission begründet das unter anderem mit Urheberrechten und verweist auch auf die Kosten, die auf Unternehmen bei einer Gesetzesänderung zukommen würden. Kritik kommt unter anderem vom EU-Parlamentarier Timo Wölken von der SPD. Er wirft der Kommission vor, dass ihr wichtige Anliegen gerade von jungen EU-Bürgern egal seien und dass sie das Instrument der EU-Bürgerinitiative entwerte.
1: Der Iran will rechtlich gegen iranische Fußballfans vorgehen, die bei der WM gegen die Führung in Teheran protestieren. Zum Beispiel, wenn sie die Nationalhymne missachten oder kritische Slogans rufen. Ein iranisches Nachrichtenportal berichtet, viele der Iraner, die das beim Spiel gegen Neuseeland getan hätten, seien bereits identifiziert. Ihnen droht die Beschlagnahmung von Vermögenswerten im Iran. Auch in Zukunft soll es solche Strafen geben. Das Wetter für Deutschland. In der Nacht leicht bewölkt, Schauer und Gewitter ziehen schnell nach Osten ab. Die Tiefstwerte 17 bis 8 Grad. Tagsüber im Südwesten trocken, sonst teils stark bewölkt mit schauerartigem Regen. In Bayern später lokale Gewitter möglich. Dazu maximal 18 bis 32 Grad. Die Zeit 1.03 Uhr.
4: 1.03 Uhr.
5: Und hier der Verkehrsservice in der ARD-Hitnacht. Zunächst eine Gefahreninformation für Wittlich. In der Schlossstraße brennt ein leerstehendes Kinogebäude. Dadurch kommt es zu einer starken Rauchentwicklung und zu Geruchsbelästigung. Schließen Sie bitte Fenster und Türen und schalten Sie Lüftung und Klimaanlagen ab. Und wenn möglich, bitte meiden Sie das betroffene Gebiet. Schauen wir auf die Autobahnen. Die A1 Hamburg Richtung Lübeck ist zwischen Kreuzberg der Heide und Bad Oldesloe wegen Fahrbahnerneuerung bis etwa 5 Uhr gesperrt. Die A4 Erfurt Richtung Kirchheimer Dreieck ist zwischen Friedewald und Bad Hersfeld wegen eines defekten LKWs gesperrt. Die A10 westlicher Berliner Ring Richtung Dreieck Werder ist zwischen Potsdam Nord und Leest bis ca. 6 Uhr gesperrt. Die A25 Geestacht Richtung Hamburg ist zwischen Bergedorf und Dreieck Hamburg Südost wegen einer Baustelle bis ca. 5 Uhr gesperrt. Die A39 Braunschweig Richtung Wolfsburg ist zwischen Kreuz Wolfsburg, Königslutter und Flechtorf nach einem Unfall gesperrt. Die A40 Duisburg-Essen ist zwischen Mülheim-Winkhausen und Mülheim-Heißen in beiden Richtungen bis zum kommenden Montag gesperrt. Die A61 Koblenz Richtung Ludwigshafen ist zwischen Pfalzfeld und Laudert nach einem Unfall gesperrt. Die A71 Erfurt Richtung Schweinfurt ist zwischen Oberhof und Suhl-Zellermelis wegen Wartungsarbeiten im Tunnel Hochwald bis ca. 6 Uhr gesperrt. Und die A111 Dreieck Oranienburg-Charlottenburg ist zwischen Schulzendorfer Straße und am Festplatz in beiden Richtungen wegen Wartungsarbeiten bis ca. 5 Uhr gesperrt. Allen unterwegs eine gute und sichere Fahrt.
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5: Und mit ABBA starten wir in diese Stunde. Schön, dass Sie dabei sind. Ich bin Heiko Rasch hier aus dem Dresdner Funkhaus. Für Sie weiter eine angenehme Nacht.

0: Madonna.
1: Was sie anpackte, wurde zu Gold und da können wir die Zeit auch bis in die 80er Jahre zurückdrehen. Schon für ihr Debütalbum 1983 wurde sie mit Gold und Platin überschüttet. Und ihr 15. Studioalbum steht an. Ja, das wird am 3. Juli veröffentlicht. Confessions 2, so heißt die Platte, also die Fortsetzung ihres vergangenen Albums. Und ein Garant für hohe Plattenumsätze ist ja auch Pink Floyd. Absoluter Renner, ihr Album The Dark Side in the Moon oder The Dark Side of the Moon, so heißt diese Platte richtig, von 1973, dicht gefolgt von ihrem Album The Wall vom Ende der 70er Jahre. Und damit halten sie ja bis heute den Rekord für das meistverkaufte Doppelalbum in der Musikgeschichte überhaupt. Und daraus habe ich den Song Another Brick in the Wall. Hier ist Pink Floyd.

Talking Heads hier in der ARD Hitnacht. Und es gibt wieder was Neues von Axel Bosse. Mitte April kam sein 10. Studioalbum auf den Markt. Stabile Poesie hat er es genannt. Und er hat ja in seiner über 20-jährigen Karriere im Schnitt alle 2 Jahre ein neues Album veröffentlicht. Und das aktuelle ist auch schon wieder auf Platz 2 der Charts gelandet. Beobachtungsreich, ohne Scheu und ohne doppelten Boden. Deutschsprachige Popmusik mit maximaler Seele. Seine Texte bringen Lebensdurst, Sehnsucht, motivieren zu Veränderung, Zusammenhalt und klare Haltung. Also passt genau in diese Zeit. Und es sollte auch ein vielseitiges Album werden. Ob ihm das gelungen ist in dieser Woche, können Sie sich ja selbst ein Bild machen. Hier in der ARD-Hitnacht unser Albumtipp der Woche. Und da hören wir natürlich rein. Bosse, Nokia.

Kurz nach halb zwei, hier der aktuelle Verkehrsservice in der ARD-Hitnacht. Die A1 Hamburg Richtung Lübeck ist zwischen Kreuzpark der Heide und Bad Oldesloe wegen Fahrbahnerneuerung bis etwa 5 Uhr gesperrt. Die A4 Erfurt Richtung Kirchheimer Dreieck ist zwischen Friedewald und Bad Hersfeld wegen eines defekten LKWs gesperrt. Die A10 westlicher Berliner Ring Richtung Dreieck-Werder ist zwischen Potsdam-Nord und Liest bis etwa 6 Uhr gesperrt. Die A25 Geestach Richtung Hamburg ist zwischen Bergedorf und Dreieck Hamburg-Südost wegen einer Baustelle noch bis etwa 5 Uhr gesperrt. Die A39 Braunschweig Richtung Wolfsburg ist zwischen Kreuz Wolfsburg, Königslutter und Flechtorf nach einem Unfall gesperrt. Die A61 Koblenz Richtung Ludwigshafen ist zwischen Pfalzfeld und Laudert nach einem Unfall gesperrt. Die A71 Erfurt Richtung Schweinfurt ist zwischen Oberhof und Suhl-Zellermelis wegen Wartungsarbeiten im Tunnel Hochwald bis ca. 6 Uhr gesperrt. Die A111 Dreieck Oranienburg Charlottenburg ist zwischen Schulzendorfer Straße und am Festplatz in beiden Richtungen wegen Wartungsarbeiten noch bis ca. 5 Uhr gesperrt. Allen unterwegs eine gute und hoffentlich auch entspannte Fahrt. 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

0: Simon und Garfunkel.
1: Schon zu Schulzeiten haben sie sich kennengelernt. Und schon damals teilten sie ihre Leidenschaft für die Musik und entstanden ist ja auch eines der erfolgreichsten Gesangsduos überhaupt. Nur schade, dass sie sich dann immer wieder gestritten haben und im Streit auch auseinandergegangen sind. Aber wie zu lesen war, haben sie sich ja dann viel später auch wieder versöhnen können. Auf alle Fälle ein großes Stück Musikgeschichte und sie waren ja auch mit dabei beim legendären Summer of Love Festival in Kalifornien. Genau vor 59 Jahren ging das über die Bühne und es war sozusagen die Geburtsstunde des Festivals. Damals mit dabei auch Jimi Hendrix, Otis Redding oder The Byrds oder auch die Stevie Miller Band. Und auch das ist beeindruckend aus heutiger Sicht. Damals 1967 kostete ein Ticket für dieses Festival $5. Tja, und zu den prägenden italienischen Stimmen der vergangenen Jahrzehnte gehört zweifellos auch Gianna Nannini, die kleine Rockröhre mit der Reibeisenstimme. Am vergangenen Sonntag feierte sie ja ihren 70. Geburtstag. Und ihre deutschen Fans wird sie auch wieder begeistern. Am 19. September nämlich, da gibt sie in Berlin ihr Konzert auf der Waldbühne. Gianna Nannini.

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1: Um 2 Uhr mit Christine Beitsch. Die G7-Staaten wollen den Druck auf Russland mit neuen Sanktionen erhöhen, um ein Ende des Ukraine-Kriegs zu erreichen. Die Staats- und Regierungschefs haben sich bei ihrem Treffen in Evian auf eine gemeinsame Erklärung geeinigt. Bundeskanzler Merz hatte sich bereits zuvor positiv geäußert. Dagmar Pepping berichtet.
2: Die Gespräche mit US-Präsident Trump geben ihm einen gewissen Optimismus um Merz. Man sei sich einig, die Ukraine weiter zu unterstützen und den Druck auf Russland zu erhöhen. Insgesamt sei der erste Tag in Evian von großer transatlantischer und europäischer Einigkeit geprägt gewesen und von europäischem Teamspiel, so Merz. Die G7-Partner hätten gezeigt, dass sie in den großen Fragen handlungsfähig sind. Präsident Trump habe er in den Gesprächen als sehr kooperativ und sehr aufmerksam zuhörend gesehen, so Merz.
1: Ein russisches Kriegsschiff hat im Ärmel